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1: Wenn ich was sagen darf, es geht um Folgendes. Es ist involviert. Involviert heißt Sachkenntnis. Und ich bin auch involviert, das heißt, ich habe von der Sache eine Ahnung.

0: Aber jetzt schau dir die Zahlen nochmal an.
1: Was soll ich da machen? So versteht euch ja keiner. Wenn es wirklich groß aussieht, wirst du nach Amerika.
0: Okay, warte kurz.

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1: Hallo und herzlich willkommen zu einer neuen Ausgabe von unten, dem kritischen Nachrichtenmagazin auf Radio Helsinki 92,6. Am Mikrofon begrüßt euch heute Tamara mit folgenden Themen. Kurz vor der Grazer Pride am 27. Juni sprechen wir mit der queer-feministischen Organisation Graz, kurz KUFO, über Sichtbarkeit, Pinkwashing und den Backlash gegen die LGBTIQ+-Community. Außerdem, warum bleibt eine Falschaussage von FPÖ-Chef und Landeshauptmann Mario Kunasek zur Staatsbürgerschaft bis heute unkorrigiert in der ORF-Mediathek? Wir sprechen mit Alexander Pollack von SOS Mitmensch über mediale Verantwortung, Österreichs Staatsbürgerschaftsrecht und seine Beschwerde beim ORF-Publikumsrat. Zunächst hört ihr einige Meldungen. EU-Parlament stimmt Zolldeal mit Trump zu. Kritik kommt von Attac. Das EU-Parlament hat dem Zolldeal mit Donald Trump zugestimmt, obwohl zentrale eigene Bedingungen wie eine Befristung bis 2028 oder niedrigere US-Stahlzölle nicht erfüllt wurden. Zivilgesellschaftliche Organisationen, darunter Attac, kritisieren, die EU verzichte damit erstmals darauf, Zollsenkungen an Völkerrecht und Umweltstandards zu knüpfen und ermutigte Trump zu weiteren Zugeständnissen, etwa bei der Methanverordnung. Das schwäche Klimaschutz, Demokratie und europäische Souveränität. Attac Österreich fordert stattdessen Investitionen in erneuerbare Energien statt Nachgeben gegenüber US-Konzerninteressen. ZDF übernimmt Trumps Sanktionslisten. Das ZDF hat laut Süddeutscher Zeitung die Sanktionslisten der US-Regierung in seine internen Vorgaben übernommen. Betroffen sind sogar Richter des Internationalen Strafgerichtshofs und palästinensische Menschenrechtsorganisationen, die im Sender nicht mehr zu Wort kommen könnten. ARD und Deutschlandfunk lehnen eine solche Praxis ab. Die Organisation Kampakt wirft dem ZDF Selbstzensur vor und fordert von Intendant Norbert Himmler die Rücknahme. Konkret betroffen wäre etwa der internationale Strafgerichtshofrichter Nicolas Guillou, der wegen des Haftbefehls gegen Israels Regierungschef Netanyahu von den USA sanktioniert wurde. Freispruch für Imam im Luxor-Prozess. Mehr als 5 Jahre nach der umstrittenen Polizeioperation Luxor ist ein Imam vom Vorwurf der Terrormitgliedschaft und Verhetzung rechtskräftig freigesprochen worden, wie Wien ORF.at berichtete. Das Gericht sah seine Predigten von der Meinungs- und Religionsfreiheit gedeckt. Bei der Operation Luxor hatten rund 1000 schwer bewaffnete Polizeibeamte 2020 die Wohnungen von etwa 70 Personen aus der muslimischen Zivilgesellschaft gestürmt. Bislang kam es in keinem einzigen Fall zu einer Verurteilung. Auch das Verfahren gegen den Politikwissenschaftler Farid Hafez, der zu antimuslimischem Rassismus forscht, wurde 2023 eingestellt. Auf der CBA könnt ihr bei Von unten im Gespräch ein ausführliches Interview mit Hafez aus dem Jahr 2024 zur Operation Luxor nachhören. FPÖ Steiermark in Turbulenzen, Machtkampf und Antisemitismus-Affäre vor der Grazwahl. Vor der Grazer Gemeinderatswahl sorgen Ausschlüsse und brisante neue Chats für Unruhen in der steirischen FPÖ, wie der Standard berichtete. 5 Tage vor der Wahl verhängt die FPÖ zudem ein Funktionsverbot gegen 2 eigene Kandidaten, nachdem mehrfach antisemitische Postings öffentlich wurden. Konsequenzen zog die Partei demnach aber erst nach Anfrage des Standards, obwohl es bereits seit Jahresbeginn mehrere Anzeigen gegen FPÖ-Kandidaten bei der Staatsanwaltschaft Graz gab. Hitlergrüße und Prügelattacke von Burschenschaftern in Leoben. Beim 140. Stiftungsfest der Burschenschaft Leder, bei dem der deutsche AfD-Politiker Matthias Helferich als Festredner auftrat, soll es laut Standard zu Siegheilrufen und einem tätlichen Angriff auf einen Taxifahrer gekommen sein. Polizei und Staatsschutz ermitteln wegen des Verdachts auf NS-Wiederbetätigung und Körperverletzung. Leobens Bürgermeister Kurt Wallner von der SPÖ verurteilte den Übergriff. Als Konsequenz dürfen städtische Einrichtungen künftig nicht mehr an die Burschenschaft Leder oder andere extremistische Gruppen vermietet werden. Auch die Montanuniversität Leoben distanzierte sich ausdrücklich von den Positionen der Burschenschaft. Die Montanuni betonte zugleich ihr Bekenntnis zu Wissenschaftsfreiheit, Demokratie und Menschenwürde. Studierendenvertretungen wie der ÖH geht das allerdings nicht weit genug. Sie fordern einen generellen, dauerhaften Ausschluss deutschnationaler Burschenschaften von der Universität. Antidiskriminierungsstelle Steiermark, 522 Anfragen trotz Notbetrieb. Die Steirische Antidiskriminierungsstelle hat 2025 trotz finanziellem Notbetrieb 522 Anfragen bearbeitet, wie die Kronenzeitung berichtete. Nach Förderkürzungen der blau-schwarzen Landesregierung im Juni 2025 stand der Stelle fast das Aus bevor, ehe Bund und Stadt Graz mit zusätzlichen Mitteln bis Oktober 2027 einsprangen. Laut Jahresbericht nehmen NS-Parolen und rassistische Hasspostings stark zu. 1570 Meldungen gingen ein, 668 wurden strafrechtlich weitergeleitet. Stellenleiterin Daniela Grabowatz warnt vor einer Verschiebung der Grenzen des Sagbaren

0: koalitionsfähig sei. Laut Pressestelle des zuständigen FPÖ-Bezirksbüros für Graz teile Gerald Groß in diesem Video nur seine Privatmeinung, das obwohl er gleichzeitig einen Wahlaufruf für Apfelknab macht. Die FPÖ selbst distanziert sich von dem Video nicht.
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0: Kommen wir zum ersten Beitrag. Pride in Graz, KUFO über Sichtbarkeit, Pinkwashing und Backlash. Kurz vor der Graz Pride sprechen wir mit der queer-feministischen Organisation KUFO darüber, was Sichtbarkeit für die LGBTIQ-Plus-Community in Graz bedeutet. Im Studio sind Ben, Gründungsmitglied von KUFO, und Erin, die seit letztem Jahr dabei ist. Es geht um die Gründungsgeschichte des Vereins, die diesjährigen Pride-Pläne und um die Frage, wie mit Pinkwashing umgegangen werden soll, wenn Firmen und Institutionen Regenbogenfarben tragen, ohne sich sonst für queere Anliegen einzusetzen. Trauriger aktueller Anlass für das kritische Gespräch: erst kürzlich wurde ein Regenbogen-Zebrastreifen an der KF-Uni Graz übermalt und an der TU-Infeldgasse eine Regenbogenfahne zerrissen. Wir fragen, wie sich dieser Backlash in Graz konkret zeigt und was es braucht, damit queere Sichtbarkeit nicht nur im Juni stattfindet. Was ist jetzt KUFO, wer seid ihr und warum gibt's KUFO?
2: Also ich bin Ben, eben von KUFO, und wir haben diese Organisation vor circa 2,5 Jahren gegründet, weil es in der Grazer queeren Landschaft einfach noch gefehlt hat, eine Organisation, die wirklich alle Buchstaben von LGBTQIA+ versammelt und für alle Menschen gleich eintritt. Also niemand ist wichtiger, niemand ist weniger wichtig, aber es hat so ein bisschen gefehlt, dass man den Queer-Feminismus im weiteren Sinne intersektional sieht, also die ganz unterschiedlichsten Zielgruppen miteinander verbindet und gleichzeitig auch als Netzwerk für verschiedene andere queere und feministische Vereine sich sieht, wo man einfach hilft, sich zu vernetzen und Projekte zusammen umzusetzen.
0: Was sind jetzt eure Pläne rund um die Pride für dieses Jahr?
2: Genau, also wir haben unser übliches Programm gehabt, einen Stammtisch haben wir gehabt, es hat das Queer-RPG-Treffen gegeben, wo Tabletop- und Pen-and-Paper-Spiele eben gespielt werden in einer queeren Runde. Wir haben dieses Jahr auch wieder an Pride-Wagen, also Ravenbogen und KUFO zusammen. Startreihen Nummer 9 kommt zu uns. Das ist natürlich ein riesiges Ding und das wird auch noch ein riesiges Ding zum Organisieren. Und unsere eigentliche Party, die Alternative Pride Party, die haben wir schon Ende Mai gehabt, weil wir für die kommenden Jahre das gerne auch ein bisschen hervorheben wollen, dass Pride auch komplett ohne Kommerz und nur von Subkultur von tatsächlich queeren Leuten, Artists und DJs gefeiert werden könnte, so wie es das halt in anderen Städten auch schon gibt. Die war eben schon und das wollen wir im nächsten Jahr, glaube ich, auch noch ein bisschen mehr ausbauen.
0: Die Pride wird ja sehr oft von Firmen und Institutionen vermarktet. Also es gibt ja auch diesen Begriff Pinkwashing. Ihr habt vorhin im Vorgespräch auch Regenbogenwashing erwähnt. Ich weiß gar nicht, was da der Unterschied ist, ehrlich gesagt. Also das vielleicht auch noch mal eine Frage.
3: Ja, kann ich kurz erklären. Also Pinkwashing, was ich zumindest weiß, ist mehr auf jetzt vielleicht rein Frauen- und feministische Sachen bezogen. Rainbowwashing dann mehr konkret auf eben LGBTQIA+-Sachen eben. Aber das ist sehr benachbart miteinander.
2: Genau, ich glaube, das wird auch hin und wieder synonym verwendet. Also,
0: ja. Mhm. Wie ist es jetzt heuer mit Investoren oder Sponsoring? Und wie seht ihr das ganze Thema? Also wo seht ihr die Grenze da jetzt zwischen ehrlicher Solidarität und Imagepflege von Firmen im Rahmen von Pinkwashing? Obwohl man sagen muss, dass das ja auch in dem ganzen Backlash gegenüber generell progressiv-sozialen Bewegungen ja auch gerade wieder ein bisschen zurückgeht und die Firmen sich dann, oder bestimmte Firmen sich ja dann sogar rausziehen auch wieder aus Sponsoring für solche Events, aber auch, dass es auch Firmen gibt, die zum Beispiel sponsern und dann aber ihr Logo nicht drauf haben wollen. Das finde ich halt auch eine sehr interessante Entwicklung, aber was ist da euer Standpunkt zu diesem ganzen Thema Pinkwashing, Rainbowwashing?
3: Ich finde, wenn man das als Firma oder sonstiges eben unterstützt, dann sollte man wenigstens auch offen dazu stehen, dass man das macht. Es ist, ich finde es unglaublich komisch, seltsam und leicht heuchlerisch, wenn man eben zwar das Geld gibt, was man schon dankend annimmt, weil jegliche Unterstützung schon cool ist, aber das dann halt im so Verborgenen haben zu wollen, weil man nicht damit assoziiert werden will, das macht es halt ein bisschen unauthentisch und
2: ich glaube im Allgemeinen solche Events wie Pride, also wenn sie wirklich groß ist, die kann halt grundsätzlich mal nicht ganz ohne Investoren

0: funktionieren. Gerade jetzt, wenn es wirklich wenige Kulturförderungen gibt momentan. Das heißt, es muss ein bisschen was aus der Wirtschaft kommen, die dann Vereine unterstützen. Und ich finde, wenn eine Firma das seit Jahren konsequent durchzieht und das jetzt auch in einer bisschen Krisenzeit für die queeren Community noch immer macht, dann finde ich, dann steht das wirklich gut für die Firma. Also die unterstützen dann ja anscheinend wirklich die queeren Leute und haben das hoffentlich auch irgendwo abgespeichert in ihrem internen Corporate Identity, wie sie zum Beispiel mit queeren MitarbeiterInnen umgeht. Das kann man halt schwer nachvollziehen. Ich finde aber, meine Meinung hat sich ein bisschen dazu geändert in den letzten Jahren. Gerade jetzt, wenn man noch Unterstützungen bekommt, finanzielle, finde ich es richtig schön, dass die Firmen das machen und dazu stehen. Ein bisschen verändert sich natürlich mit Firmen, die halt wirklich einfach nur groß da sein wollen, einen riesen Truck vielleicht machen, aber tatsächlich nichts wirklich machen für die Community ansonsten. Weil natürlich ist es schön, dass man dann die Pride unterstützt, dass die Pride so stattfinden kann, aber eigentlich sollte das ja nicht nur im Juni sein. Also eigentlich sollten ja zum Beispiel queere MitarbeiterInnen immer die gleichen Chancen haben und eventuell könnte man auch Programme außerhalb des Pride-Monats im ganzen Jahr einfach unterstützen. Das ist natürlich von Firma zu Firma unterschiedlich, glaube ich, wie sehr sie das durchziehen konsequent.
1: Ja, mir kommt es halt auch total oft einfach vor, wie so ein, wie du sagst, Marketing-Gag im Juni, wo die Leute halt einfach dann halt auch ihre Produkte verkaufen
2: wollen. Wenn es eben nur dort ist, die profitieren dann mehr von der Pride-Community als Kundschaft, als andersrum.
1: Ja, als umgekehrt. Es ist jetzt vor kurzem vor der KF-Uni in der Halbertgasse, glaube ich, der Regenbogen-Zebrastreifen übermalt worden. Also die so Gruppen wie Identitäre und Burschenschaften versuchen ja den Juni halt auch als Stolz auf Österreich-Monat und Pride-Monat in dem Sinne halt auch zu vereinnahmen. Den Backlash nimmt man ja schon auch sehr sichtbar wahr, auch in Diskursen, in der Rhetorik, die verwendet wird, in der Politik, aber auch generell in den Medien. Ja, wie ist da eure Sicht auf Graz?
0: Na, es ist so komisch.
2: Machen wir es halt wieder bunt an, okay, es geht das ewig so. Das ist halt nicht sonderlich förderlich, ne? Wird nur Farbe verschwendet.
0: Naja, ich finde, dieser ewige Kritikpunkt ist ja, warum nehmen sich die Queers einen ganzen Monat, bla bla bla bla bla. Niemand nimmt sich irgendwas, es wird einfach alles angemeldet, es gibt für alles die Genehmigungen, das ist für die StVO geregelt, dass ein Zebrastreifen so aussehen kann. Und wenn Burschenschafter zum Beispiel einen Österreich-Zebrastreifen haben wollen, dann soll sie einen anmelden, weil es gibt genug rot-weiß-rote Zebrastreifen in Wien. Wenn die einen haben wollen, dann holt euch einen und macht's nicht den von anderen Leuten kaputt. Also wer hat euch so kaputt gemacht, dass ihr so viel Hass habt, dass ihr was zerstören wollt? Und was ist das Statement, was ihr damit setzen wollt? Weil queere Leute werden dadurch nicht verschwinden. Ja, jetzt trauen wir uns nicht mehr über den Zebrastreifen gehen, oder wie?
2: Oder andererseits, es gibt genug Zebrastreifen für alle.
0: Es macht eigentlich die Stadt nur schöner, einen Regenbogen zu sehen. Warum stört einen das? Also
2: für mich, es könnten genügend andere Flaggen, Farben, Regenbogen, was Zebrastreifen sein, weil die normalen Zebrastreifen, zu viele davon, ist die Stadt sonst eh nur schwarz, weiß, grau und das... Man braucht ein bisschen mehr Farbe in Dings. Ja, man sieht ihn tatsächlich auch besser.
1: Man sieht auch sogar besser als autofahrende Person, ne?
2: Ja.
1: Also, das ist ja auch, also, das macht sogar
2: so Das ist sogar aus eben, gestalterischen, urbanen, planenden Sichten gar nicht. Ist es ganz gut,
1: ja.
0: Ja, voll. Das ist echt ein bisschen schockierend, dass jetzt in Graz halt auch schon passiert, dass Zebrastreifen übermalt werden, dass in der Innfeldgasse die Pride-Flagge zerrissen wird. Das, okay, ist schon ein paar Jahre her, aber dass bei den rosa-lila Banderinnen die Scheiben eingeschlagen worden sind. Uns hat irgendwie auch einmal einen komischen Sticker aufs Vereinslokal draufgegeben. Es ist halt einfach echt schon seltsam und ich weiß nicht, wie oft ich schon irgendwelche Wörter jetzt in Clubs auf den Toiletten gesehen habe. Ich biege dann halt immer einen Ravenbogen oder Kufu-Sticker drüber. Ich weiß nicht, wo das herkommt.
1: Die gewalttätige Rhetorik kommt mir vor, hat mittlerweile einfach auch Konsequenzen in der realen Welt. Und ich finde es aber auch irgendwie ganz interessant, sich damit auch auseinanderzusetzen für Graz und wirklich zu schauen, okay, was hat das jetzt dann wirklich für uns für reale Auswirkungen und wie kann man sich da auch davor schützen?
0: Na, ich glaube, es ist wirklich nicht so einfach, weil so symbolische und verbale Gewalt, das führt einfach zu einer insgesamt steigenden Gewaltbereitschaft bei gewissen Menschen. Also es wird, wenn man es nicht stoppen würde, eigentlich immer weitergehen. Und wenn diverse politische Rückschritte jetzt halt passieren würden, würde halt vermutlich neben der verbalen Gewaltbereitschaft auch halt die physische Gewaltbereitschaft einfach steigen. Hm. Und ich glaube nicht, dass wir wirklich in einer Welt leben wollen, die mehr von Gewalt bestimmt ist, als es eh schon ist.
1: Wie können Menschen, die mitmachen wollen, mit euch eigentlich in Kontakt kommen?
2: Wir haben einen Instagram-Account, eine Signalgruppe und einen Discord-Server, eine Website auch. Ich glaube, das ist alles auf der Website da drauf. Ne?
0: Ich glaube, am einfachsten ist es, uns zum Beispiel auf Instagram anzuschreiben oder zu irgendeiner von unseren Veranstaltungen zu kommen und uns anzusprechen. Der erste Schritt ist dann, dass ihr in unsere Signal-Gruppe reinkommt und wenn ihr wirklich aktiv mitarbeiten wollt, kommt halt auch in die Mitarbeits-Signal-Gruppe, weil grundsätzlich kann jeder und jede bei uns eigene Projekte umsetzen mit unserer Hilfe oder uns auch einfach nur als Netzwerk nutzen, dass wir eure Sachen teilen. Oder ihr könnt auch rein theoretisch unseren Raum nutzen. Der ist super günstig zum Anmieten und für Mitglieder ist es sogar noch günstiger. Da muss man eigentlich nur Mitglied werden. Da redet es echt am besten einfach zum Beispiel bei unserem Stammtisch monatlich oder beim CSD, wenn ihr uns seht, mit uns. Oder wenn das keine Möglichkeit ist, uns auf Instagram anzuschreiben einfach. Oder per E-Mail, falls ihr kein Instagram habt.
1: Ja, passt, danke. Ich verlinke das dann ihr auch und danke schön, dass ihr da wart.
2: Ciao, habt einen schönen Tag noch.
0: Ciao, stay queer.
1: Das war ein Gespräch mit Ben und Erin von der queer-feministischen Organisation QFO über Pride, Pinkwashing und Backlash gegen die queere Community in Graz. Mehr Infos zu QFO findet ihr auf www.qfo.org.
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1: Kommen wir zum zweiten Beitrag. Falschinformation im ORF, wenn Falschaussagen nicht richtiggestellt werden. FPÖ-Chef Mario Kunasek behauptete öffentlich, Sozialhilfen könnten als Einkommensnachweis für die Staatsbürgerschaft gelten. Das ist falsch und gesetzlich ausgeschlossen. Trotzdem steht die Aussage bis heute unkorrigiert in der ORF-Mediathek. Eine Richtigstellung von Lukas Garleitner-Gerz von der Asylkoordination taucht im zugehörigen Artikel nur stark verkürzt und ganz am Ende auf. Der Artikel war auch nach kurzer Zeit nicht mehr auf der Startseite des ORF sichtbar. Im Gespräch mit Alexander Pollack von SOS Mitmensch geht es heute um Österreichs im europäischen Vergleich besonders restriktives Staatsbürgerschaftsrecht und welche Auswirkungen eine solche Falschaussage hat, die unkorrigiert im ORF veröffentlicht wird.
4: Also grundsätzlich ist es so, dass das Wort eines Landeshauptmanns schon ein sehr großes Gewicht hat in der Öffentlichkeit. Und noch dazu, wenn es auf einem Sender und in einer Sendung ausgestrahlt wird, die eine sehr große Reichweite hat, so wie ORF Steiermark heute. Und da ist es schon sehr wichtig, dass eben ein Landeshauptmann keine Falschinformationen verbreitet. Und das war aber in diesem Fall ganz eindeutig der Fall. Also da hat er eben behauptet, dass er jetzt praktisch die Zügel in die Hand nehmen will und dafür sorgen will, dass die Sozialhilfe nicht mehr beim Einkommensnachweis für den Staatsbürgerschaftserwerb angerechnet wird. Dabei ist eben das überhaupt nicht der Fall. Also Sozialhilfe wird nicht nur laut Gesetz nicht angerechnet, sondern ist sogar ein Ausschlussgrund von der Staatsbürgerschaft. Und nicht nur das, der Selbstbezug von Sozialhilfe ist ein Ausschlussgrund vom Staatsbürgerschaftserwerb, sondern auch wenn man mit anderen Menschen in einem Haushalt zusammenlebt, die Sozialhilfe beziehen. Also da gibt es eine ganz, ganz strenge Regelung, die seit vielen Jahren in Österreich in Kraft ist. Und das, was der Herr Landeshauptmann da gesagt hat, war schlicht und einfach falsch.
1: Ich meine, wenn man sich das jetzt so anschaut, rechtsextreme Propaganda funktioniert ja schon meistens so, nach, um den lieben Steve Bannon aus den USA zu zitieren, leider mal wieder, flood the zone with shit. Also man veröffentlicht mutwillig Falschinformationen, also das will ich ihm jetzt nicht vorwerfen, ich frage mich nur, welche zwei Optionen das es gibt, nämlich entweder er weiß, wie das Gesetz ist und er versucht sich da zu positionieren in einem Thema, das eigentlich kein Problem ist, was jedoch die FPÖ schon auch gerne macht, oder er weiß es wirklich nicht, was beides eigentlich problematische Sachverhalte sind, finde ich. Aber wenn solche Falschinformationen jetzt gehen wir mal davon aus, mutwillig im Rahmen von rechtsextremer Propaganda geteilt werden, aber erst viel später richtiggestellt werden und das dann schon viele Leute erreicht hat. Welche Dynamiken kann das in der Gesellschaft auslösen?
4: Naja, man muss dazu sagen, im vorliegenden Fall wurde es überhaupt nicht richtiggestellt. Also eben die Sendung Steiermark heute hat das ausgestrahlt. Und eigentlich hätte ich mir erwartet, dass dann in einer der darauffolgenden oder eigentlich in der darauffolgenden Sendung, dass dann vom Redaktionsteam richtiggestellt wird. Das war aber nicht der Fall. Es wurde lediglich in einem Online-Artikel auf der ORF.at-Seite, da wurde es richtiggestellt. Dieser Artikel wurde dann aber unmittelbar nach der Richtigstellung auch von der Hauptseite schon wieder runtergenommen. Insofern hat für das Publikum der Fernsehsendung hat nie eine Richtigstellung stattgefunden. Auch der Herr Landeshauptmann hat meines Wissens nirgendwo eine Richtigstellung vorgenommen oder sich gar entschuldigt. Das war überhaupt nicht der Fall. Und man muss dazu sagen, die Aussage vom Herrn Landeshauptmann Kunasek fügt sich ein in eine aktuelle Kampagne der FPÖ, wo sie ganz gezielt Falschinformationen zum Thema Staatsbürgerschaftserwerb verbreiten. Eben nicht nur in Bezug auf die Sozialhilfe, sondern etwa der FPÖ-Obmann Herr Kickl hat auch von einem Einbürgerungsautomatismus gesprochen für alle, die länger als 10 Jahre in Österreich sind. Und das ist auch ein kompletter Unsinn. Also es gibt in Österreich keinen Automatismus bei Einbürgerungen, nicht einmal für in Österreich geborene Kinder, deren Eltern schon jahrelang hier leben, gibt es eine automatische Staatsbürgerschaftsverleihung. Also da werden ganz gezielt über diverseste Kanäle Falschinformationen gestreut. Und es wäre eigentlich Aufgabe von Medien, von vor allem von reichweitenstarken Medien wie den ORF, diesen Falschinformationen entgegenzuwirken und sie nicht auch noch zu verstärken.
1: Komme ich schon zu zwei weiteren Punkten. Einerseits, Österreich hat eines der restriktivsten Staatsbürgerschaftsrechte in ganz Europa. Das ist ja einfach völlig falsch, von einem Automatismus zu sprechen. Es entspricht einfach nicht den Fakten. Und jetzt zur Rolle einfach der Medien und dass das eben nicht richtiggestellt wurde. Die Medien haben einfach eine Rolle in der Demokratie, die Politik zu kontrollieren. Und genau bei solchen Beispielen der Öffentlichkeit eine Richtigstellung bereitzustellen, weil es ja wirklich um Propaganda und Hetze gegen Menschen geht. Was sagt das jetzt aus über diese Situation, über den Zustand des öffentlich-rechtlichen Auftrags zur Erhaltung der Demokratie in der Steiermark?
4: Ja, also zum einen, es ist richtig, dass Österreich in Sachen Zugang zur Einbürgerung zu den absoluten Schlusslichtern in Europa zählt. Und dass Österreich auch eine extrem niedrige Einbürgerungsrate hat. Das heißt, das, was jetzt da zum Thema gemacht wird, dass angeblich jetzt so viele Menschen eingebürgert werden, ist auch eine Falschinformation. Zwar hat es jetzt einen Anstieg bei den Einbürgerungen gegeben, aber auf einem extrem niedrigen Niveau. Also die Einbürgerungsrate hat im vergangenen Jahr 0,8% betragen, im Jahr davor sogar nur 0,7%. Und jetzt gibt es einen leichten Anstieg, aber wir sind noch immer weit, weit entfernt vom EU-Durchschnitt, der beträgt 2,6% die Einbürgerungsrate. Und auch das ist kein besonders hoher Wert. Insofern sieht man, dass da eigentlich eine Phantomdebatte geführt wird, die eigentlich zum Ziel hat, Stimmungsmache zu betreiben. Und was die öffentlich-rechtlichen Medien betrifft, so muss man da schon differenzieren. Also man muss schon sagen, es gibt in den öffentlich-rechtlichen Medien, im ORF, sehr, sehr gute Journalistinnen, die seriöse Arbeit machen, wichtige Arbeit machen. Und dann gibt es leider auch einen Teil, die sich sehr stark nach den jeweiligen Machtträgern und Trägerinnen orientieren. Und das ist, wie man auch schon in der Vergangenheit öfters gesehen hat, vor allem in den Landesstudios der Fall. Und umso wichtiger ist es, da auch wirklich ganz klar einzufordern, dass auch die Landesstudios kritisch und seriös berichten müssen und Falschinformationen richtigstellen müssen. Deswegen haben wir auch eine Beschwerde auch beim Publikumsrat eingebracht und werden da auch in Zukunft nicht locker lassen.
1: Was erhoffst du dir von der Beschwerde beim Publikumsrat? Was sind da die Optionen überhaupt, dass es für Konsequenzen hat?
4: Also ich rechne jetzt nicht mit unmittelbaren großen Konsequenzen, aber es ist wichtig, dass die Betreffenden spüren, dass es da Leute und Organisationen gibt, die das kritisch beobachten und die das dann auch öffentlich kritisieren und die Druck machen in Richtung seriöse Berichterstattung. Also das ist ganz, ganz wichtig, dass Medien wissen, dass es da Menschen und Organisationen gibt, denen das einfach wichtig ist und die eben darauf achten, dass die kritische Berichterstattung nicht aufhört, weil eine kritische Medienöffentlichkeit, eine seriöse Medienöffentlichkeit ist eines der wichtigsten Grundpfeiler einer funktionierenden Demokratie. Ohne so eine kritische Medienöffentlichkeit kann eine Demokratie nicht funktionieren.
1: Vielen Dank nochmal, Alexander Bollack von SOS Mitmensch.
4: Ja, sehr gerne.
1: Das war ein Gespräch mit Alexander Pollack von SOS Mitmensch über die unkorrigierte Falschaussage von FPÖ-Landeshauptmann Mario Kunasek im ORF, Österreichs restriktives Staatsbürgerschaftsrecht und Pollacks Beschwerde beim ORF-Publikumsrat. Das gesamte Interview mit Alexander Pollack könnt ihr auf der CBA im Podcast von unten Einzelbeiträge nachhören. Mehr Infos zu SOS Mitmensch findet ihr auf sosmitmensch.at. Zum Abschluss noch ein paar Veranstaltungshinweise. CSD Graz 2026. Am 27. Juni findet die Christopher Street Day Parade in Graz statt. Treffpunkt ist um 12 Uhr in der Wilhelm Fischer Allee im Stadtpark. Von dort führt die Route über den Joanneumring, die Herrengasse, den Hauptplatz, Südtiroler Platz und die Annenstraße bis in den Volksgarten. Dort findet im Anschluss das CSD Parkfest mit Musik, Infoständen und Familienbereich statt. Mehr Infos unter csd-graz.at. Antifa Soli Bingo gegen Repression. Am 9. Juli gibt es ab 19 Uhr im Spektral Ländkai 45 einen Soli Bingo Abend. Anlass ist der andauernde Prozess um die sogenannte Burschenschafterkappe. Seit 1,5 Jahren steht die Anklage wegen schweren Raubes gegen 7 Grazer AntifaschistInnen im Raum. Mit Drinks, kurzen inhaltlichen Inputs und Bingo-Preisen soll in Kneipenatmosphäre die Solidarität gezeigt werden. Teilnahme und Eintritt sind frei. Am 9. Juli um 19 Uhr im Spektral. Damit sind wir am Ende der heutigen Ausgabe von unten angelangt. Die Wiederholung hört ihr am Donnerstag um 7.30 Uhr und um 12 Uhr. Nachhören könnt ihr die Sendung auf der CBA. Aus dem Studio verabschiedet sich Tamara. Bleibt solidarisch und wir hören uns.
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0: Willkommen zu einer neuen Ausgabe von Globale Dialoge. In der heutigen Sendung geht es um den Widerstand von Frauen gegen die Militärdiktatur in Myanmar. Dort putschte das Militär 2021 gegen die demokratische Regierung unter Aung San Suu Kyi. In der Folge kam es landesweit zu massiven Protesten, welche von der Militärjunta brutal niedergeschlagen wurden. Viele Menschen mussten daher aus Myanmar fliehen. Einige von ihnen setzen ihren Kampf für ein demokratisches Myanmar nun aus dem Exil fort. Dabei kennt ihr Widerstand viele Gesichter. Sie unterstützen einander innerhalb der Diaspora, organisieren Hilfe für die Zivilbevölkerung in der Heimat und kämpfen politisch gegen das Regime. Mein Name ist Ines Stiermeier. Für meine Recherche habe ich mit der Aktivistin Nin Tha Mu Kay gesprochen. Sie arbeitete in der humanitären Hilfe und ist bei mehreren Graswurzelbewegungen aktiv. Nach dem Militärcoup 2021 musste sie Myanmar verlassen. Sie engagiert sich jedoch weiterhin im Exil für Frauenrechte und den Schutz der Zivilbevölkerung im Bürgerkrieg. Darüber hinaus hört ihr Pew. Auch sie musste nach der Teilnahme an den Protesten gegen das Militärregime das Land verlassen. Die Künstlerin lebt nun in Thailand. Sie erzählt vom Umgang mit den traumatischen Kriegserfahrungen und dem Leben im Exil. Auch sie engagiert sich weiterhin und gibt unter anderem Online-Kunstunterricht für Kinder in Myanmar. Als es 2021 zum Militärputsch in Myanmar kam, gingen die Szenen davon um die Welt. Denn eine Influencerin filmte unabsichtlich die heranrollenden Militärfahrzeuge während ihres Fitness-Livestreams. Mit dem Coup übernahm das Militär abermals die Macht im Land und beendete so eine kurze Phase der Stabilität und Demokratie. Errungenschaften, welche sich die Bevölkerung in Myanmar nun nicht mehr nehmen lassen wollte. Infolge des Putsches kam es daher landesweit zu massiven Protesten und Streiks. Diese wurden jedoch brutal niedergeschlagen. Friedliche Demonstrierende wurden vom Militär getötet. Insgesamt dürften laut Amnesty International mindestens 7000 ZivilistInnen infolge des Konflikts zu Tode gekommen sein. Etwa 30.000 Menschen wurden seit 2021 vom Militär verhaftet. In über 1800 Fällen wurde dokumentiert, dass Gefangene durch Gewalt und fehlende Gesundheitsversorgung im Gefängnis ums Leben kamen. Angesichts der Brutalität und der Missachtung von Menschenrechten durch die Regierung gibt es heute nur noch wenig Protest auf der Straße. Der Widerstand setzt sich mittlerweile im Untergrund sowie auf dem Schlachtfeld fort. Im ganzen Land kämpfen bewaffnete Gruppen seit 2021 gegen die Militärregierung. Dabei sind die Konfliktparteien zahlreich. Neben unterschiedlichen Widerstandsgruppen ethnischer Minderheiten existieren auch Widerstandsgruppen der burmesischen Zentralbevölkerung. Die eigentlich rechtmäßige politische Führung, die noch 2020 vom gewählten Parlament gebildet wurde, hat Schwierigkeiten, die unterschiedlichen ethnischen Splittergruppen konsequent unter sich zu einen. Viele der Widerstandsgruppen nutzen erfolgreich Guerillataktiken gegen die Junta. Insbesondere in den Grenzgebieten mit schwer zugänglichem Terrain konnten sie dadurch Landesteile zurückerobern. Derzeit befindet sich noch etwa die Hälfte Myanmars, vor allem die Städte, in den Händen des Militärs. Infolge des Krieges und aus Angst vor politischer Verfolgung flohen zahlreiche Menschen aus Myanmar. Viele von ihnen engagieren sich im Exil weiterhin gegen das Militärregime. Unter ihnen ist Nin Tha Mu Kay. Sie arbeitet in der humanitären Hilfe und ist bei mehreren Graswurzelbewegungen aktiv. Dort engagiert sie sich unter anderem für den Schutz von Frauen und der Zivilbevölkerung im Bürgerkrieg.
1: Hello, my name is Nin Tha Mu Kay. I am from Myanmar. I'm an activist who joined pro-democracy protest when the Myanmar military staged a coup in 2021.
0: Sie gehört zur jungen Generation, welche bei den Protesten 2021 besonders präsent war. Dass die Bevölkerung Myanmars den Putsch der Militärs nicht hinnehmen wollte, erklärt die Aktivistin unter anderem damit, dass die Menschen erstmals in den Genuss demokratischer Freiheiten gekommen waren und diese nicht mehr aufgeben wollten. Denn zuvor herrschte seit der Unabhängigkeitserklärung 1948 fast durchgehend das Militär. Die ersten 70 Jahre des Staats waren von Autoritarismus und einem immer wieder aufflammenden Bürgerkrieg geprägt.
1: When I was really, really young, at the time we lived in a very dark age because we cannot talk about politics freely. Basically, the country was shut down, right? So on the outside, it looks okay. We can survive, we can live, you know, but really, like, we don't have much human rights. We don't have much freedom of movement or freedom of expression. So there were so many restrictions. So that was my childhood. And since 2010, the country became more open. There are so many developments in terms of politics and then, you know, the economy, so many things. So we had hopes and dreams. And then we started to see the world. We don't know what's going on out there because there were so many limitations. But since 2010, we tasted a little bit of freedom. But in 2021, everything was taken away. The country was back to square one.
0: Obwohl Proteste gegen die Militärherrschaft auch in der Vergangenheit, zum Beispiel 1988, brutal niedergeschlagen wurden, konnte sich die Nationale Liga für Demokratie als wichtigste demokratische Partei etablieren. An ihrer Spitze stand lange Aung San Suu Kyi, die für ihr Engagement auch den Friedensnobelpreis erhielt. Unter ihr gewann die Demokratiebewegung 1990 sogar die Wahlen. Das Militär erkannte das Ergebnis jedoch nicht an und stellte Aung San Suu Kyi unter Hausarrest. Erst ab 2010 leitete das Militär vorsichtige Reformen ein. 2015 gab es erstmals freie, faire Wahlen, die Aung San Suu Kyi abermals gewann. Das Militär ließ erstmals eine Regierungsbildung unter der Demokratin zu. Ihre Partei regierte 5 Jahre lang. Das Militär hatte aber nie an Einfluss oder Macht verloren. Und als die Demokratische Partei bei den Wahlen 2020 abermals haushoch gewann, wurde es den Militärs zu viel. Sie putschten im Februar 2021. Für Nintar Muke und andere Protestierende begann damit eine albtraumhafte Zeit.
1: So it felt very unreal. It's almost like a nightmare, you know? I can't even describe it right now. Like, even thinking about it is the day that I will never forget, because it changed so many people's lives. And I still can't believe that that's the reality that we're living in. To me, it's very sad. And the point that made me feel really sad was one day I was, you know, protesting and I was walking through the city and, you know, there were barricades in every corner of the street and people were protesting and, you know, you can see their sadness on their face. And people had to flee, like when the military started shooting people. And like the bullets were real. They used live bullets to kill peaceful protesters. And I've seen people, peaceful protesters getting shot right in front of my eyes. And because I was also in the protest, that could have been me as well. And they even used live grenades to kill peaceful protesters. I see a lot of my friends getting arrested and some of them experience very horrible things. So I no longer feel safe in the country, and that's when I decided to leave the country.
0: Wie viele andere entschied sich Nintar Muke schließlich dazu, zu ihrer eigenen Sicherheit aus Myanmar zu fliehen. Ähnlich erlebte die Künstlerin Pew die Zeit der Proteste. Der Coup politisierte sie und sie engagierte sich im zivilen Widerstand gegen das Militär.
2: My name is Chu and I'm 36 years old. Right now I work as an artist and also teach painting to children. When the coup happened, everything changed very quickly. Like at first, people started going out to protest on the street. So I joined with them too. At the time, I tried, like if I got the money, so I gave 100% to support the people, the movement. Sometimes like I support by food and sometimes with money, or like sometimes I help in the small way, like for example, some fundraising event, like I did body painting for the people and paint the small artworks. So later like the situation become like more dangerous during the protests. Like they shoot and like people have to run, and also I also ran. So, but I was very lucky that nothing happened to me. But some of my friends and like people who I respect were arrested, and some are dead because of that, because they shoot and arrest. After that, it became like difficult because many people were being arrested for like support any kind of way.
0: Die Unterstützung der Proteste wurde immer gefährlicher. Laut Nin Thao Muke ist die aktuelle Lage in Myanmar katastrophal. Die Bevölkerung leidet unter den zahlreichen Luftangriffen durch das Militär. Laut Amnesty International nehme die Armee dabei keine Rücksicht auf die Zivilbevölkerung, sondern attackiere bewusst auch zivile Ziele wie Schulen.
1: Right now the situation in Myanmar is very devastating, and I think the Myanmar military, they have become weaker, but because of that they are even escalating the damage and doubling down on the violence and oppression. They're using more airstrikes. They conducted more than 6,700 airstrikes in 5 years. And that's a lot, you know. A lot of people who are outside of Myanmar, they don't just walk around fearing that they might get killed because of an airstrike. But in Myanmar, it's a very real threat, very real risk, and it's super scary.
0: In diesem Zusammenhang sieht die Aktivistin die Rolle der internationalen Gemeinschaft kritisch. Denn auf Unterstützung dürfen die Widerstandsgruppen in Myanmar nur begrenzt hoffen. Die internationale Staatengemeinschaft mischte sich bisher kaum ein. Die EU und andere demokratische Staaten verhängen Sanktionen und leisten humanitäre Hilfe, unterstützen den Widerstand aber nicht aktiv. Zugleich zeigt sich die Militärjunta weitgehend unbeeindruckt von internationaler Kritik und sucht gezielt Unterstützung bei autoritär regierten Staaten wie Russland oder China. Besonders bitter ist für Nin Thao Muke, dass auch westliche Firmen vom Krieg in Myanmar profitieren, vor allem über die Kerosinlieferkette. Amnesty International zufolge konnte aufgedeckt werden, dass Öl- und Gasunternehmen wie Puma Energy, ExxonMobil, Thai Oil, PetroChina und Rosneft vom Kerosinverkauf an die burmesische Luftwaffe profitieren.
1: So the Myanmar revolution is connected to the global systems that enable airstrikes. And a lot of people in Europe, I don't think they realize that, because they think, oh, Myanmar is far away, you know, the war in Myanmar has nothing to do with us or our countries or our businesses. But in fact, airstrikes depend on jet fuel and on international supply chains and corporate actors, and that includes foreign and European companies. So you would think that, you know, the companies in Europe has nothing to do with the airstrikes in Myanmar, but in reality there is a link, and some systems and some companies, they are helping, supporting, assisting the Myanmar military to conduct airstrikes on its own population.
0: Der Flugzeugtreibstoff wird von der Armee angekauft und dort unter anderem für die anhaltenden Luftangriffe verwendet. NGOs und Aktivistinnen rufen daher immer wieder zum Stopp des Kerosinverkaufs an die Militärregierung auf.
1: So what I want people in Europe to know is that you have the power to help us. So please write to the policymakers, write to the businesses, to stop assisting or facilitating the Myanmar military, not only in terms of jet fuel, but also in terms of technical support and financial support and military support.
0: Auch in ihrer aktivistischen Arbeit macht Nin Thao Muke immer wieder auf die Attacken auf die Zivilbevölkerung aufmerksam. Unter anderem gründete sie die Organisation Frontline Ethics.
1: So basically we work with armed group members and civilians and give them a chance to talk about the principles and ethics to be followed at the front line, and you know, what are the difficulties, what are the challenges. And we also had a campaign about how the Myanmar military is targeting civilians. So it's called hashtag not a target, basically saying that, oh, civilians are not a target, women are not a target, children are not a target, schools are not a target. So basically, like, how the Myanmar military is targeting civilians and civilians' infrastructure, even though they are not military targets.
0: Für ihre Arbeit ist sie auch mehrfach nach Myanmar zurückgekehrt, um dort zu recherchieren und Interviews zu führen. Als Aktivistin im Widerstand geht sie dabei ein großes Risiko ein.
1: I went back to Myanmar several times since 2021, because I want to get the stories of civilians, real survivors, and their voices. So we organized a campaign based on all the survivor stories that I've collected so far. So it's even more risky. I think the Myanmar military is very systematic in terms of, you know, monitoring who the activists are, where they are, and, you know, how they've been working on, you know, for the revolution. I think they're very organized and systematic. And I heard that they have a team, basically always monitoring the people and, you know, getting their names and everything. In general, I feel safer in Thailand than in Myanmar, but it doesn't mean that I'm always safe. There is no certainty. And, you know, the Thai laws are always changing. So there is like, you know, I'm always navigating the legal and emotional uncertainty. So life is stable on the surface, but never really fully safe or secure. And I think that's the same for a lot of Burmese people in exile.
0: Wir machen eine Pause mit dem Song Miat Yai von Piu Piu Kiao Tai. Die bekannte burmesische Künstlerin beteiligte sich ab 2021 an den Protesten gegen die Militärjunta. Das Lied Miat Yai, was übersetzt so viel wie Tränen bedeutet, widmete sie den Demonstrierenden. Wegen ihrer offenen Unterstützung der Widerstandsbewegung wurde Piu Piu in ihrem Heimatland angeklagt und verurteilt. 2023 entzog ihr die Militärregierung die burmesische Staatsbürgerschaft. Heute lebt sie im Exil.

0: Willkommen zurück. Nachdem zahlreiche Protestierende von der Militärjunta gefangen genommen oder getötet worden waren, sah die Künstlerin Pew für sich keine andere Möglichkeit, als aus Myanmar zu fliehen. Im Exil in Thailand engagierte sie sich weiterhin auf Seite des zivilen Widerstands.
1: And I decided to leave. I left behind all my works and came here. And so I work on different things like awareness related to the bomb shelters, campaign, visual, mental support, and other materials to help people. And I had almost nothing. I don't have any money. And but luckily, my friend, he let me stay with them.
0: Dabei ist sie besonders dankbar für die Unterstützung, die sie nach ihrer Flucht in Thailand durch Freunde und gemeinnützige Organisationen erfahren hat. Um sich nicht ohnmächtig zu fühlen und um etwas zurückzugeben, engagiert sie sich für die notleidenden Menschen in Myanmar. Dabei nutzt Pew vor allem ihre Fähigkeiten als Künstlerin. Online gibt sie Kunstunterricht für Kinder in Myanmar.
1: And also I do some art class for the children, like who are living in the war-affected areas. And also, if they don't have internet, the children in that area, so they have like teachers, volunteer teachers on the ground who teach them. So I also get the training section to those teachers. It's just like a small things, but I'm very grateful. Art give the children like a space to feel, express their feelings, their emotion, and just a little bit peace when during their paintings. So yeah, I try as much as I can to help them. I know they are losing their opportunities, their dreams, so their mind is like full of the traumas and like hates and like angers. So that's why I try to remind them like we have to love and we have to gratitude like what we already have.
0: Die Kunst könne ein wenig wie Therapie wirken, sagt Pew. Angesichts der belastenden und traumatischen Erlebnisse sei es für die Kinder besonders wichtig, einen Umgang mit ihren Gefühlen zu finden. Dabei könne ihnen das Malen oder Zeichnen helfen. Auch Pew verarbeitet den erfahrenen Schmerz und ihre Erlebnisse mit Hilfe der Kunst. Anfang 2026 war sie Teil einer Ausstellung in Bangkok unter dem Motto Blooming in Crisis. Burmesische Künstlerinnen zeigten dort ihre Werke. Inhaltlich thematisierten sie die Erfahrung des Bürgerkriegs sowie des Exillebens in Thailand. Könne sie keine Kunst schaffen, fühle sich Pew nicht vollständig. Das Malen sei für sie eine Art Rettungsanker. Die Erlebnisse nach dem Militärcoup 2021 belasten sie. Und auch die Trennung von ihrer Heimat und ihrer Familie fällt schwer. Beides fließt in ihre Kunst ein.
1: Also, I like to paint very freely and follow my feelings in that moment. It's more about ideas, emotions, memories, messages. So things that came from the real life. So yeah, my paint, they helped me like to survive many difficult times. And I feel like without them, I would breathe, but it's not like a really feel alive without soul. The coup and everything we've been through are just stuck in my heart, like I cannot move on yet. So this feeling have taken over. So no matter where I am, when I pick up a paintbrush, those emotions come out. These things don't just fade away with time. Every piece I paint like carries those shadows.
0: Dabei malt sie überwiegend Frauen. Das hänge auch damit zusammen, dass sie so ihre eigenen Erfahrungen besser in ihre Kunst einarbeiten könne. Sie wolle aber auch die Kraft und Widerstandsfähigkeit der Frauen in Myanmar zeigen.
1: The women in my paintings are like my is me. It's like alter ego. That woman in my painting, she can tell to the world what I want to say or what I want to describe. Being a woman, it pushed me to tell a story that aren't just pretty picture, but about how taut and resilient people really are when life got hard.
0: Besonders beeindruckt war Pew von einer Protestform zu Beginn des Widerstands. Frauen nutzten dabei ihre Longis, ihre traditionellen Röcke, als Blockademittel gegen die Soldaten der Militärregierung.
1: So, this is actually quite brilliant, because in our traditional culture, men, and especially in the military, so they believe that if they work under like woman's longji, so they think they will lose their like glory or like spiritual power. They are honestly scared, terrified of it. So women hang their longji on the clotheslines across the street to block the soldier. So it was a way to use a symbol of shame and like turn it into a weapon.
0: Aus gelungenen Aktionen, wie jener mit den Longis, kann die Aktivistin Ninta Muke Kraft schöpfen. Denn solange die Militärregierung Menschenrechte missachtet und das Zurückkehren zu einer demokratischen Ordnung verweigert, sieht sie keine andere Möglichkeit, als auf allen Ebenen Widerstand zu leisten.
2: We don't have any plan or intention of stopping anytime soon. We will fight until the end because otherwise we don't have so many options. And a lot of people from the international community, they portray as like, oh, you're choosing violence. But the reality is not like, we didn't choose violence. Violence chose us. They were killing peaceful protesters in broad daylight, right in front of international media. They were not even hiding it. And the world didn't protect us. They failed to protect us. So we don't have other options. All we have is to fight back. And that's why a lot of people, even though I myself didn't choose the armed struggle pathway, a lot of my friends, they choose to hold up guns and they started fighting like in real battles because they don't have other options. So I don't think they're necessarily braver. I just think that they were left with no choice.
0: Die Aktivistin sieht daher auch keine Alternative zum bewaffneten Widerstand. Denn laut Ninta Muke wurde den Menschen in Myanmar keine andere Wahl gelassen. Sie selbst greift zwar nicht zu den Waffen, will aber dennoch nicht aufgeben. Sie engagiert sich im Exil auf andere Weise für eine bessere Zukunft in Myanmar.
2: So, I won't let exile be the end of the story. I will continue resisting and organizing and speaking up and demanding for accountability for the suffering that we have experienced.
0: Auch die Künstlerin Pew möchte nicht aufgeben, wenngleich es ihr nicht leicht fällt, positiv in die Zukunft zu blicken. Dennoch hofft Pew auf ein Ende des Kriegs. Sie vertraut darauf, dass insbesondere Frauen dafür sorgen werden, dass der Wiederaufbau ihres Heimatlandes gelingt.
1: We have a long, long road ahead of us to rebuild everything. Like not just only homes, our mental and physical health too. Because it's all a kind of trauma and also it's like overwhelming. So I hope to see brave and capable women taking part in every role possible. That's my hope.
0: Ganz ähnlich sieht das die Aktivistin Ninta Muke. Frauen könnten einen besonders wichtigen Beitrag zur Herstellung und Erhaltung von Frieden leisten. Dafür müsse ihnen jedoch auch Platz in der neuen Führung des Landes eingeräumt werden.
2: I think women must be included from the beginning, you know, invited later as symbolic participants after major decisions have already made. Because we see a lot in post-conflict settings, women contribute a lot during crisis periods, but like they've been sidelined once formal political negotiations begin. And I think Myanmar must avoid repeating that pattern.
0: Es gehe aber nicht nur um die Gleichberechtigung der Geschlechter. In einem multiethnischen und multireligiösen Staat wie Myanmar müsse besonders intersektional gedacht werden.
2: And I think another important issue is diversity, because women are not from a single group. We have to think about intersectionality. Any decision-making process must include women from different ethnic communities, religious communities, and different generations and different experiences during the conflict, including displaced women and grassroots organizers and survivors of gender-based violence.
0: Die Aktivistin glaubt jedenfalls an eine bessere Zukunft für Myanmar. Denn im Widerstand gegen die Militärdiktatur gehe es nicht nur um Macht, sondern um eine ideologische Revolution. Die Aktivistin erwartet daher nicht nur einen demokratischen Strukturwandel, sondern eine gesamtgesellschaftliche Neuausrichtung sowie die Absicherung von wichtigen Grundrechten. Dass der Wiederaufbau, insbesondere dank der starken Frauen im Land, gelingen wird, davon ist sie überzeugt.
2: In reality, women are already rebuilding Myanmar every day, informally. So the question is whether future political systems will finally recognize that
3: women's leadership formally as well. I have a very positive image of Myanmar in the future, especially because this revolution is not just armed revolution, it's an ideological revolution as well. So we are not only fighting against the Myanmar military, we are also fighting against sexism and structural discrimination and so many toxic things that is happening in our society. 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That includes Rohingya women, Rohingya men, and minorities and religious minorities, ethnic minorities, and women and LGBT as well. So I hope that when we rebuild Myanmar from ground up, it'll be a better country.
0: Das war ein Beitrag der Sendung Globale Dialoge.
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0: Danke fürs Zuhören. Wünscht Ines

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5: Hallo und herzlich willkommen zu einer neuen Ausgabe des Südnordfunk, der Magazinsendung des IZ3W. Zu hören auf Radio Dreieckland in Freiburg auf der 102,3 oder in einem der vielen freien Radios in Deutschland. Diese Ausgabe Nummer 144 startet mit unserer diesjährigen Sendereihe Frieden gestalten, wie geht das? Was genau dahinter steckt, das erfahrt ihr gleich in einem Gespräch mit meiner Redaktionskollegin. Und wir stellen euch in dieser Sendung gleich zwei Friedensinitiativen vor. Einmal aus Israel und den palästinensischen Gebieten, eine andere aus der kolumbianischen Stadt Medellin. Außerdem im Programm ein kritischer Blick auf die Atomenergie 40 Jahre nach der Reaktorkatastrophe von Tschernobyl. Mein Name ist Christian Konde. Hallo!

0: Das war Milo Jota aus Argentinien mit Luciérnagas, einer Coverversion des Klassikers von Silvio Rodriguez. Ihr hört den Südnordfunk und jetzt kommen wir hierzu.
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0: Frieden ist keine Utopie, sondern eine Entscheidung. Ja, Martina, Süd-Nordfunk-Kollegin hier bei mir im Studio. Wir hörten den Jingle, den wir für unsere Sendereihe Frieden gestalten, wie geht das, produziert haben. Martina, warum eine Sendereihe über Friedensarbeit, wo es doch momentan eher danach aussieht, dass sich kriegerische und bewaffnete Konflikte weltweit ausbreiten? Wäre es da nicht angebracht, auf die Hintergründe und Folgen dieser Konflikte zu schauen?
3: Ja, auch gut. Aber ich sage, das eine tun und das andere nicht lassen. Und ja, inzwischen lebt halt ein Viertel der Weltbevölkerung in Konfliktgebieten. Die Plattform Warwatch zum Beispiel, die haben 112 bewaffnete Konflikte im Zeitraum zwischen 2024 und 2026 verzeichnet. 34 internationale, 78 regionale. Also von daher gebe ich dir recht, es sind Zeiten von Konflikten. Seit 11 Jahren steigen außerdem die Militärausgaben jährlich an.
0: Aber dennoch, warum macht der Süd-Nordfunk dann eine Sendereihe über Friedensarbeit?
3: Naja, einfach weil darüber tatsächlich immer weniger berichtet wird. Obwohl ja Friedensarbeit, also vor allen Dingen so das wirkliche Arbeiten an der Basis, das findet täglich statt. Aber leider eben auch immer schlechter finanziert. Es gibt relativ wenig Wissen, würde ich mal so sagen, in der Öffentlichkeit über dieses Klein-Klein der Friedensarbeit. Aber es gibt immer mehr Halbwissen über ballistische Waffen. Das Militärische, das dominiert halt die Medien und das hat eben Einfluss und vergrößert eben auch diesen blinden Fleck über Friedensbemühungen.
0: Während aber gleichzeitig so der traditionelle Pazifismus ein bisschen belächelt wird, oder?
3: Das ist eigentlich nicht Thema unserer Sendereihe zum Frieden. Wir werden militärische Einsätze weder pauschal verdammen noch pauschal befürworten, denn die Welt ist extrem komplex. Jeder Konflikt ist komplex. Und ich würde mal sagen, Patentrezepte gibt es da nicht.
0: Und mir ist auch aufgefallen, es gibt immer weniger Berichte über Friedensstrategien, die ja in der Tat sehr kontextgebunden sind, oder über theoretische Ansätze von Friedensinitiativen, von Konflikttransformation, über Transitional Justice und so weiter. Und noch weniger wird über die unermüdliche professionelle Arbeit von FriedensarbeiterInnen berichtet.
3: Ja, genau, das meinte ich gerade. In einem Interview des Südnordfunk letztes Jahr mit Friedensaktivisti aus dem Sudan kam genau das zur Sprache. Berichtet wird sehr viel über die Gräueltäter und Täterinnen, das ist auch richtig so, aber eben gar nicht mehr über lokale Friedenskräfte. Und das ist eben schlecht, das verzerrt halt das Bild über die Menschen im Sudan und ich glaube, das ist genauso bei anderen Ländern. Sie werden irgendwie zu reinen Opfern oder wilden KämpferInnen degradiert und die Friedensinitiativen zu porträtieren, das soll so ein Gegengewicht sein. Diese Darstellung von so verfeindeten Ethnien oder wilden Banden in den hiesigen Medien sehr stark. Also Menschen, die erbittert brutal kämpfen. Aber so die Friedensbemühungen, die kommen dann oft von der UN, von nordischen Entwicklungsagenturen, aus reichen Ländern, die dann den Frieden bringen sollen. Das ist jetzt natürlich ein bisschen holzschnittartig dargestellt, das weiß ich. Mhm. Aber genau diese Wahrnehmung ist hierzulande eben in der Öffentlichkeit unglaublich dominant. Und mit diesen Bildern wird auch Politik gemacht, aktuell eben eher für Aufrüstung.
0: Mit dem Blick nach Afrika auch nochmal zwischen Kongo und Ruanda wurde, damit rühmt sich zumindest US-Präsident Donald Trump, endlich ein Friedensabkommen unterzeichnet, ja vor kurzem.
3: Frieden beginnt aber nicht mit einer Unterschrift auf irgendeinem Stück Papier, sondern eben mit dieser harten, oft langjährigen Arbeit daran, so eine zerrissene Gesellschaft wieder zusammenzubringen. Also Unrecht aufarbeiten, Versöhnungsarbeit, Reintegration von KämpferInnen, KindersoldatInnen, Riesenthema. Abbau von Feindbildern oder auch so die Ursachen eines Konfliktes wirklich mal offen zu legen, nach Lösungen zu suchen, Gewaltprävention, all das und ja, noch viel mehr. Und genau das fehlt eben jetzt in der DR Kongo. Ich bin da eher pessimistisch, wie es weitergeht. Und das haben wir auch gesehen, die Kämpfe zwischen M23 und der Armee, der Regierung, die gehen weiter.
0: Vermutlich ist das auch ein Grund, warum es so weltweit gerade eher weniger Geld für Friedensarbeit gibt, oder?
3: Also es gibt immer größere Budgets und Sonderbudgets für Aufrüstung. Weltweit werden laut SIPRI 2.788 Milliarden US-Dollar für militärische Zwecke ausgegeben, aber nur 83 Milliarden für diesen gesamten Bereich Entwicklungszusammenarbeit, humanitäre Einsätze. Und davon wiederum ist eben nur ein kleiner Teil für Friedensarbeit. Also so ganz genaue Zahlen dazu gibt es nicht. Man sieht schon, das ist ein echtes Ungleichgewicht. Und ja, die Budgets schrumpfen, auch in Deutschland.
0: Und was genau ist in der Sendereihe Frieden gestalten? Wie geht das? Was ist denn genau die Nord-Süd-Perspektive?
3: Wir wollen vor allen Dingen Stimmen von FriedensarbeiterInnen aus dem globalen Süden hörbar machen, die so an der Basis arbeiten, aber auch ExpertInnen. Nur wir wollen eben nicht Menschen hier in Europa direkt befragen.
0: Nun sind ja je nach Konflikt militärische Einsätze, bei der UN oft Peace Enforcement genannt, oft die letzte Hoffnung, auch für die Bevölkerung. Ich denke da zum Beispiel an die UN-Mission in Liberia, im Kongo oder aber auch in Mittelamerika.
3: Und je nach Art des Konfliktes sind so militärische Einsätze, würde ich sagen, auch absolut notwendig. Also mich hat persönlich zum Beispiel geprägt, dass diese UN-Friedensmission damals in Ruanda 1994 dem Genozid tatenlos zusehen musste, weil sie eben nicht eingreifen durfte. Ja, sie musste halt zusehen. Also ich würde mal sagen, wir wollen und werden in der Sendung keinen bedingungslosen Pazifismus abbilden. Das ist auf keinen Fall unser Anliegen.
0: Also jeder Konflikt muss sehr genau angeschaut werden. Und so ein pauschaler Rundum-Pazifismus ist da sicher auch keine Lösung. Es gibt interessanterweise ja auch einen Zweig im Journalismus, der sich Peace Journalism nennt. Was ist das genau?
3: Einfach mal zur Erinnerung, ich meine, Medien sind sozusagen die vierte Macht im Staate. Sie sind einflussreich, aber auch gefährdet, wie der jüngste Bericht der Pressefreiheit, ist ja jetzt gerade rausgekommen, erneut nochmal gezeigt hat. Und vor allen Dingen in Konfliktregionen gibt es sehr viel Repression gegen Medien. Ein Phänomen auch des aufsteigenden Autoritarismus. Und Peace Journalism ist ein Konzept, was eben genau das Gegenteil will. Und JournalistInnen dazu ausbildet, eben medial einen Beitrag eher zur Befriedung zu leisten. Und das ist ein sehr komplexes Feld.
0: Das Radio Milcolin in Ruanda ist ein historisches Gegenbeispiel zu Peace Journalism, weil es steht eigentlich für Hetze und Propaganda.
3: Als die Rolle dieses sehr gewalttreibenden Journalismus in Anführungszeichen in dem Radio bekannt wurde, also diese Aufrufe zum Töten, die Indoktrinierung und all das, da haben JournalistInnen eigentlich weltweit angefangen, konkrete Konzepte zu entwickeln, Leute auszubilden. Wie kann man Medienarbeit eben friedensfördernd statt kriegstreibend einsetzen? Im Kongo, in Mali, in Kolumbien, also in Ländern mit sehr vielen Konflikten, wissen die Menschen durchaus um die Bedeutung von Friedensjournalismus. Das ist einfach dort ein wichtiges Konzept. Es wird unterrichtet. Es gibt ganze Forschungsinstitute dazu, die das hervorgebracht haben. Und die wollen dieser Kriegspropaganda und diesen einseitigen Berichten eben entgegenstehen.
0: Mhm. Noch ein Punkt zum Schluss. Es gibt gerade aus dem globalen Süden auch Kritik an diesem Konzept des liberalen Friedens, des Liberal Peace und auch an dieser mittlerweile sehr gewachsenen Friedensindustrie, so einer Peace Industry. Was kannst du dazu sagen?
3: Zusammengefasst ist damit das Überstülpen, würde ich mal sagen, von fertigen Konzepten der Friedensarbeit oder dieser Friedensmissionen gemeint. Denn Friedenskonzepte und ihre Finanzierung ist ein Bereich, der eben nicht frei ist von hegemonialen Machtinteressen Und ich denke, dass wir dazu auch einiges hören werden von den Menschen aus lokalen, konkreten Friedensinitiativen, die wir befragen werden.
0: Frieden gestalten, wie geht das? So heißt die neue Sendereihe innerhalb des Süd-Nordfunk. Vielen Dank, Martina, aus der Redaktion.
3: Gerne.

Wake of the Nation der südafrikanischen Band National Wake, ein Lied aus den späten 1970er Jahren, also noch zu Zeiten der Apartheid. Wir haben es gerade besprochen, der Süd-Nord-Funk widmet sich dieses Jahr verstärkt zivilgesellschaftlichen Friedensinitiativen. Eine Voraussetzung von Frieden ist immer auch der Umgang mit der bereits geschehenen Gewalt und dem aus ihr erwachsenen Leid. Der Weg dorthin führt oft über Vergebung. Das zeigt die Initiative Parents Circle Families Forum. Sie bringt seit fast 30 Jahren israelische und palästinensische Familien zusammen, die durch den Nahostkonflikt Angehörige verloren haben. Auch die israelische Aktivistin Robi Damelin, die Palästinenserin Leila Al-Sheikh und die in Berlin lebende Israelin Verit Berman. Sie erzählen in dem folgenden Beitrag meiner Kollegin Eva Gutensohn von persönlichem Verlust, von der Arbeit an Schulen und in Dialoggruppen, von Vergebung als innerem Befreiungsakt und von der Überzeugung, dass Frieden nicht von Regierungen verordnet werden kann, sondern in der Zivilbevölkerung wachsen muss.

0: Mein Name ist Robbie Damelin und ich bin dem Parent Circle beigetreten, nachdem ich meinen Sohn David verloren hatte. Er wurde von einem palästinensischen Scharfschützen getötet.
1: Berit Behrmann lebt in Berlin und kam über Umwege zum Parent Circle. Ihre sogenannte Eintrittskarte in die Organisation war ebenfalls ein persönliches Schicksal.
2: 9 Monate, nachdem ich Israel verlassen habe, im Jahr 2003, ist meine Mama bei einem Selbstmordattentat in Jerusalem ums Leben gekommen. Und 20 Jahre später bin ich Parent Circle beigetreten.
1: Laila Al-Shehs Geschichte beginnt früher mit einem Leben unter Besatzung, mit Checkpoints und Einschränkungen, die für PalästinenserInnen Alltag sind.
3: I became a member in the Parent Circle after I lost my son Kosai. He was 6 months old.
4: Ich bin dem Parents Circle beigetreten, nachdem ich meinen Sohn Kusai verloren hatte. Er war 2002 6 Monate alt, als israelische Soldaten in jener Nacht in unser Dorf kamen und Tränengas einsetzten. Dadurch wurde er sehr krank. Als wir versuchten, ihn in ein Krankenhaus in Bethlehem zu bringen, hielten uns die israelischen Soldaten mehr als 5 Stunden lang auf. Und als wir schließlich das Krankenhaus erreichten, sagte der Arzt, es ist zu spät, um sein Leben zu retten.
3: At the end of that day, he passed away.

0: Ruby Damelin stellte sich 3 Jahre nach dem Tod ihres Sohnes eine Frage, die sie nicht mehr schlafen ließ.
1: They caught the man who killed him.
2: Sie haben den Mann gefasst, der ihn getötet hat. Und das stellte mich vor ein riesiges Dilemma. Denn ich hatte mich für den Frieden eingesetzt und von Versöhnung gesprochen. Aber das war eine Bewährungsprobe. Meine ich wirklich, was ich sage?
1: Do I mean what I say?
2: Nach 3 Monaten habe ich einen Brief an die Eltern des Mannes geschrieben, der ihn getötet hat. Und 2 Palästinenser aus unserer Gruppe haben den Brief überbracht.
0: Die Antwort, die zurückkam, war kein Zeichen der Versöhnung. Der Mann, der David getötet hatte, schrieb, sie sei verrückt und solle seine Familie in Ruhe lassen. 10 Menschen habe er getötet, um Palästina zu befreien. Und trotzdem war Ruby nicht enttäuscht.
2: Ich wusste von seinen Eltern, dass er als kleines Kind mit ansehen musste, wie sein Onkel von der israelischen Armee getötet wurde. Dann verlor er noch 2 weitere Onkel im 2. Aufstand. Ich glaube, er ist auf einen Weg der Rache geraten. Das bedeutet nicht, dass ich irgendeiner Gewalt das Wort rede. Aber es bedeutet, wenn ich verstehe, warum, dann kann das der Beginn eines Gesprächs sein.
0: Der Parent Circle Families Forum, kurz PCFF, ist eine Organisation aus israelischen und palästinensischen Angehörigen, die durch den Konflikt Familienmitglieder verloren haben. Gegründet 1995, zählt er heute über 850 Mitgliedsfamilien. Es ist keine Partei, kein politisches Programm. Nur Menschen, die wissen, was Verlust bedeutet, auf beiden Seiten.
2: Seit dem 7. Oktober sind noch viele mehr dazugekommen. Über 80 neue Mitglieder. Das ist fast ein Wunder, wenn man bedenkt, wie kurz das alles erst zurückliegt.
3: Es war für mich eine sehr, sehr wichtige Gruppe, vor allem direkt nach dem 7. Oktober, der mich zum einen sehr hart retraumatisiert hatte und zum anderen einem in so eine Realität reingeworfen hat, in der alle erwarten, dass man sich für eine Seite entscheidet. Da haben wir uns oft online getroffen, gerade in der ersten Zeit danach. Und das war so eine Insel von Sanity, wie heißt es? Also von Empathie und Mitgefühl.
0: Der Parent Circle hat 2 Büros. Eines in Tel Aviv, eines in Beit Yala im Westjordanland. Er wird von 2 Frauen geleitet. Die Arbeit des Parent Circle ist zutiefst menschlich. Begegnung statt Theorie und Schmerz statt Parole. Über Jahre besuchten palästinensische und israelische Mitglieder in Tandems Schulen. Eine palästinensische Person, eine israelische. Sie erzählten, was sie verloren hatten.
3: Es ist ganz schön schwer, einen Mensch weiter zu dehumanisieren oder weiter als nicht menschlich zu sehen, wenn man den in den Augen schaut und die Person von der eigenen Verlust erzählt. Und noch schwerer ist es, wenn die Person, der angeblicher Feind, der halt als weniger als Mensch angesehen wird, zusammensitzt und zusammen die Geschichte erzählt mit einer von unseren.
0: Ruby Damelin beschreibt, was passiert, wenn man in eine jüdische Schulklasse geht und sie fragt, wer jemals mit einer Palästinenserin ein wirkliches Gespräch geführt hatte.
2: Es wird wahrscheinlich eine einzige Person in der Klasse sein. Wer spricht Arabisch? Vielleicht noch eine. Wer war schon im Ausland? Wahrscheinlich fast alle. Und da beginnt man zu begreifen, wie abgeschnitten sie voneinander sind. Und genau das ist unsere Arbeit, diese Abgeschnittenheit zu überwinden. Denn diese Abgeschnittenheit erzeugt Angst, Angst vor dem anderen. Und aus dieser Angst wird Hass. Und aus dem Hass wird Gewalt.
0: Seit 3 Jahren aber darf der Parent Circle nicht mehr an israelische Schulen. Der Bildungsminister hat es verboten. Die offizielle Begründung, die Organisation verherrliche Terrorismus, weil sie gemeinsam mit PalästinenserInnen trauert. Die eigentliche Begründung, sagt Werit Beermann, hat die Regierung unfreiwillig selbst verraten.
3: Weil wenn wir unsere Geschichten erzählen in Schulen, dann gefährden wir die zukünftigen Soldaten. Weil wenn die Soldaten PalästinenserInnen als Menschen sehen, dann wären sie halt schlechtere Soldaten. So. Deshalb dürfen wir nicht mehr in Schulen rein. Dagegen gehen wir immer wieder vorgerichtlich.
0: Neben den Schulbesuchen gibt es Dialoggruppen, mononationale und binationale. Eine Frauengruppe, Workshops, Vorträge. Online-Treffen, seit der 7. Oktober die physische Begegnung unmöglich gemacht hat. Und einmal im Jahr die gemeinsame Gedenkzeremonie.

0: לכולם וברוכות הבאות לטקס יום הזיכרון הישראלי-פלסטיני ה-21 של תנועת לוחמים לשלום ופורום המשפחות השכולות הישראלי-פלסטיני. מרחבן ואהלן וסהלן בכם. במראסם אחיה א-זכרה אל-ישראליה אל-פלסטיניה אל-חדיה ואל-עשרין ומונטדה אל-עאילת א-ת'קלה אל-ישראלי אל-פלסטיני.
1: Seit 21 Jahren machen wir das gemeinsam mit Combatants for Peace. Die ersten Zeremonien waren eher klein, da waren 200-300 Leute im Publikum. Und im Jahr 23 wurde das im Park Hayakon, in einem großen Park in Tel Aviv, gehalten mit über 15.000 ZuschauerInnen.
2: Heute wird die Adresse erst am Morgen der Veranstaltung bekannt gegeben. Die Atmosphäre in Israel ist zu gefährlich geworden.
1: Letztes Jahr auch einmal richtige Gewalt. Da war eine richtig gewaltvolle Demonstrationen und Attacke auf eine Synagoge in Ra'anana, wo BesucherInnen von dieser Zeremonie wirklich verprügelt wurden.
2: Ein Mitglied des Parent Circle, ein junger Krankenpfleger namens Tamam, wurde von der israelischen Armee erschossen. Ein anderer bekannter Friedensaktivist im Westjordanland von einem gewalttätigen Siedler ermordet. Die Friedensarbeit hat ihren Preis. Eines der wichtigsten Schlagwörter bei Parent Circle ist Vergebung. Das klingt im Kontext dieses Konflikts fast wie eine Provokation. Ist sie die Voraussetzung für jede Friedensarbeit im Parent Circle?
3: There's no clause for forgiving in belonging to the Parent Circle.
4: Es gibt keine Klausel zur Vergebung, wenn man dem Parent Circle beitritt. Alle müssen sich zur Gewaltlosigkeit bekennen, zur Versöhnung und zum Ende der Besatzung. Vergeben? Das ist eine ganz persönliche Entscheidung.
3: Forgiving is a very personal decision.
2: Und eine schwierige, denn viele wissen nicht einmal, wem sie vergeben sollen. Der Täter ist oft ebenfalls tot, die Verantwortung diffus. Der Schmerz bleibt aber konkret.
3: In fact, if you think about it, how many Palestinians actually would know who to forgive?
4: Wenn man ehrlich darüber nachdenkt, wie viele Palästinenser wüssten überhaupt, wem sie vergeben sollen? Sie wissen ja meistens nicht, wer ihre Angehörigen getötet hat.
2: Für Laila Al-Sheh wurde Vergebung dennoch zu einem persönlichen Ankerpunkt. Sie erzählt von einem Mann, dem sie begegnet ist, einem ehemaligen hochrangigen Offizier der israelischen Armee.
5: Er war in meiner Region stationiert und er hat einem palästinensischen Auto mit 6 Kindern den Weg ins Krankenhaus versperrt. Es war so schwer für mich, ihm zuzuhören.
2: Aber dann erzählte der Mann weiter. Als sein eigener Sohn krank wurde und er ihn ins Krankenhaus fahren wollte, stoppte ihn ein Wächter. In diesem Moment verstand er, was er den PalästinenserInnen angetan hatte. Er verließ die Armee, wurde dafür inhaftiert, gründete danach eine Organisation, um das Leben der PalästinenserInnen zu verbessern.
6: Then I looked to him and I said, thank you for telling me that part of your story.
5: Ich habe ihn angeschaut und gesagt, danke, dass du mir diesen Teil deiner Geschichte erzählt hast. Es ist so schwer für mich, aber gleichzeitig möchte ich dir danken für den Mut und die Würde, das vor mir auszusprechen. Weil ich weiß, was du versuchst zu tun, diese Besatzung zu beenden.
1: Mein Leid ist riesengroß. Ich habe meine Mutter auf eine brutale, ungerechte Weise viel zu früh verloren. Aber der ist nicht größer als das Leid von einer Palästinenserin, die ihre Mutter oder Bruder oder Familienangehörigen so brutal verloren hat.
2: Vergebung, das wird im Gespräch mit diesen drei Frauen deutlich, ist kein Vergessen, kein Kapitulieren vor dem Unrecht. Es ist etwas anderes.
6: Forgiveness is so important for me, because it makes me feel free. It helped me to continue my life.
5: Vergebung ist so wichtig für mich, weil sie mich frei macht. Sie hilft mir, mein Leben weiterzuleben und sie gibt mir einen klareren Blick auf das, was ich tue.
2: Der Nahostkonflikt bzw. Krieg zwischen Israel und benachbarten Ländern oder Terrororganisationen besteht, seit es den Staat Israel gibt. Aber es schien noch nie so schwer wie heute. Nach dem 7. Oktober und dem darauffolgenden massiven militärischen Vorgehen Israels, bei dem Zehntausende, vor allem ZivilistInnen, starben, noch an einen dauerhaften Frieden zu glauben, der beiden Bevölkerungen gerecht würde. Laila, Robbie und Veret zweifeln aber keine Sekunde daran.
1: Ich bin der festen Überzeugung, dass es kommt, dass wir diesen Frieden bringen. Krieg ist menschengemacht, Besatzung ist menschengemacht, Frieden ist auch menschengemacht. Das ist jetzt keine Naturgewalt, die wie so ein Tsunami über uns kommt und wir können nichts machen. Das glaube ich nicht. Die Frage ist nicht, ist Frieden möglich? Frieden ist möglich und Frieden wird kommen. Die Frage ist nur, wann wird er kommen und wie viele Tote bis dahin?
2: Robbie Damelin, die aus Südafrika stammt und die Zeit der Apartheid erlebt hat, zieht einen anderen historischen Vergleich.
3: I can tell you that when I came to Israel in 1967,
4: als ich 1967 nach Israel kam, hätte mir damals jemand gesagt, dass Schwarze und Weiße eines Tages gemeinsam in einem Raum sitzen und eine Wahrheits- und Versöhnungskommission abhalten würden, ich hätte gesagt, der spinnt. Aber genau das ist passiert. Wir suchen die Mandelas, die Gandhis, die Martin Luther Kings. Sie müssen einfach kommen. Natürlich glaube ich daran. Hoffnung ist ein ganz wesentlicher Teil jedes Friedensprozesses. Und diese Hoffnung habe ich.
2: Für Robbie Damelin ist dabei die Friedensarbeit an der Basis entscheidend. Politische Vorträge allein reichen nicht.
3: The long-term vision is to create a framework for a reconciliation process.
4: Die langfristige Vision ist es, einen Rahmen für einen Versöhnungsprozess zu schaffen, der bereitsteht, wenn irgendwann ein politisches Abkommen unterzeichnet wird. Denn wenn wir die Menschen an der Basis nicht einbeziehen in das Ende eines Konflikts, dann können wir bestenfalls auf einen Waffenstillstand hoffen.
2: Diese Basisarbeit versuchte der Parent Circle zu etablieren. Berit Behrmann nennt aber zwei Projekte, die zeigen, wie die Grundlagen für Frieden in den vergangenen 30 Jahren gestört wurden. Eine israelisch-palästinensische Sesamstraße, die Anfang der 2000er Jahre zweimal ausgestrahlt wurde und dann verboten. Und ein gemeinsam von einem israelischen Psychologen und einem palästinensischen Historiker erarbeitetes Geschichtsbuch, das israelische und palästinensische Narrative nebeneinander stellt.
1: Das wurde 2008 herausgegeben und in einem Pilotprojekt in Palästina und in Israel, also in der Westbank und in Israel, freigegeben für ein Jahr und prompt wieder verboten. Jetzt mittlerweile ist dieses Buch auf alle möglichen Sprachen übersetzt worden. Man kann mit denen weltweit arbeiten, aber nicht in der Westbank und nicht in Israel.
2: Was es also bräuchte? Friedensbildung in Schulen, Medienpräsenz, Begegnung. Und Geld für Grassroots-Arbeit, die israelische Regierung gerade äußerst ungern fördern will. Dabei ist es laut Parent Circle nur ein kleiner Schritt, den es bräuchte.
6: The anger and the hatred could end after we sit, we listen to each other with empathy.
5: Die Wut und der Hass können enden, wenn wir zusammensitzen, wenn wir einander mit Empathie zuhören, den Hintergrund des anderen verstehen wollen, wenn wir versuchen, uns in die Lage des anderen zu versetzen.
1: Meine Fantasie ist, das habe ich auch eingangs gesagt, es haben da alle die gleiche Rechte. Mir ist es tatsächlich ganz egal, und das, ich weiß, manche sehen das kritisch, ob das jetzt ein jüdisches Land ist. Ich würde Religion daraus halten. Mir wäre es wichtig, dass alle in Frieden und Gerechtigkeit da leben können. Und ob es ein Land, zwei Länder, drei Länder sind, Hauptsache haben alle die gleiche Rechte. Also Bewegungsfreiheit, Meinungsfreiheit. Alle Freiheiten und Menschenrechte, die allen gelten sollen, so sehr meine Fantasie aus. Dass die 14 Millionen Menschen, die da leben, die ungefähr zur Hälfte jüdisch und zur Hälfte palästinensisch sind, dass sie da alle in Frieden, in Sicherheit, in Freiheit leben können.
2: Robbie Damelin will nicht zum Schweigen gebracht werden. Auch nicht von denen, die ihr Bild im Hisbollah-Fernsehen gezeigt haben, als Feindbild.
4: Was kann mir noch passieren? Ich denke nicht an Gefahr. Und ich habe vor nichts Angst.
2: Der Parent Circle arbeitet weiter. Die jährliche Gedenkzeremonie fand an einem geheimen Ort statt, ausgestrahlt in alle Welt. Zehntausende haben zugeschaut, mehr als je zuvor wollten kommen. Und in Deutschland haben Berit Behrmann und andere Gleichgesinnte den Freundeskreis Deutschland gegründet, um die Botschaft in einen Diskurs zu tragen, in dem sie dringend gebraucht wird.
1: Friedensarbeit, die muss, finde ich, sowohl Grassroots bottom-up als auch von Regierungen top-down passieren. Von den Regierungen können wir zurzeit gar nichts erwarten. Deshalb muss umso stärker das bottom-up gefördert werden. Und das braucht Öffentlichkeit und das braucht Geld für diese Arbeit. Und es braucht einen Glauben dran. Aber dass Frieden möglich ist, hat uns die Geschichte immer mal wieder gezeigt. Also dass allein, dass ich hier als Enkelkind von Holocaust-Überlebenden in Deutschland sitzen kann und frei darüber reden kann, ist ein Zeichen davon.
6: Peace for me, it means equality, it means safe, it means a normal life.
5: Frieden bedeutet für mich Gleichheit, Sicherheit, ein normales Leben für mich, für meine Familie, für alle Menschen, die in diesem Land leben.
6: For me, for my family, for all the people who live in this land.

Was bedeutet Frieden für dich? Wir hörten die Antwort von Leila Al-Sheikh, Mitglied der israelisch-palästinensischen Initiative Parents Circle, am Ende des Beitrags von meiner Kollegin Eva Gutensohn.

0: Das war Mumphis, der israelisch-palästinensischen Rap-Kombo Dam, hier im Süd-Nordfunk.
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0: Und das, was wir hier hören, das ist ein Lied des Vallenato-Sängers Nelson Velázquez. Was dieser Künstler der kolumbianischen Volksmusik mit einer Friedensinitiative in Medellin zu tun hat, das möchte ich in den folgenden Minuten erzählen. Die Stadt Medellin in Kolumbien ist vielen ja im globalen Norden oder mittlerweile auch weltweit vor allem als eines im Kopf, als die Hauptstadt des Medellin-Kartells, der Heimat des vor mehr als 30 Jahren getöteten Drogenbosses Pablo Escobar und natürlich für das berühmteste Exportgut Kolumbiens, J-Jo, Schnee, Perico, Koks, Kokain, wie auch immer. Die Substanz wird weltweit immer beliebter, die Konsummengen steigen. Doch dahinter stehen schon immer auch Gewaltstrukturen, die die Menschen vor Ort, beispielsweise in Medellin, unmittelbar betreffen. Deshalb möchte ich heute mit euch einen Blick darauf werfen, wie die Menschen in Medellin, die Regierung und auch die Mafiabosse selbst heute versuchen, ein friedliches Miteinander in der Stadt möglich zu machen und zu erreichen. Beginnen möchte ich diese Geschichte an einem Haus im Viertel 12 de Octubre in Medellin. Vor ein paar Monaten war ich hier bei der Gruppe Cooperación Heroínas y Héroes del Amor, Heldinnen der Liebe, zu Besuch. Sie treffen sich in einem Haus. Es ist eine Art kleines Kulturzentrum in der Comuna 6 von Medellin. Die Organisation besteht schon seit mehr als 10 Jahren. Ihr Ziel? Menschen, die von der Bandenkriminalität und der damit einhergehenden Gewalt betroffen sind, zu unterstützen. Das können Opfer von Gewalt selbst sein, aber auch TäterInnen. Ehemalige Angehörige von sogenannten Combos,

0: ist heute auch die Arbeit mit Jugendlichen. In der Metropolregion Medellin existieren laut BeobachterInnen heute etwa 15 größere Organisationen. Sie sind lose in einem Bündnis organisiert, das sich La Oficina, das Büro, nennt. Sie finanzieren sich aber nur noch teilweise aus dem Drogenhandel. Die großen Exportrouten kontrollieren heute andere Akteure. Die Gangs aus Medellin bekommen zwar auch noch das ein oder andere Stück vom großen Kuchen ab, doch ihre Einkünfte generieren sie mit dem Drogenhandel innerhalb der Stadt und der Region, mit Schutzgelderpressung, Produktpiraterie. Und sie sind Dienstleister für alles Illegale. Sie begehen Auftragsmorde, waschen Geld, treiben Schulden ein. Die illegalen Strukturen zählen laut ExpertInnen etwa 12.000 bis 15.000 Mitglieder. Oben stehen die großen Capos, ganz unten junge Menschen aus den Vierteln. Und um die, sagt Marta Macias, kümmere sich niemand und verweist auf zwei etwa 17-Jährige, die einige Minuten zuvor ins Haus hineingelaufen waren.
1: Porque no solamente está el habitante de calle, sino está el que habita la calle, que son muchos pelados y muchos pelados. Esos chicos que se acaban de ver que entraron acá, ellos.
2: Viele der Jugendlichen, so wie die, die du hier gerade gesehen hast, leben praktisch auf der Straße. Sie kommen hierher, um rumzuhängen. Hier bekommen sie was zu essen, machen Musik. Manchmal kommen sie zum Schlafen, weil sie zu Hause rausgeflogen sind. Wir nennen diese Leute die Opfer der Gosse, diejenigen, die nicht zählen, die niemand im Hinterkopf hat, für die sich niemand einsetzt, beispielsweise wenn sie im Gefängnis landen. Wenn es um den urbanen Konflikt in Medellin geht, konzentriert sich alles auf die Führungsfiguren, aber sie haben die untere Schicht vergessen. Es sind diejenigen, die keine ökonomischen Reichtümer anhäufen, die Letzten, die irgendwas von dem Geld sehen, das diese Strukturen erwirtschaften. Das ist schon seit den 90er Jahren so. Doch auch diese Leute haben eine Geschichte und ihre Schmerzen. Auch sie sind Teil dieser Kette des bewaffneten Konflikts.
0: Auch aktuell liegt der Fokus in der medialen Berichterstattung wieder einmal auf den Bossen. Diese sitzen mittlerweile alle im Gefängnis und von dort aus verhandeln sie seit etwa 3 Jahren mit der Regierung über einen Friedensvertrag. Aktuell aber steht der Prozess wieder einmal vor dem Scheitern. Der Grund? Die Bosse hatten im Gefängnis eine große Party veranstaltet und dazu auch einen berühmten Schlagersänger eingeladen. Entsprechend groß war der Aufschrei in der Stadtgesellschaft, als das herauskam. Die Regierung blieb kaum etwas anderes übrig, als die Gespräche erst einmal auf Eis zu legen. Dort, wo die Party stattfand, im Gefängnis von Itagüí, im Norden der Metropolregion von Medellin, hatte ich 2 der Bosse der Oficina vor einigen Monaten zum Interview getroffen. Sie, die mutmaßlich für zahlreiche Morde, den Aufbau bewaffneter Strukturen und viele Straftaten mehr verantwortlich sind, geben sich heute als sozial engagierte Anführer kommunitärer Prozesse. Einer ihrer Sprecher ist Carlos Pesebre. Er hat fast sein ganzes Leben innerhalb der Mafia-Strukturen Medellins verbracht.
3: Die Medien und die Unterhaltungsindustrie haben seit Pablo Escobar ein bestimmtes Bild geschaffen. Sie stellen also dar, als ob wir, die bewaffneten Gruppen, reine Organisationen des Drogenhandels sind. Aber das ist verkürzt. Als der Drogenhandel in den 80er Jahren aufkam und das Geld Teil des Alltags wurde, in die Institutionen vordrang und auch die Viertel kamen, sahen wir junge Menschen in den Vierteln darin eine Möglichkeit, unsere prekären wirtschaftlichen Umstände zu überwinden, aber auch die Abwesenheit staatlicher Strukturen in unseren Vierteln, die fehlende Versorgung mit Wasser und Strom, dem allgemeinen Mangel.
0: Neben Carlos Pesebre saß damals auch Sebastian Murillo, ein weiterer Sprecher der Organisation. Er sagte:
4: Las oportunidades no llegan a los barrios y los mismos muchachos en busca de salir adelante y sacar adelante sus familias por el abandono del Estado.
5: Die Chancen auf ein gelungenes Leben sind nicht bis in die ärmeren Viertel der Stadt gelangt. Die Jungs aus dem Viertel wollten sich und ihre Familien voranbringen, sie aus der Armut führen. Weil sie keine legalen Möglichkeiten dazu bekommen, versuchen sie es über illegale Wege und versuchen, Teil der Bandenstruktur zu werden und dadurch Geld zu verdienen. Wir wollen den Jugendlichen durch diesen Friedensprozess zeigen, dass es andere Wege als denen der Gewalt gibt. Wir wollen ihnen gemeinsam mit staatlichen Stellen, dem Bildungssektor,

0: Sektor und mithilfe der Privatwirtschaft Möglichkeiten dazu eröffnen, Geld zu verdienen und sich weiterzuentwickeln. Sie sollen sehen, dass es andere Auswege aus der Armut gibt als das Verbrechen. So können wir einen Transformationsprozess bei den Jugendlichen anstoßen und so kann eine neue Generation heranwachsen, die ohne Gewalt auskommt.
1: Esa transformación en la juventud y empezar a crear una nueva generación con una cultura alejada de la violencia.
2: Die kriselnden Friedensgespräche waren eine Initiative der linksgerichteten Regierung von Gustavo Petro. Gedacht war sie als Dialog zwischen zwei Verhandlungsteams, das eine von staatlicher Seite, das andere von Seite der Mafiabosse. Dafür hatten die Behörden die 10 Anführer der Gang in eben jedem Gefängnis von Itagüí zusammengezogen und ihnen teilweise Hafterleichterungen gewährt. Doch ein Akteur fehlte in diesem Verhandlungsarrangement von Beginn an: die Zivilgesellschaft. Die Basisorganisation, in denen sich diejenigen zusammenfinden, die den Alltag in Medellín leben, die auf verschiedene Art und Weise von der Herrschaft betroffen sind, die die bewaffneten Strukturen in Medellín ausüben. Durch bewaffnete Auseinandersetzungen, Morde zwischen verfeindeten kleineren Gangs, durch Schutzgelderpressung, den Drogenhandel in ihren Vierteln, die Rekrutierung von Jugendlichen. Kurz, die kriminelle Herrschaft in, so BeobachterInnen, etwa 80% der Millionenstadt Medellín und seiner Metropolregion. Diego Herrera ist Friedenskoordinator der Organisation Viva la Ciudadanía. Sie hat nach dem Beginn der Gespräche begonnen, die Stadtgesellschaft zu organisieren und zu mobilisieren.
3: Se generó, digamos, un ambiente y un escenario de movilización ya más local cuando se instala el proceso.
4: Als die Gespräche zwischen Regierung und den bewaffneten Banden im Juli 2023 begannen, haben wir eine Vollversammlung organisiert, bei der 100 Menschen das erste Mal überhaupt in der Stadtgeschichte darüber diskutiert haben, wie ein urbaner Frieden in Medellín überhaupt aussehen könnte. Weil wir gesagt haben, es kann nicht sein, dass es einen Verhandlungsraum innerhalb des Gefängnisses gibt. Wir brauchen auch einen Verhandlungs- und Gesprächsort außerhalb des Gefängnisses. Denn der urbane Frieden kann nicht nur zwischen der Regierung und den Sprechern der Oficina diskutiert werden, bei dem es vor allem um das Schweigen der Waffen geht. Der Frieden muss auch etwas mit einer städtischen Agenda zu tun haben. Frieden ist nicht nur eine Abwesenheit von bewaffneten Auseinandersetzungen, sondern muss auch soziale Gerechtigkeit bedeuten. Ein Frieden, der die sozialen Ungleichheiten in der Stadt angeht, der das Recht auf Leben aufgreift, besonders in Bezug auf die illegalen Aktivitäten in der Stadt, auf die sich diese kriminellen Strukturen stützen.
2: Auch wenn die Gespräche derzeit in der Krise steckten und noch keine Ergebnisse produziert hätten, schon jetzt, sagt Diego, hätten sie zu spürbaren Verbesserungen in den Vierteln der Stadt gesorgt. Die Mordrate ist in den vergangenen Jahren auf ein Rekordtief gefallen. Allein das habe in den Vierteln für spürbare Verbesserungen gesorgt und sei für die Menschen eine große Erleichterung. Und Diego Herrera nennt noch weitere Faktoren für die Bedeutung der Zivilgesellschaft im Mediziner Friedensprozess.
4: Würde die Zivilgesellschaft die Friedensgespräche nicht begleiten, wären sie erstens deutlich weniger legitimiert, zumal die Stadtverwaltung und auch die Gebietsregierung gegen diesen Verhandlungsprozess sind. Zweitens wäre ohne die Zivilgesellschaft das Verständnis eines urbanen Friedens deutlich eingeschränkter. Es wäre auf die Verhandlungen mit den bewaffneten Akteuren beschränkt und würde die Komponenten der sozialen Gerechtigkeit weniger berücksichtigen. Denn es geht ja um die grundlegende gesellschaftliche Transformation der Viertel und nicht nur darum, dass die bewaffneten Mitglieder der Banden sich demobilisieren und ihre Waffen abgeben. Und drittens würden die Friedensgespräche ohne zivilgesellschaftliches Engagement nicht so breit in der Stadt diskutiert werden, wie das der Fall ist. Sie wären ein deutlich weniger relevantes Thema für die Bevölkerung und die Menschen würden nicht verstehen, dass die Gespräche und ein erfolgreicher Abschluss nicht den Bandenchef nützen würde, sondern den Menschen in der Stadt insgesamt.
2: Sagte mir Diego Herrera von der Initiative Viva la Ciudadanía aus Kolumbien. Wir hörten, wie Organisationen der Zivilgesellschaft in Medellín in Kolumbien versuchen, den Friedensprozess in der Stadt mitzugestalten.

0: 40 Jahre sind vergangen, seit es im Atomkraftwerk von Tschernobyl zu einem GAU kam, einem größt anzunehmenden Unfall. Bei der Explosion des Kernreaktors Ende April 1986 wurden große Mengen Radioaktivität freigesetzt. Tschernobyl steht seitdem als Chiffre für die Gefahren, die mit der Gewinnung von Energie durch Atomkraft verbunden sind. Meine Süd-Nordfunk-Kollegin Martina noch einmal bei mir im Studio. Du hast in der aktuellen Ausgabe der Zeitschrift IZ3W einen Artikel zu Atomkraft geschrieben. War dieser 40. Jahrestag für dich Anlass, einen Beitrag über Strahlenopfer zu schreiben? Dein Motiv war die Erinnerung an die damaligen Opfer?
1: Ja, also Strahlenopfer ist der Titel von dem Beitrag, von daher verstehe ich deine Frage. Jein, mir ging es eher darum, nochmal zusammenzufassen, dass Kernenergie eben an vielen Orten weltweit ständig Strahlenopfer fordert. Also nicht erst bei einem Reaktorunfall oder so einem Kommunikationsgau, wofür Tschernobyl in gewisser Weise ja auch steht. Uran fordert Strahlenopfer entlang der gesamten Lieferkette und die ist sehr komplex. Zudem leben wir in einem sich stark veränderten geopolitischen Umfeld jetzt im Vergleich zu der Zeit, zu Tschernobyl. Es gibt immer mehr autokratische Willkür, Großmachtfantasien, massive Aufrüstung. So hat Trump zum Beispiel neue Atomtests im Pazifik angekündigt. Das war so gegen Ende letzten Jahres. Auch soll in Nevada jetzt möglicherweise wieder Uran abgebaut werden. Dort gab es schon historisch auch sehr viele Strahlenopfer. Und aufgrund dieser geopolitischen Verschiebung und der geplanten Wiederbelebung der amerikanischen Atomenergie ist in den USA die Nachfrage nach sogenanntem heimischen Uran massiv gestiegen. Und es gibt diese 80 Milliarden Atomoffensive dort.
0: Was ist das für eine Atomoffensive?
1: Naja, es gab diesen präsidialen Erlass, das war am 23. Mai 25. Demnach soll eine Reindustrialisierung der nuklearen Lieferkette und schnelle Lizenzprozesse in den USA eben angestoßen werden. Trump will die Unabhängigkeit von russischen und chinesischen Lieferern. Und im Oktober 2025 haben die Eigentümer der Westinghouse Electric Company, das ist einer der weltweit führenden Akteure in dieser zivilen Nuklearindustrie, die haben mit den USA eine Partnerschaft geschlossen mit einem Volumen von eben mindestens 80 Milliarden Euro. Das ist der Name der Offensive. Und darin steht eben auch, dass neue Uranabbaugebiete gesucht werden in Colorado und eben wieder in Nevada.
0: Du sprachst gerade auch von der insgesamt sich wandelnden weltpolitischen Lage, also nicht nur in den USA?
1: Genau. In Zeiten dieser multiplen Krise erlangt ja die Kernenergie eine ganz neue Attraktivität. Also angesichts der Energiekrisen und der Suche nach Energieautarkie. Auch das ist eine Folge von Krieg, Kriegen, militärischen Konflikten, die weltweit halt gerade stark zunehmen. Das heißt, dass dieses geopolitische Feld, diese multipolare Konstellation von Großmachtfantasien, die Militarisierung, all das, das ist einfach ein anderes Klima als das, was zu Zeiten des Kalten Krieges herrschte oder auch kurz danach, als es zwei große Kontrahenten gab. Mit der Abrüstung war ja in der Tat zumindest die militärische Nutzung von Kernenergie irgendwann auch stark heruntergefahren worden.
0: Das heißt, du wolltest mit deinem Beitrag in der Zeitschrift IZ3W gar nicht an die Opfer von Tschernobyl erinnern?
1: Ich wollte eben an diese extrem vielen, auch vergessenen Opfer erinnern, die die Kernenergie bis heute mit sich bringt. Egal ob jetzt für militärische oder zivile Zwecke. Tschernobyl steht hier in Europa ja auch so ein bisschen für diese fatalen Sicherheitslücken der Sowjets. Und man glaubt, in Europa und in Amerika einfach eine bessere Sicherheitstechnik zu haben. Auch transparentere Kommunikation, besseres Krisenmanagement und so weiter. Das Narrativ lautet dann, unsere Kernkraft ist sicher. Und Tschernobyl wird hierzulande sehr gern so ein bisschen als so ein rein epochaler Fall betrachtet. Die Bilder von damals haben so einen historischen Charme des Grauens, finde ich, in den Dokus, die man jetzt gesehen hat. Dabei zeigen ja Studien, dass die Zahl der Folgestrahlenopfer gar nicht wirklich erfasst ist. Die Gesundheitsrisiken für die Bevölkerung in der Region, die sind nach wie vor wirklich schwer absehbar. Und die Erinnerung an damals wird eigentlich nur lückenhaft mit den Risiken der weltweiten Nutzung von Kernenergie von heute überhaupt noch in Verbindung gebracht. Das war für mich die Motivation.
0: Und hast du da eine Zahl? Man hört ja immer wieder, dass die Erfassung selbst eher unklar ist.
1: Also Zahlen findet man immer die man sucht. 30 direkte Todesfälle durch die Katastrophe verzeichnet zum Beispiel diese UN-Organisation Scientific Committee on the Effects of Atomic Radiation. 2 Tote durch die Explosion und 28 Ersthelfer, Feuerwehrleute und so weiter. Die waren halt direkt den Strahlendosen ausgesetzt und sind daran dann direkt gestorben. Das widerspricht extrem einer anderen Zahl, nämlich 900.000 Todesfälle weltweit. Das ist eine Zahl von der Organisation Internationale ÄrztInnen zur Verhütung des Atomkriegs. Beide Seiten behaupten, wissenschaftlich korrekt zu arbeiten. Und gut, die eine zählt halt nur die direkten, eindeutig nachweisbaren Todesfälle und die anderen auch so langfristige Folgekrebsfälle.
0: Der Unterschied, das sind also die vergessenen Opfer, die du eben angesprochen hast.
1: Ja, ich wollte vor allem an die schleichenden Opfer der gesamten Uranlieferkette erinnern und auch an einige Großkatastrophen, die wir hier in Europa so gar nicht auf dem Schirm haben.
0: Wir hier kennen primär Tschernobyl und natürlich dann noch Fukushima in Japan.
1: Ich kann ja mal ein bisschen aufzählen. Zu den vergessenen Katastrophen gehören zum Beispiel auch die Testunfälle aus den Zeiten des Kalten Krieges, vor allen Dingen im Pazifik, in Kasachstan, aber auch in den USA. Auf den pazifischen Inseln wurden zwischen 1946 und 1996 über 300 Atomwaffentests durchgeführt. Und das wurde nicht nur Land kontaminiert, sondern auch Lagunen, das Meer, die Marshallinseln mit Plutonium, Cäsium, Strontium und weiteren Nukleotiden, deren Halbwertszeiten reichen teils über menschliche Zeithorizonte weit hinaus. Das heißt, die Verseuchung ist dauerhaft. Bis heute kämpfen viele InselbewohnerInnen im Pazifik mit den Folgen. Und über diese Einzelheiten haben in der EZ3W zum Beispiel Kamari Koto und Eberhard Weber von der South Pacific University Suva, das ist auf den Fidschi-Inseln, im Dezember einen lesenswerten Artikel geschrieben.
0: Wenn du über Tests sprichst, ich erinnere mich aus dem Geschichtsunterricht Castle Bravo, ein Wasserstoffbombentest, der wurde 1954 auf dem Atoll Bikini gezündet. Das Atoll gehört doch zu den Marshallinseln im Pazifik.
1: Ja, dort haben die Leute auch immer noch Probleme. Also der Test selber, der war 2,5 Mal stärker, als er ursprünglich berechnet wurde und gilt als der schwerste nukleare Kontaminations-GAU in der US-Geschichte.
0: Na gut, dann kann man sagen, das ist jetzt aber schon ziemlich lange her.
1: Viele Gebiete blieben aber Jahrzehnte unbewohnbar. Das heißt, für die BewohnerInnen begann eigentlich eine richtige Odyssee der Umsiedlung. Es gibt Klagen gegen die US-Regierung, die bis heute andauern. Und um die machen sich vor allen Dingen auch junge Studierende im Pazifik gerade Sorgen, wegen des steigenden Meeresspiegels nämlich. Und infolge der Erderwärmung und des Klimawandels droht die Freisetzung von weiterer Radioaktivität in der Region bis heute.
0: Warum sollten wir uns heute noch, wo doch ganz andere Sicherheitsstandards auch gelten, damit beschäftigen? Es gibt genügend andere Sorgen und drohende Katastrophen, Klimakrieg, Artensterben, die Rückkehr der autoritären Demokratiekrisen.
1: Die Uranbegehrlichkeiten, die wachsen vor allen Dingen angesichts dieses Wettlaufs um Energieautarkie. Also interessant ist vielleicht das indische Energieministerium, das hat im Oktober 25 einen Plan veröffentlicht, wonach es die Kernkraftkapazität auf 100 Gigawatt steigern möchte, um klimaneutral zu werden. Aktuell verfügt Indien über eine Kapazität von 7,5 Gigawatt. Da kann man sich schon vorstellen, was da vielleicht alles dazukommt. Oder in Kenia, da fand gerade eine Atomenergiekonferenz in Nairobi statt und anlässlich dessen hat der dortige Präsident William Ruto angekündigt, dass sehr bald mit dem Bau eines 200 Megawatt Atomkraftwerks in Siaya begonnen wird. Das ist da direkt am Viktoriasee. Die Bevölkerung wurde bisher kaum über die Baupläne aufgeklärt. Es gibt Widerstand in Kenia. Es gibt Umweltorganisationen, die versuchen, darauf aufmerksam zu machen und vor allen Dingen einfordern, dass es eine transparente Beratung der lokalen Bevölkerung geben muss.
0: So viel bis hierher. Das ganze Interview mit Martina könnt ihr nachhören auf der Webseite von Radio Dreieckland unter rdl.de. Den Artikel, auf dem dieses Interview basiert, den könnt ihr auch nachlesen und zwar auf iz3w.org. Ja, und das war sie auch schon, die 144. Ausgabe des Magazins Südnordfunk. Ich bedanke mich fürs Zuhören und bei allen, die im Hintergrund.
2: Liebe Helsinkis, herzlich willkommen bei den Soundknockern. Ich bin Luke, der Praktikant, und vor mir sitzt Henry Boots, a.k.a. Gernot. Und ich habe heute ein paar Fragen an dich.
3: Hallo.
2: Und zwar, wir spielen heute dein DJ-Set, das du bei den 30 Jahren gespielt hast. Wir hatten ja ein 30-Jahre-Fest vor 2 Wochen, glaube ich. Du bist da aufgetreten am Nachmittag oder am Abend?
3: Na, mitten in der Nacht.
2: Mitten in der Nacht, stimmt. Ja, ich habe die Zeiten komplett. Für mich war alles im Untergeschoss der Nachmittag. Genau, mitten in der Nacht bist du aufgetreten. Ich kann mich erinnern, du warst sehr müde. Du warst ja nicht nur Auftritt. Du warst ja nicht nur ein Act, sondern du warst ja auch in der Technik im Livestream. Wie war das? Also generell das unter einem Hut zu bringen, sage ich mal.
3: Ja, brutaler Tag. Der hat um 6 in der Früh angefangen und hat dann mit Technik, Live-Übertragung, Abbau. Also um 6 in der Früh war ich zu Hause.
2: Boah.
3: Ja. Genau mitten im Formel 1 rein. Das war voll cool.
2: Stimmt, die Formel 1. Ich habe es im Zug dann geschaut.
3: Ja, man, extrem anstrengender Tag und dann halt noch. Aber es war, mir haben nicht wirklich sehr die Kräfte dann gefehlt zum Auflegen, weil einfach total coole und viele Leute da waren. Und ja, und wenn man dann sowieso, wenn man aber dann auf der Bühne steht, dann geht es ja meistens.
2: Ja. Du hast schon gesagt, du warst bis 6 in der Früh da. Wann bist du angekommen am Tag davor?
3: Ja, aufgestanden, na, was am Tag davor?
2: Also halt am Samstag.
3: Ach na, so.
2: Ja, also halt, als das Fest gestartet hat.
3: Ja, Tagwache, 6 in der Früh, dann im Radio noch ein paar Sachen zusammenklauen und um 11 waren wir dann im Forum, mein Kollege, der Jürgen Schweizer und ich. Und haben dann den Rest fertig aufgebaut. Wir waren ja schon am Freitag im Forum. Ja.
2: Während des Livestreams warst du ja eben an der Technik, um diesen Livestream irgendwie zum Laufen zu bringen oder am Laufen zu halten.
3: Mhm.
2: Gab es da irgendwas, was damit interferiert ist? Also war da so, keine Ahnung, gab es Probleme? Beziehungsweise vom Zeitmanagement auch, yo, na, wegen dem Abbau dann und dem Live-Set, ging das gut?
3: Ja.
2: Ja.
3: Ja. Halt immer alles spitz auf Knopf, wie es ist bei Veranstaltungen.
2: Ja.
3: Ja.
2: Cool. Das DJ-Set, das du gespielt hast, war das Freestyle oder wie hast du das?
3: Na, das war schon sehr, sehr geplant und einigermaßen halt ein bisschen vorbereitet, ein paar Tracks bereit gelegt und das Thema war halt einfach, was die vor 30 Jahren war, 1995, und das Thema war Techno 1995.
2: Cool. So back to the roots.
3: Also alles Tracks, die 1995 released worden sind. Außer einem Track, das ist ein neuerer, ein bisschen neuerer Remix von einer Carl Cox Nummer.
2: Okay.
3: Die zwar im Original 1995 released worden ist, aber der Remix ist ein bisschen neuer.
2: Okay, aber den hast du genommen, weil der ist cool, oder was?
3: Ja, genau. Ja. Schöne Nummer. Ja. Carl Cox, The Player. Onions Remix.
2: Cool, das werden wir dann auch hören.
3: Genau, ja.
2: Cool. Jö, DJs, DJ-Sachen machst du seit wann?
3: 1999 circa, oder ein bisschen früher schon, ja. Aber so Ende 90er Jahre, ja.
2: Cool, das macht Spaß.
3: Ich mag es ja nicht mehr so viel mittlerweile, aber ja, es macht irrsinnig Spaß, ja.
2: Cool.
3: Also auch schon das Vorbereiten von DJ-Sets und einfach Sachen hören, anhören, Sachen kaufen, sich mit der Musik beschäftigen und dann natürlich ja das Auflegen, Bühne ist geil. Ja,
2: ja, nice. Okay, hättest du noch was zu sagen?
3: Was könnte ich noch sagen? Ja, das Fest war extrem super. Und die Leute unten im Forumkeller, die waren extrem super und es war total schön für die Leute da unten aufzulegen.
2: Cool. Dann wahrscheinlich bei 40 Jahren machst du da auch mit?
3: Das sind 10 Jahre. 10 Jahren. 10 Jahren. Vielleicht, ja.
2: Hm.
3: Wäre cool, wenn ich dann noch Kraft genug habe.
2: Stimmt.
3: Um mitten in der Nacht irgendwo aufzulegen.
2: Why not? Vielleicht ein, zwei Stunden früher.
3: Vielleicht ein, zwei Stunden früher, ja, genau.
2: Cool. Na super. Dann wünschen wir euch jetzt ganz viel Spaß beim Hören vom DJ-Set, das Henry Boots gespielt hat. Und ja. Das war es von uns. Das war es aus der Zentrale.
3: Tschüss. Viel Spaß.
2: Ciao, ciao.

0: Hallo und herzlich willkommen zu Best of CC. In dieser Sendung spielen wir die unterschiedlichste Musik mit einer CC-Lizenz. Aber was heißt CC überhaupt? CC steht für Creative Commons, eine globale Non-Profit-Organisation, die vorgefertigte und frei verfügbare Standardlizenzen zur Verfügung stellt. Damit kann ein Künstler ganz einfach seine Werke anderen zugänglich machen und bestimmen, unter welchen Bedingungen sie von anderen weiterverwendet werden dürfen. Heute spielen wir allerlei Tracks aus unserem Musikpool. Viel Spaß! 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
1: Hallo und herzlich willkommen zu einer neuen Ausgabe von unten, dem kritischen Nachrichtenmagazin auf Radio Helsinki 92,6. Am Mikrofon begrüßt euch heute Tamara mit folgenden Themen. Kurz vor der Grazer Pride am 27. Juni sprechen wir mit der queer-feministischen Organisation Graz, kurz KUFO, über Sichtbarkeit, Pinkwashing und den Backlash gegen die LGBTIQ+-Community. Außerdem, warum bleibt eine Falschaussage von FPÖ-Chef und Landeshauptmann Mario Kunasek zur Staatsbürgerschaft bis heute unkorrigiert in der ORF-Mediathek? Wir sprechen mit Alexander Pollack von SOS Mitmensch über mediale Verantwortung, Österreichs Staatsbürgerschaftsrecht und seine Beschwerde beim ORF-Publikumsrat. Zunächst hört ihr einige Meldungen. EU-Parlament stimmt Zolldeal mit Trump zu. Kritik kommt von Attac. Das EU-Parlament hat dem Zolldeal mit Donald Trump zugestimmt, obwohl zentrale eigene Bedingungen wie eine Befristung bis 2028 oder niedrigere US-Stahlzölle nicht erfüllt wurden. Zivilgesellschaftliche Organisationen, darunter Attac, kritisieren, die EU verzichte damit erstmals darauf, Zollsenkungen an Völkerrecht und Umweltstandards zu knüpfen und ermutigte Trump zu weiteren Zugeständnissen, etwa bei der Methanverordnung. Das schwäche Klimaschutz, Demokratie und europäische Souveränität. Attac Österreich fordert stattdessen Investitionen in erneuerbare Energien statt Nachgeben gegenüber US-Konzerninteressen. ZDF übernimmt Trumps Sanktionslisten. Das ZDF hat laut Süddeutscher Zeitung die Sanktionslisten der US-Regierung in seine internen Vorgaben übernommen. Betroffen sind sogar Richter des Internationalen Strafgerichtshofs und palästinensische Menschenrechtsorganisationen, die im Sender nicht mehr zu Wort kommen könnten. ARD und Deutschlandfunk lehnen eine solche Praxis ab. Die Organisation Kampakt wirft dem ZDF Selbstzensur vor und fordert von Intendant Norbert Himmler die Rücknahme. Konkret betroffen wäre etwa der internationale Strafgerichtshofrichter Nicolas Guillou, der wegen des Haftbefehls gegen Israels Regierungschef Netanyahu von den USA sanktioniert wurde. Freispruch für Imam im Luxor-Prozess. Mehr als 5 Jahre nach der umstrittenen Polizeioperation Luxor ist ein Imam vom Vorwurf der Terrormitgliedschaft und Verhetzung rechtskräftig freigesprochen worden, wie Wien ORF.at berichtete. Das Gericht sah seine Predigten von der Meinungs- und Religionsfreiheit gedeckt. Bei der Operation Luxor hatten rund 1000 schwer bewaffnete Polizeibeamte 2020 die Wohnungen von etwa 70 Personen aus der muslimischen Zivilgesellschaft gestürmt. Bislang kam es in keinem einzigen Fall zu einer Verurteilung. Auch das Verfahren gegen den Politikwissenschaftler Farid Hafez, der zu antimuslimischem Rassismus forscht, wurde 2023 eingestellt. Auf der CBA könnt ihr bei Von unten im Gespräch ein ausführliches Interview mit Hafez aus dem Jahr 2024 zur Operation Luxor nachhören. FPÖ Steiermark in Turbulenzen, Machtkampf und Antisemitismus-Affäre vor der Grazwahl. Vor der Grazer Gemeinderatswahl sorgen Ausschlüsse und brisante neue Chats für Unruhen in der steirischen FPÖ, wie der Standard berichtete. 5 Tage vor der Wahl verhängt die FPÖ zudem ein Funktionsverbot gegen 2 eigene Kandidaten, nachdem mehrfach antisemitische Postings öffentlich wurden. Konsequenzen zog die Partei demnach aber erst nach Anfrage des Standards, obwohl es bereits seit Jahresbeginn mehrere Anzeigen gegen FPÖ-Kandidaten bei der Staatsanwaltschaft Graz gab. Hitlergrüße und Prügelattacke von Burschenschaftern in Leoben. Beim 140. Stiftungsfest der Burschenschaft Leder, bei dem der deutsche AfD-Politiker Matthias Helferich als Festredner auftrat, soll es laut Standard zu Siegheilrufen und einem tätlichen Angriff auf einen Taxifahrer gekommen sein. Polizei und Staatsschutz ermitteln wegen des Verdachts auf NS-Wiederbetätigung und Körperverletzung. Leobens Bürgermeister Kurt Wallner von der SPÖ verurteilte den Übergriff. Als Konsequenz dürfen städtische Einrichtungen künftig nicht mehr an die Burschenschaft Leder oder andere extremistische Gruppen vermietet werden. Auch die Montanuniversität Leoben distanzierte sich ausdrücklich von den Positionen der Burschenschaft. Die Montanuni betonte zugleich ihr Bekenntnis zu Wissenschaftsfreiheit, Demokratie und Menschenwürde. Studierendenvertretungen wie der ÖH geht das allerdings nicht weit genug. Sie fordern einen generellen, dauerhaften Ausschluss deutschnationaler Burschenschaften von der Universität. Antidiskriminierungsstelle Steiermark, 522 Anfragen trotz Notbetrieb. Die Steirische Antidiskriminierungsstelle hat 2025 trotz finanziellem Notbetrieb 522 Anfragen bearbeitet, wie die Kronenzeitung berichtete. Nach Förderkürzungen der blau-schwarzen Landesregierung im Juni 2025 stand der Stelle fast das Aus bevor, ehe Bund und Stadt Graz mit zusätzlichen Mitteln bis Oktober 2027 einsprangen. Laut Jahresbericht nehmen NS-Parolen und rassistische Hasspostings stark zu. 1570 Meldungen gingen ein, 668 wurden strafrechtlich weitergeleitet. Stellenleiterin Daniela Grabowatz warnt vor einer Verschiebung der Grenzen des Sagbaren und fordert die dauerhafte Sicherung der Einrichtung. SPÖ stellt Grazer FPÖ-Spitzenkandidat Apfelknab 4 Fragen zu einem hetzerischen Video von Gerald Groß. Der frühere FPÖ- und dann BZÖ-Politiker Gerald Groß unterstützt FPÖ-Spitzenkandidat René Apfelknab im Grazer Wahlkampf mit Videos, die nun zuletzt pauschal Grazer UnternehmerInnen mit Migrationshintergrund attackierten und von Unterwanderung sprachen. SPÖ-Vorsitzende Doris Campus sieht eine rote Linie überschritten und fragt Apfelknab, ob die FPÖ diese Videos bezahle, ob er Groß Aussagen teilt und ob er sich davon distanziert. Damit stehe auch die von Landeshauptmann Mario Kunasek stets betonte Linie des steirischen Miteinanders in Frage. Die Grazer FPÖ zeige laut Campus mit diesem Wahlkampfstil, dass sie nicht koalitionsfähig sei. Laut Pressestelle des zuständigen FPÖ-Bezirksbüros für Graz teile Gerald Groß in diesem Video nur seine Privatmeinung, das obwohl er gleichzeitig einen Wahlaufruf für Apfelknab macht. Die FPÖ selbst distanziert sich von dem Video nicht.
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1: Kommen wir zum ersten Beitrag, Pride in Graz, KUFO über Sichtbarkeit, Pinkwashing und Backlash. Kurz vor der Graz Pride sprechen wir mit der queer-feministischen Organisation KUFO darüber, was Sichtbarkeit für die LGBTIQ-Plus-Community in Graz bedeutet. Im Studio sind Ben, Gründungsmitglied von KUFO, und Erin, die seit letztem Jahr dabei ist. Es geht um die Gründungsgeschichte des Vereins, die diesjährigen Pride-Pläne und um die Frage, wie mit Pinkwashing umgegangen werden soll, wenn Firmen und Institutionen Regenbogenfarben tragen, ohne sich sonst für queere Anliegen einzusetzen. Trauriger aktueller Anlass für das kritische Gespräch: erst kürzlich wurde ein Regenbogen-Zebrastreifen an der KF-Uni Graz übermalt und an der TU-Infeldgasse eine Regenbogenfahne zerrissen. Wir fragen, wie sich dieser Backlash in Graz konkret zeigt und was es braucht, damit queere Sichtbarkeit nicht nur im Juni stattfindet. Was ist jetzt KUFO? Wer seid ihr und warum gibt's KUFO?
2: Also ich bin Ben, eben von KUFO, und wir haben diese Organisation vor circa 2,5 Jahren gegründet, weil es in der Grazer queeren Landschaft einfach noch gefehlt hat, eine Organisation, die wirklich alle Buchstaben von LGBTQIA+ versammelt und für alle Menschen gleich eintritt. Also niemand ist wichtiger, niemand ist weniger wichtig, aber es hat so ein bisschen gefehlt, dass man den Queer-Feminismus im weiteren Sinne intersektional sieht, also die ganz unterschiedlichsten Zielgruppen miteinander verbindet und gleichzeitig auch als Netzwerk für verschiedene andere queere und feministische Vereine sich sieht, wo man einfach hilft, sich zu vernetzen und Projekte zusammen umzusetzen.
1: Was sind jetzt eure Pläne rund um die Pride für dieses Jahr?
2: Genau, also wir haben unser übliches Programm gehabt, einen Stammtisch haben wir gehabt, es hat das Queer-RPG-Treffen gegeben, wo Tabletop- und Pen-and-Paper-Spiele eben gespielt werden in einer queeren Runde. Wir haben dieses Jahr auch wieder an Pride-Wagen, also Ravenbogen und KUFO zusammen. Startreihen Nummer 9 kommt zu uns. Das ist natürlich ein riesiges Ding und das wird auch noch ein riesiges Ding zum Organisieren. Und unsere eigentliche Party, die Alternative Pride Party, die haben wir schon Ende Mai gehabt, weil wir für die kommenden Jahre das gerne auch ein bisschen hervorheben wollen, dass Pride auch komplett ohne Kommerz und nur von Subkultur von tatsächlich queeren Leuten, Artists und DJs gefeiert werden könnte, so wie es das halt in anderen Städten auch schon gibt. Die war eben schon und das wollen wir im nächsten Jahr, glaube ich, auch noch ein bisschen mehr ausbauen.
1: Die Pride wird ja sehr oft von Firmen und Institutionen vermarktet. Also es gibt ja auch diesen Begriff Pinkwashing. Ihr habt zwar in einem Vorgespräch auch Regenbogenwashing erwähnt. Ich weiß gar nicht, was da der Unterschied ist, ehrlich gesagt. Also das vielleicht auch meine Frage.
3: Ja, kann ich kurz erklären. Also Pinkwashing, was ich zumindest weiß, ist mehr auf jetzt vielleicht rein Frauen- und feministische Sachen bezogen. Rainbowwashing dann mehr konkret auf eben LGBTQIA+ Sachen. Aber das ist sehr benachbart miteinander.
2: Genau, ich glaube, das wird auch hin und wieder synonym verwendet. Also,
1: ja. Mhm. Wie ist es jetzt heuer mit Investoren oder Sponsoring? Und wie seht ihr das ganze Thema? Also wo seht ihr die Grenze da jetzt zwischen ehrlicher Solidarität und Imagepflege von Firmen im Rahmen von Pinkwashing, obwohl man sagen muss, dass das ja auch in dem ganzen Backlash gegenüber generell progressiv-sozialen Bewegungen ja auch gerade wieder ein bisschen zurückgeht und die Firmen sich dann oder bestimmte Firmen sich ja dann sogar rausziehen auch wieder aus Sponsoring für solche Events, aber auch, dass es auch Firmen gibt, die zum Beispiel sponsern und dann aber ihr Logo nicht drauf haben wollen. Das finde ich halt auch eine sehr interessante Entwicklung. Aber was ist da euer Standpunkt zu diesem ganzen Thema Pinkwashing, Rainbowwashing?
3: Ich finde, wenn man das als Firma oder sonstiges eben unterstützt, dann sollte man wenigstens auch offen dazu stehen, dass man das macht. Das ist, ich finde es unglaublich komisch, seltsam und leicht heuchlerisch, wenn man eben zwar das Geld gibt, was man schon dankend annimmt, weil jegliche Unterstützung schon cool ist, aber das dann halt im so Verborgenen haben zu wollen, weil man nicht damit assoziiert werden will, das macht es halt ein bisschen unauthentisch und...
2: Ich glaube im Allgemeinen solche Events wie Pride, also wenn sie wirklich groß ist, die kann halt grundsätzlich mal nicht ganz ohne Investoren funktionieren. Gerade jetzt, wenn es wirklich wenige Kulturförderungen gibt momentan. Das heißt, es muss ein bisschen was aus der Wirtschaft kommen, die dann Vereine unterstützen. Und ich finde, wenn eine Firma das seit Jahren konsequent durchzieht und das jetzt auch in einer bisschen einer Krisenzeit für die queeren Community noch immer macht, dann finde ich, dann steht das wirklich gut für die Firma. Also die unterstützen dann ja anscheinend wirklich die queeren Leute und haben das hoffentlich auch irgendwo abgespeichert in ihrem internen Corporate Identity, wie sie zum Beispiel mit queeren MitarbeiterInnen umgeht. Das kann man halt schwer nachvollziehen. Ich finde aber, meine Meinung hat sich ein bisschen dazu geändert in den letzten Jahren. Gerade jetzt, wenn man noch Unterstützungen bekommt, finanzielle, finde ich es richtig schön, dass die Firmen das machen und dazu stehen. Ein bisschen verändert sich natürlich mit Firmen, die halt wirklich einfach nur groß da sein wollen, einen riesen Truck vielleicht machen, aber tatsächlich nichts wirklich machen für die Community ansonsten. Weil natürlich ist es schön, dass man dann die Pride unterstützt, dass die Pride so stattfinden kann, aber eigentlich sollte das ja nicht nur im Juni sein. Also eigentlich sollten ja zum Beispiel queere MitarbeiterInnen immer die gleichen Chancen haben und eventuell könnte man auch Programme außerhalb des Pride-Monats im ganzen Jahr einfach unterstützen. Das ist natürlich von Firma zu Firma unterschiedlich, glaube ich, wie sehr sie das durchziehen konsequent.
1: Ja, mir kommt es halt auch total oft einfach vor, wie so ein, wie du sagst, Marketing-Gag im Juni, wo die Leute halt einfach dann halt auch ihre Produkte verkaufen
3: wollen. Wenn es eben nur dort ist, die profitieren dann mehr von der Pride-Community als Kundschaft, als andersrum.
1: Ja, als umgekehrt. Es ist jetzt vor kurzem vor der KF-Uni in der Halbertgasse, glaube ich, der Regenbogen-Zebrastreifen übermalt worden. Also die so Gruppen wie Identitäre und Burschenschaften versuchen ja den Juni halt auch als Stolz auf Österreich-Monat und Pride-Monat in dem Sinne halt auch zu vereinnahmen. Den Backlash nimmt man ja schon auch sehr sichtbar wahr, auch in Diskursen, in der Rhetorik, die verwendet wird, in der Politik, aber auch generell in den Medien. Ja, wie ist da eure Sicht auf Graz?
2: Na, es ist so komisch.
3: Machen wir es halt wieder bunt an, okay? Es geht das ewig so. Das ist halt nicht sonderlich förderlich, ne? Wird nur Farbe verschwendet.
2: Naja, ich finde, dieser ewige Kritikpunkt ist ja, warum nehmen sich die Queers einen ganzen Monat, bla bla bla bla bla. Niemand nimmt sich irgendwas. Es wird einfach alles angemeldet, es gibt für alles die Genehmigungen, das ist für die StVO geregelt, dass ein Zebrastreifen so aussehen kann. Und wenn Burschenschafter zum Beispiel einen Österreich-Zebrastreifen haben wollen, dann soll sie einen anmelden, weil es gibt genug rot-weiß-rote Zebrastreifen in Wien. Wenn die einen haben wollen, dann holt euch einen und macht's nicht den von anderen Leuten kaputt. Also wer hat euch so kaputt gemacht, dass ihr so viel Hass habt, dass ihr was zerstören wollt? Und was ist das Statement, was ihr damit setzen wollt? Weil queere Leute werden dadurch nicht verschwinden. ja, jetzt trauen wir uns nicht mehr über den Zebrastreifen gehen, oder wie?
3: Oder andererseits, es gibt genug Zebrastreifen für alle.
2: Es macht eigentlich die Stadt nur schöner, einen Regenbogen zu sehen. Warum stört einen das? Also
3: für mich, es könnten genügend andere Flaggen, Farben, Regenbogen, was Zebrastreifen sein, weil die normalen Zebrastreifen, zu viele davon, ist die Stadt sonst eh nur schwarz, weiß, grau und das... Man braucht ein bisschen mehr Farbe in Dings. Ja, man sieht ihn tatsächlich auch besser.
4: Man sieht auch sogar besser als autofahrende Person, ne?
3: Ja.
4: Also, das ist ja auch, also, das macht sogar
3: Das ist sogar aus gestalterischen urbanen planenden Sichten gar nicht, ist es ganz gut,
4: ja.
2: Ja, voll, das ist echt ein bisschen schockierend, dass jetzt in Graz halt auch schon passiert, dass Zebrastreifen übermalt werden, dass in der Innfeldgasse die Pride-Flagge zerrissen wird, dass, okay, ist schon ein paar Jahre her, aber dass bei den rosa-lila Banderinnen die Scheiben eingeschlagen worden sind. Uns hat irgendwie auch einmal einen komischen Sticker aufs Vereinslokal draufgegeben. Es ist halt einfach echt schon seltsam und ich weiß nicht, wie oft ich schon irgendwelche Wörter jetzt in Clubs auf den Toiletten gesehen habe. Ich biege dann halt immer einen Ravenbogen oder Kufu-Sticker drüber. Ich weiß nicht, wo das herkommt.
4: Die gewalttätige Rhetorik, kommt mir vor, hat mittlerweile einfach auch Konsequenzen in der realen Welt und ich finde es aber auch irgendwie ganz interessant, sich damit auch auseinanderzusetzen für Graz und wirklich zu schauen, okay, was hat das jetzt dann wirklich für uns für reale Auswirkungen und wie kann man sich da auch davor schützen?
2: Na, ich glaube, es ist wirklich nicht so einfach, weil so symbolische und verbale Gewalt, das führt einfach zu einer insgesamt steigenden Gewaltbereitschaft bei gewissen Menschen. Also es wird, wenn man es nicht stoppen würde, eigentlich immer weitergehen und wenn diverse politische Rückschritte jetzt halt passieren würden, wird halt vermutlich neben der verbalen Gewaltbereitschaft auch halt die physische Gewaltbereitschaft einfach steigen.
4: Hm.
2: Und ich glaube nicht, dass wir wirklich in einer Welt leben wollen, die mehr von Gewalt bestimmt ist, als es eh schon ist.
4: Wie können Menschen, die mitmachen wollen, mit euch eigentlich in Kontakt kommen?
3: Wir haben einen Instagram-Account, eine Signalgruppe und einen Discord-Server, eine Website auch. Ich glaube, das ist alles auf der Webseite drauf. Ne?
2: Ich glaube, am einfachsten ist es, uns zum Beispiel auf Instagram anzuschreiben oder zu irgendeiner von unseren Veranstaltungen zu kommen und uns anzusprechen. Der erste Schritt ist dann, dass ihr in unsere Signal-Gruppe reinkommt und wenn ihr wirklich aktiv mitarbeiten wollt, kommt halt auch in die Mitarbeits-Signal-Gruppe, weil grundsätzlich kann jeder und jede bei uns eigene Projekte umsetzen mit unserer Hilfe oder uns auch einfach nur als Netzwerk nutzen, dass wir eure Sachen teilen. Oder ihr könnt auch rein theoretisch unseren Raum nutzen. Der ist super günstig zum Anmieten und für Mitglieder ist es sogar noch günstiger. Da muss man eigentlich nur Mitglied werden. Da redet es echt am besten einfach zum Beispiel bei unserem Stammtisch monatlich oder beim CSD, wenn ihr uns seht, mit uns. Oder wenn das keine Möglichkeit ist, uns auf Instagram anzuschreiben einfach. Oder per E-Mail, falls ihr kein Instagram habt.
4: Ja, passt, danke. Ich verlinke das dann ihr auch und danke schön, dass ihr da wart.
3: Ciao, habt einen schönen Tag noch.
2: Ciao, stay queer.
1: Das war ein Gespräch mit Ben und Erin von der queer-feministischen Organisation KUFO über Pride, Pinkwashing und Backlash gegen die queere Community in Graz. Mehr Infos zu KUFO findet ihr auf www.kufo.org.
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1: Kommen wir zum zweiten Beitrag. Falschinformation im ORF, wenn Falschaussagen nicht richtiggestellt werden. FPÖ-Chef Mario Kunasek behauptete öffentlich, Sozialhilfen könnten als Einkommensnachweis für die Staatsbürgerschaft gelten. Das ist falsch und gesetzlich ausgeschlossen. Trotzdem steht die Aussage bis heute unkorrigiert in der ORF-Mediathek. Eine Richtigstellung von Lukas Garleitner-Gerz von der Asylkoordination taucht im zugehörigen Artikel nur stark verkürzt und ganz am Ende auf. Der Artikel war auch nach kurzer Zeit nicht mehr auf der Startseite des ORF sichtbar. Im Gespräch mit Alexander Pollack von SOS Mitmensch geht es heute um Österreichs im europäischen Vergleich besonders restriktives Staatsbürgerschaftsrecht und welche Auswirkungen eine solche Falschaussage hat, die unkorrigiert im ORF veröffentlicht wird.
5: Also grundsätzlich ist es so, dass das Wort eines Landeshauptmanns schon ein sehr großes Gewicht hat in der Öffentlichkeit. Und noch dazu, wenn es auf einem Sender und in einer Sendung ausgestrahlt wird, die eine sehr große Reichweite hat, so wie ORF Steiermark heute. Und da ist es schon sehr wichtig, dass eben ein Landeshauptmann keine Falschinformationen verbreitet. Und das war aber in diesem Fall ganz eindeutig der Fall. Also da hat er eben behauptet, dass er jetzt praktisch die Zügel in die Hand nehmen will und dafür sorgen will, dass die Sozialhilfe nicht mehr beim Einkommensnachweis für den Staatsbürgerschaftserwerb angerechnet wird. Dabei ist eben das überhaupt nicht der Fall. Also Sozialhilfe wird nicht nur laut Gesetz nicht angerechnet, sondern ist sogar ein Ausschlussgrund von der Staatsbürgerschaft. Und nicht nur das, nicht nur der Selbstbezug von Sozialhilfe ist ein Ausschlussgrund vom Staatsbürgerschaftserwerb, sondern auch wenn man mit anderen Menschen in einem Haushalt zusammenlebt, die Sozialhilfe beziehen. Also da gibt es eine ganz, ganz strenge Regelung, die seit vielen Jahren in Österreich in Kraft ist. Und das, was der Herr Landeshauptmann da gesagt hat, war schlicht und einfach falsch.
1: Ich meine, wenn man sich das jetzt so anschaut, rechtsextreme Propaganda funktioniert ja schon meistens so, nach, um den lieben Steve Bannon aus den USA zu zitieren, leider mal wieder, flood the zone with shit. Also man veröffentlicht mutwillig Falschinformationen, also das will ich ihm jetzt nicht vorwerfen. Ich frage mich nur, welche zwei Optionen das es gibt, nämlich entweder er weiß, wie das Gesetz ist und er versucht sich da zu positionieren in einem Thema, das eigentlich kein Problem ist, was jedoch die FPÖ schon auch gerne macht, oder er weiß es wirklich nicht, was beides eigentlich problematische Sachverhalte sind, finde ich. Aber wenn solche Falschinformationen, jetzt gehen wir mal davon aus, mutwillig im Rahmen von rechtsextremer Propaganda geteilt werden, aber erst viel später richtiggestellt werden und das dann schon viele Leute erreicht hat. Welche Dynamiken kann das in der Gesellschaft auslösen?
5: Naja, man muss dazu sagen, im vorliegenden Fall wurde es überhaupt nicht richtiggestellt. Also eben die Sendung Steiermark heute hat das ausgestrahlt und eigentlich hätte ich mir erwartet, dass dann in einer der darauffolgenden oder eigentlich in der darauffolgenden Sendung das dann vom Redaktionsteam richtiggestellt wird. Das war aber nicht der Fall. Es wurde lediglich in einem Online-Artikel auf der ORF.at-Seite, da wurde es richtiggestellt. Dieser Artikel wurde dann aber unmittelbar nach der Richtigstellung auch von der Hauptseite schon wieder runtergenommen. Insofern hat für das Publikum der Fernsehsendung hat nie eine Richtigstellung stattgefunden. Auch der Herr Landeshauptmann hat meines Wissens nirgendwo eine Richtigstellung vorgenommen oder sich gar entschuldigt. Das war überhaupt nicht der Fall. Und man muss dazu sagen, die Aussage vom Herrn Landeshauptmann Kunasek fügt sich ein in eine aktuelle Kampagne der FPÖ, wo sie ganz gezielt Falschinformationen zum Thema Staatsbürgerschaftserwerb verbreiten. Eben nicht nur in Bezug auf die Sozialhilfe, sondern etwa der FPÖ-Obmann Herr Kickl hat auch von einem Einbürgerungsautomatismus gesprochen für alle, die länger als 10 Jahre in Österreich sind. Und das ist auch ein kompletter Unsinn. Also es gibt in Österreich keinen Automatismus bei Einbürgerungen, nicht einmal für in Österreich geborene Kinder, deren Eltern schon jahrelang hier leben, gibt es eine automatische Staatsbürgerschaftsverleihung. Also da werden ganz gezielt über diverseste Kanäle Falschinformationen gestreut. Und es wäre eigentlich Aufgabe von Medien, von vor allem von reichweitenstarken Medien wie den ORF, diesen Falschinformationen entgegenzuwirken und sie nicht auch noch zu verstärken.
1: Kommen wir schon zu zwei weiteren Punkten. Einerseits, Österreich hat eines der restriktivsten Staatsbürgerschaftsrechte in ganz Europa. Das ist ja einfach völlig falsch, von einem Automatismus zu sprechen. Das entspricht einfach nicht den Fakten. Und jetzt zur Rolle einfach der Medien und dass das eben nicht richtiggestellt wurde. Die Medien haben einfach eine Rolle in der Demokratie, die Politik zu kontrollieren. Und genau bei solchen Beispielen der Öffentlichkeit eine Richtigstellung bereitzustellen, weil es ja wirklich um Propaganda und Hetze gegen Menschen geht. Was sagt das jetzt aus über diese Situation, über den Zustand des öffentlich-rechtlichen Auftrags zur Erhaltung der Demokratie in der Steiermark?
5: Ja, also zum einen, es ist richtig, dass Österreich in Sachen Zugang zur Einbürgerung zu den absoluten Schlusslichtern in Europa zählt. Und dass Österreich auch eine extrem niedrige Einbürgerungsrate hat. Das heißt, das, was jetzt da zum Thema gemacht wird, dass angeblich jetzt so viele Menschen eingebürgert werden, ist auch eine Falschinformation. Zwar hat es jetzt einen Anstieg bei den Einbürgerungen gegeben, aber auf einem extrem niedrigen Niveau. Also die Einbürgerungsrate hat im vergangenen Jahr 0,8% betragen, im Jahr davor sogar nur 0,7%. Und jetzt gibt es einen leichten Anstieg, aber wir sind noch immer weit, weit entfernt vom EU-Durchschnitt, der beträgt 2,6% die Einbürgerungsrate. Und auch das ist kein besonders hoher Wert. Insofern sieht man, dass da eigentlich eine Phantomdebatte geführt wird, die eigentlich zum Ziel hat, Stimmungsmache zu betreiben. Und was die öffentlich-rechtlichen Medien betrifft, so muss man da schon differenzieren. Also man muss schon sagen, es gibt in den öffentlich-rechtlichen Medien, im ORF, sehr, sehr gute Journalistinnen, die seriöse Arbeit machen, wichtige Arbeit machen. Und dann gibt es leider auch einen Teil, die sich sehr stark nach den jeweiligen Machtträgern und Trägerinnen orientieren. Und das ist, wie man auch schon in der Vergangenheit öfters gesehen hat, vor allem in den Landesstudios der Fall. Und umso wichtiger ist es, da auch wirklich ganz klar einzufordern, dass auch die Landesstudios kritisch und seriös berichten müssen und Falschinformationen richtigstellen müssen. Deswegen haben wir auch eine Beschwerde auch beim Publikumsrat eingebracht und werden da auch in Zukunft nicht locker lassen.
1: Was erhoffst du dir von der Beschwerde beim Publikumsrat? Was sind da die Optionen überhaupt, dass es für Konsequenzen hat?
5: Also ich rechne jetzt nicht mit unmittelbaren großen Konsequenzen, aber es ist wichtig, dass die Betreffenden spüren, dass es da Leute und Organisationen gibt, die das kritisch beobachten und die das dann auch öffentlich kritisieren und die Druck machen in Richtung seriöse Berichterstattung. Also das ist ganz, ganz wichtig, dass Medien wissen, dass es da Menschen und Organisationen gibt, denen das einfach wichtig ist und die eben darauf achten, dass die kritische Berichterstattung nicht aufhört, weil eine kritische Medienöffentlichkeit, eine seriöse Medienöffentlichkeit ist eines der wichtigsten Grundpfeiler einer funktionierenden Demokratie. Ohne so eine kritische Medienöffentlichkeit kann eine Demokratie nicht funktionieren.
1: Vielen Dank nochmal, Alexander Pollack von SOS Mitmensch.
5: Ja, sehr gerne.
1: Das war ein Gespräch mit Alexander Pollack von SOS Mitmensch über die unkorrigierte Falschaussage von FPÖ-Landeshauptmann Mario Kunasek im ORF, Österreichs restriktives Staatsbürgerschaftsrecht und Pollacks Beschwerde beim ORF-Publikumsrat. 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Mehr Infos zu SOS Mitmensch findet ihr auf sosmitmensch.at. Zum Abschluss noch ein paar Veranstaltungshinweise. CSD Graz 2026. Am 27. Juni findet die Christopher Street Day Parade in Graz statt. Treffpunkt ist um 12 Uhr in der Wilhelm-Fischer-Allee im Stadtpark. Von dort führt die Route über den Joanneumring, die Herrengasse, den Hauptplatz, Südtiroler Platz und die Annenstraße bis in den Volksgarten. Dort findet im Anschluss das CSD Parkfest mit Musik, Infoständen und Familienbereich statt. Mehr Infos unter csd-graz.at. Antifa Soli Bingo gegen Repression. Am 9. Juli gibt es ab 19 Uhr im Spektral Ländkai 45 einen Soli Bingo Abend. Anlass ist der andauernde Prozess um die sogenannte Burschenschafterkappe. Seit 1,5 Jahren steht die Anklage wegen schweren Raubes gegen 7 Grazer AntifaschistInnen im Raum. Mit Drinks, kurzen inhaltlichen Inputs und Bingo-Preisen soll in Kneipenatmosphäre die Solidarität gezeigt werden. Teilnahme und Eintritt sind frei. Am 9. Juli um 19 Uhr im Spektral. Damit sind wir am Ende der heutigen Ausgabe von unten angelangt. Die Wiederholung hört ihr am Donnerstag um 7.30 Uhr und um 12 Uhr. Nachhören könnt ihr die Sendung auf der CBA. Aus dem Studio verabschiedet sich Tamara. Bleibt solidarisch und wir hören uns.
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3: Herzlich willkommen bei den Stimmlagen. Heute aus der Frosin-Redaktion von Radio Froh aus Linz. Mein Name ist Annette Trimis und für die heutige Sendung haben sich meine Kollegin Eileen Yilmaz und ich mit dem Projekt Checkst du? Des Instituts für Konfliktforschung beschäftigt. In dem Projekt sollen SchülerInnen unterschiedlicher Schularten und Schulstufen lernen, mit Krisennarrativen im medialen Diskurs umzugehen und im Zuge einer Reihe von Workshops unterschiedliche Medienformen wie TikTok-Videos und Podcast zu Krisenthemen selbst produzieren. Eileen Yilmaz sprach mit einer am Projekt teilnehmenden zweiten Klasse einer Mittelschule aus Wien. Sie wollte von den SchülerInnen wissen, wie das Projekt ablief und wie sie eigentlich Nachrichten konsumieren.
4: Ja, hallo, ich bin der Asen, ich bin 14 Jahre alt und ich gehe zu den 2B.
5: Ich bin der Hawal, ich bin 13 Jahre alt.
6: Hallo, ich bin der Davut.
7: Hallo, ich bin der Lukas.
8: Hallo, ich bin Mahdi.
9: Ich bin der Nemanja aus der 2B.
2: Welches Thema habt ihr beim Projekt Checkst du? Bearbeitet?
4: Also meine Gruppe hat über den Teuerung gemacht und es hat sich viel Spaß gemacht bei dem Workshop.
6: Wir hatten also Krise, also wir haben das Thema Krieg ausgewählt.
5: Ich habe das Thema Krieg bearbeitet.
8: Wir haben über den Thema Krieg gesprochen.
9: Wir haben uns mit dem Thema Teuerung beschäftigt.
2: Warum hat euch das Thema Teuerung interessiert? Warum habt ihr euch damit beschäftigt?
4: Ja, diese Teuerung hat mir über die Türkei, weil ich bin halb Türke. Ja, beim Türkei halb haben die Leute ein bisschen Krise über die Teuerung. Und deswegen wollte ich das auch im Workshop machen.
2: Wie habt ihr da die Informationen zu den Teuerungen ausgesucht? Wie habt ihr da die Quellen angeschaut? Habt ihr Nachrichten gelesen, angeschaut, im Internet gesucht? Wie hat das funktioniert?
4: Über TikTok, über soziale Medien haben wir diese Teuerung gemacht.
2: Welche Informationen oder Fragen hast du denn vor dem Beginn vom Projekt zum Thema gehabt? Oder hast du dich überhaupt schon selber damit beschäftigt?
9: Also, die haben uns Fragen gestellt, zum Beispiel, wie werden Preise teuer? Werden die Preise durch den Krieg teuer und so weiter?
2: Welche Informationen waren da neu für dich?
9: Eigentlich keine, ich konnte schon.
2: Warum hast du dich da schon ausgekannt? Bist du privat daran auch interessiert?
9: Ich weiß nicht, wie ich das erklären soll, aber auf TikTok, es gibt jede Menge Videos und auf For You kommt immer diese Videos, zum Beispiel Teuerung und so Krieg.
2: Also auf deiner privaten For You-Page sind diese Themen schon vorhanden?
9: Ja. Yeah.
2: Wenn du diese Videos anschaust, wie fühlst du dich dann, wenn du diese also doch eher schwierigen und eher negativen Themen, Nachrichten siehst?
9: Schlecht, weil Preise werden immer höher und mehrere Leute können das mehr nicht leisten.
2: Ist das Thema Teuerung auch was, was hier in Wien für Leute ein Problem ist? Gibt es auch hier Leute, die sich dann vielleicht Sachen nicht mehr leisten können?
4: Ja, es ist in Wien ist auch ein Problem, zum Beispiel. In allen Ländern ist die Teuerung ein Problem. Aber in Wien ist auch zum Beispiel, meine Mutter geht für was zum Kaufen im Supermarkt. Sie gibt 60 Euro und sie kauft fast gar nichts.
2: Wie habt ihr dann das Thema Teuerung in dem Video, was ihr gemacht habt, umgesetzt?
9: Also wir haben ein Buffet gemacht mit Dingen zum Kaufen mit sehr teuren Preisen. Zum Beispiel ein Wasser kostet 10 Euro oder so. Dann hat mein Freund etwas bestellt und dann die haben über die Preise geredet, wie die höher gegangen sind.
2: Hast du privat auch schon dir Gedanken darüber gemacht, wie du dir Sachen leisten kannst am Buffet oder wenn du jetzt irgendwie zum Supermarkt gehst, deine Jause kaufen?
9: Ja, eigentlich schon.
2: Gibt es dann auch Ideen, wie man mit dieser Teuerung umgehen kann? Muss man da mehr sparen oder wie kann man das machen, dass das nicht einen so belastet vom Geld her?
9: Also man muss schon mehr, also eine gute Arbeit finden, die man mit mehr Geld verdient. Und man muss schon ein bisschen sparen, weil Sachen werden schon teurer.
2: Was waren denn deine Gedanken dazu, als du gehört hast, oh, ihr müsst jetzt zu Krieg etwas machen? Das ist ja ein sehr schwieriges Thema.
8: Ich habe mich ein bisschen kompliziert geworden, aber auch irgendwie nicht, weil über den Krieg-Thema, also Krieg, habe ich schon, ich wollte echt voll vieles davon wissen und halt, ja, Krieg ist halt anstatt sich halt nicht so gut.
5: Also am Anfang war es schwer, Informationen zu holen, weil es gab E-Videos, aber meistens waren die so auf komplett andere Sprachen. Und die meisten Videos habe ich zum Beispiel von heute AT oder so, so andere News-Webseiten und so.
2: Was wolltest du denn dazu wissen?
8: Halt, ich will wissen, warum Krieg, warum überhaupt Krieg es beginnt und es überhaupt Krieg gibt. Es lohnt sich halt nicht, jetzt Krieg anzufangen, weil es leben auch arme Menschen in den Ländern und die werden ohne Grund halt getötet.
6: Viele Menschen leiden im Krieg, also die sollen im Frieden leben, dass es keinen Krieg mehr gibt. Die Kinder sollen auch leben.
2: Welche Sachen hast du dann gelernt während dem Projekt über das Thema Krieg?
8: Wir haben gelernt, dass halt, wenn Krieg beginnt und die Nachbarländer halt auch dabei sind und so, wenn die halt aus Versehen auch getroffen werden, dann ist es auch nicht gut, weil die Nachbarländer haben auch nichts damit zu tun.
2: Welche Informationen habt ihr in das Video oder in die Videos reingegeben?
6: Ja, wir hatten auch viele Fragen von Checkst du aufgeschrieben. Und wir haben auch natürlich Fragen von uns selbst aufgeschrieben. Und wir haben es natürlich so gemacht, dass es zu den Fragen passt.
2: Könnt ihr da so ein paar Fragen stellen?
6: Beschreibe, wie die Krise für dich war. Also, es war gut. Wir haben viel gelernt. Und wir haben ein Thema ausgesucht. Wir haben viele Themen bekommen, also 3 Themen. Wir haben von denen ein Thema ausgesucht, Krieg. Wir haben auch Videos geschaut, viele Videos geschaut. Und wir haben viel darüber gehört und verstanden. Und dann haben die anderen geantwortet.
2: Ja, dann würde ich euch gerne fragen, was denn so Krisen in der Welt mit euch machen.
6: Es gibt verschiedene Krisen, wie zum Beispiel Krieg, Mobbing oder Teuerung oder
7: Cybermobbing
6: oder viele Sachen. Und ja, das finde ich schlimm, wenn Krieg ist und wenn Preise steigen. Wir sind alle gleiche Menschen, wir haben gleiche Knochen, wir sind gleiche Lebewesen. Es ist nicht so, dass es einen Unterschied zwischen den Mädchen und Jungs gibt. Wir sind trotzdem alle Menschen und ja.
7: Also alle haben Rechte, etwas zu ändern oder so.
6: Jeder hat es verdient, in Frieden zu leben.
2: Warum war es euch wichtig als Klasse, dass die Themen auch auf oder gerade auf TikTok veröffentlicht werden? Warum nicht einen Artikel schreiben, in die Zeitung gehen oder so? Warum speziell TikTok?
9: Weil mehrere Leute sind auf TikTok als im YouTube zum Beispiel. Ja, jüngere Menschen sind mehr auf TikTok.
2: Ist es dann auch so, dass junge Menschen so in deinem Alter Nachrichten und Informationen auf TikTok suchen?
9: Also manche suchen diese Informationen auf TikTok, aber manche auch auf Google und so.
2: Schaust du selbst auch TikToks zum Thema Krieg oder schaust du dir Nachrichten auf TikTok an?
8: Ja, schon manchmal. Halt selten, wenn etwas so Schlimmes ist, schaue ich so auf Nachrichten.
2: Findest du, gibt es gute Videos oder Webseiten, die Nachrichten für Kinder oder für Jugendliche machen, auch von der Sprache her, dass man das vielleicht besser versteht?
5: Eher nicht.
2: Wie könnte man es besser machen, dass es leichter ist für dich oder für euch zu verstehen?
5: Für mich wäre es leichter, wenn es so eine Website gäbe mit so leichteren Wörtern, weil zum Beispiel bei heute.at, da gibt es Wörter, die man erst bei der Uni oder so lernt. Ich als Zweitklässler kenne diese Wörter ja noch nicht und leichtere Wörter würden mir mehr helfen.
2: Habt ihr das dann auch in euren Videos so gemacht, dass es eben leichter verständlich ist?
5: Ja.
2: Wie genau habt ihr das dann aufbereitet? Wie kannst du ein bisschen erklären, wieso euer Video ausgeschaut hat?
5: Wir waren in einem Raum wieder. Wir waren alle so an einer Tafel. Jeder hatte ein Stück Papier und das Mikrofon. Jeder hat gesagt, wir wollen keinen Krieg und so alles. Zum Beispiel, Leute sterben jeden Tag, Frauen werden vergewaltigt und so alles. Und ja.
2: Kannst du jetzt zum Abschluss noch sagen, was dir bei Checkst du am meisten hängen geblieben ist? Was hast du gelernt jetzt, wo das Projekt vorbei ist?
4: Wir haben gelernt, dass die Leute nicht so Spaß machen mit dieser Teuerung, dass ein großes Problem ist beim Teuerung. Was mir sehr gefallen ist beim Workshop, also wir haben ein TikTok-Videos gemacht. Also wir haben so gezeigt, die Leute, wie das Teuerung ist und manche Leute, dass sich nicht Essen leisten können.
5: Ich habe gelernt, dass so zum Beispiel, wenn etwas klein beginnt, wird es immer sehr groß enden und das ist halt nicht immer gut.
2: Hast du ein Beispiel mit einer Sache, die klein beginnt?
5: Zum Beispiel der Krieg von Russland und Ukraine. Er hat klein begonnen, hat aber dann sehr groß geendet, weil es sind sehr viele Menschen gestorben, Leute mussten flüchten.
3: Ich sprach mit einer dritten Klasse Gymnasium aus St. Pölten und habe nach dem Demokratieverständnis der SchülerInnen gefragt.
0: Hallo, ich bin die Ella, ich bin 12 Jahre alt und ich gehe hier in die Schule.
1: Ich bin der Oliver, bin 13 Jahre alt und gehe auch in diese Schule.
10: Ja, hallo, ich bin die Franziska und ich bin auch 13 Jahre alt.
11: Ich bin der Felix, ich bin 13 und gehe auch in diese Schule.
3: Und was bedeutet Demokratie für dich?
0: Also Demokratie bedeutet für mich, dass alle Bürger in einem Land mitentscheiden dürfen und dass die Politiker nicht einfach selbst entscheiden, sondern ja, dass halt einfach alle mitentscheiden dürfen.
1: Demokratie bedeutet für mich, dass jeder Mensch die gleiche Stimme hat und jede Stimme gleich viel zählt.
10: Dass jeder mitbestimmen kann und das Recht hat, seine eigene Meinung zu erzählen und vertreten.
11: Dass alle das gleiche Recht haben, wählen zu gehen.
3: Und inwiefern betrifft dich Demokratie?
10: Wie die Demokratie gerade ausschaut, betrifft natürlich auch mein Leben, zum Beispiel welche Partei gerade regiert und wie das so ist. Also das betrifft mich natürlich auch, ja.
3: Und darfst du damit entscheiden?
11: Also ich kann schon mitbestimmen, aber bei Wahlen noch nicht mitwählen.
0: Also ich darf bei vielen Sachen schon mitentscheiden, ja. Aber zum Beispiel wählen darf ich noch nicht, weil ich halt noch nicht alt genug bin.
3: Und wie viel ist dann deine Stimme wert als Kind? Oder ist deine Stimme gleich viel wert wie die Stimme von Erwachsenen?
1: Ja, schon. Nur kann ich halt noch nicht meine Ideen zum Beispiel aufschreiben oder weiter bemitteln, weil ich eben noch nicht wählen darf.
3: Also aufschreiben kannst du deine Ideen auf jeden Fall. Aber du kannst deine Wünsche noch nicht auf dem politischen Weg der Wahl zum Beispiel äußern. Aber das heißt trotzdem, dass du deine Ideen aufschreiben darfst und sie auch gerne anderen Leuten erzählen. Und warum glaubst du, bilden sich extreme Meinungen in der Demokratie?
10: Für viele Menschen ist es wahrscheinlich zu kompliziert, jetzt nicht nur schwarz und weiß zu sehen. Und um sich zu vereinfachen, suchen sie sich dann zum Beispiel ein Beispiel, das dann komplett gut für sie ist und die andere Seite, die sie dann furchtbar finden.
0: Ich glaube, dass das vielleicht so Meinungen sind, die von Leuten, die sich halt durchsetzen wollen vielleicht und ihre Meinung auf jeden Fall ja halt einfach durchsetzen wollen, vielleicht das.
1: Um vielleicht andere Meinungen zu beeinflussen oder halt auch, dass man vermitteln möchte, dass nur diese eine Meinung zum Beispiel richtig ist und die anderen nicht.
3: Glaubst du, es hängt mit der Demokratie zusammen?
0: Also wahrscheinlich nicht immer, weil ja, wenn man halt seine Meinung durchsetzen will und nicht auf die anderen Leute hört, dann ist es halt keine Demokratie mehr.
3: Und was können wir tun, damit es nicht passiert?
1: Wir könnten vielleicht uns mehr informieren, welche Partei man wählt.
3: Glaubst du, es ist hilfreich für die Demokratie, dass sich so extreme Meinungen bilden?
10: Definitiv nicht. Da werden dann viele wichtige Infos ja auch ausgeblendet. Wenn du dich jetzt nur damit beschäftigst, das eine ist komplett gut, das andere ist komplett schlecht, da vergisst du ja das, was dazwischen ist und was es dann kompliziert macht, herauszufinden, was jetzt wirklich gut ist und was wirklich schlecht ist.
3: Vielleicht, was können wir tun, damit wir die Demokratie schützen?
11: Nicht extrem, also nicht sehr extreme Parteien wählen. Also es hat jeder natürlich seine eigene Meinung, aber nicht sehr extreme, also nicht zum Beispiel rechtsextreme Parteien wählen, die die Demokratie abschaffen wollen.
3: Und ihr habt euch ja mit unterschiedlichen Konfliktthemen beschäftigt. Hm? Was war denn das Thema deiner Gruppe?
0: Also das Thema meiner Gruppe war der Krieg im Iran, und also zwischen dem Iran und der USA.
3: Warum habt ihr euch für dieses Thema entschieden?
0: Also wir haben uns für das Thema entschieden, weil das halt gerade ein sehr aktuelles Thema ist und wir in unserer Gruppe uns auch mit solchen Themen einfach gerne beschäftigen, weil uns das auch interessiert, warum kommt es zu solchen Konflikten und was hat das für Folgen auch für die Menschen dort. Und das, ja, wollten wir halt.
3: Genau, euer Ziel war es, ihr habt ja dann ein Video dazu gemacht, und das Ziel, was ihr dazu gesagt habt, war, dass jeder seine eigene Meinung bilden soll. Ja. Warum ist es wichtig, dass jede Person sich selbst eine eigene Meinung bildet?
0: Also wir finden, dass es wichtig, dass das wichtig ist, damit halt ja jede Person sagen kann, ob sie jetzt dafür oder dagegen ist. Und wir finden auch, man sollte niemanden jetzt zu einer bestimmten Meinung drängen und dass halt einfach jeder sich das selbst entscheiden soll, wie er das findet oder wie sie das findet.
3: Was für Medien kann man verwenden, um sich eine eigene Meinung zu bilden?
0: Also man kann natürlich viel auf Social Media schauen. Da gibt es sicher auch viele Videos, so wie jetzt unser Video zum Beispiel. Oder man schaut auf zum Beispiel Nachrichtensender wie dem ORF. Da gibt es ja auch viele Beiträge und das ist auch sehr neutral. Deshalb kann man sich da einfach eine eigene Meinung bilden, wie man das jetzt findet. Und es ist niemand jetzt quasi als gut und böse dargestellt.
1: Also wir waren die Gruppe 4 und haben uns mit dem Thema Hunger und Armut beschäftigt.
3: Und euer Ziel war es, Reichweite zu generieren.
1: Ja.
3: Warum ist es wichtig, dass viele Leute dieses Video sehen?
1: Damit viele Leute darauf aufmerksam werden und dann erst realisieren, wie schwer und wie groß dieses Problem in Österreich und generell auch in anderen Ländern ist.
3: Und wie habt ihr das versucht umzusetzen, zu zeigen, dass es in Österreich und in anderen Ländern Armut gibt?
1: Wir haben uns einen Beitrag durchgelesen und probiert es in einem Video, das wir selber gemacht haben, so gut wie es geht, zu erklären und umzusetzen.
3: Und wie würdest du es erklären? Also wie erklärt ihr es in eurem Video?
1: Wir erklären es in unserem Video, dass es verschiedene Meinungen eben dazu diesem Thema gibt. Wir haben auch uns Politikerstimmen angehört, wie sie über dieses Thema sprechen.
3: Und mit welchem Thema habt ihr euch in eurer Kleingruppe beschäftigt?
11: Dem Angriffskrieg auf die Ukraine von Russland.
3: Und wie habt ihr versucht, das in eurem Projekt umzusetzen?
11: Also wir haben uns sehr viele Quellen angeschaut und haben jetzt dann auch ein Video dazu gemacht.
3: Was für Quellen habt ihr euch angeschaut?
11: Meistens vom ORF, aber auch so Videos vom TikTok oder von Instagram.
3: Okay, und euer Ziel war ja, oder ist es, dass der Krieg aufhören soll. Warum glaubst du, ist es sinnvoll, ein Video zu gestalten, was so eine starke Message hat?
11: Naja, dass es sich Politiker zum Beispiel anschauen und dann auch drüber reden und auch unsere Meinung dann vertreten, die auch die Meinung dazu finden, also die finden, dass es gut ist.
3: Und mit welchem Thema habt ihr euch in eurer Kleingruppe beschäftigt?
10: Mit Gewalt gegen Frauen.
3: Warum ist es wichtig, dass für dieses Thema Aufmerksamkeit generiert wird?
10: Es wird einfach viel zu normalisiert und die Gesellschaft denkt, wir sind schon weiter, als wir wirklich sind. Und viele, die jetzt Gewalt erleben, trauen sich jetzt auch nicht aufzusprechen und von ihrem Fall zu erzählen, weil sie einfach Angst haben, dass sie dann komisch behandelt werden oder nicht akzeptiert werden.
3: Das heißt, eure Zielgruppe sind sowohl betroffene Menschen, die dadurch Mut bekommen, darüber sprechen zu können, als auch Menschen, die glauben, es existiert nicht?
10: Ja, oder auch generell die ganze Gesellschaft, das wieder mehr ins Thema zu bringen, damit es wieder mehr auffällt, wie schlimm das eigentlich ist.
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3: Außerdem wollte ich von Daniela wissen, sie ist die Lehrerin der Gymnasiumsklasse, welche Rolle das Bildungswesen für Demokratiebewusstsein und Extremismusprävention hat. Warum ist es wichtig, schon so früh mit jungen SchülerInnen über Demokratie zum Beispiel zu sprechen?
13: Also es ist wichtig, von dem allerersten Moment, wo sie in Gruppen zusammen interagieren, das heißt, es beginnt eigentlich schon, ich würde sagen, im Kindergarten, in der Volksschule, in jeder Schulstufe, sollte man beginnen, über Demokratie zu sprechen, es zu thematisieren. Es ist sehr oft so, dass Schülerinnen und Schüler irgendwann mal den Begriff Demokratie behandeln und das automatisch gleichsetzen mit dem System, dem Staat sozusagen, wo sie leben, dass sie wählen gehen dürfen, aber dass das darüber hinausgeht. Das ist ganz oft eigentlich nicht so das Erste, woran sie denken. Jetzt ist es aber so, dass wir in unseren sozialen Gruppen unterschiedliche Meinungen und Bedürfnisse haben und mit denen auch sehr unterschiedlich umgehen. Manche Gruppen vielleicht auch nicht hören oder uns selber eigentlich vorkommen, dass man uns nicht hört, unsere Stimme auch nicht hört und dass wir einfach argumentieren lernen und auch respektvoll miteinander umgehen, wenn es mal nicht so leicht ist, wenn man ein bisschen aufeinander kracht, das wäre schon mal ganz wichtig. Und dass es sich auch darum dreht, dass man aus diesen Meinungsverschiedenheiten konstruktive Debatten strickt, die dann auch unser gesellschaftliches Zusammenleben ausmachen. Dass wir einfach friedlich, zivilisiert miteinander umgehen und auch verstehen, dass manche Debatten emotional geführt werden und dass alle Gruppen in der Gesellschaft das Recht haben, auch gehört zu werden.
14: Und welche Rolle spielt das Bildungswesen bei Extremismusprävention?
13: Na, ich glaube, dass es sehr viel Extremismus gibt oder dass wir sehr viel Extremismus miterleben, ohne dass es uns jetzt vielleicht auf den ersten Blick wirklich bewusst ist. Es gibt den Begriff von Alltagsrassismus, es gibt möglicherweise antisemitische Äußerungen, Äußerungen, die vielleicht gegen Inklusion und Diversität sprechen. Und das ist oft sehr, sehr einfach gesagt. Es entstehen ganz oft manipulative Botschaften oder Feindbilder. Und aus dem Grund ist es wichtig, darauf hinzuweisen. Und meine Meinung ist jetzt aber nicht, dass man ganz konkrete politische Positionen ihnen vorsetzt, sondern dass man sie über kritisches Denken und über Situationen, in denen sie vielleicht reflektieren und feststellen, na ja, so geht's eigentlich nicht, oder das ist schon eine sehr extreme Sichtweise, dass sie eben so feststellen, wie extrem manche Standpunkte in unserer Gesellschaft auch sind, wie viel da auch akzeptiert ist und wie sehr man manches Mal auch das Recht hat, da dagegen zu aufzustehen und dagegen zu sprechen und auch zu sagen, dass das nicht die Grundlage unserer Gesellschaft ist, dass wir diese Positionen verfestigen, sondern dass wir durchaus darüber sprechen sollten.
14: Abschließend hören Sie noch einmal Eileen Jemers. Sie sprach mit Brigitte Themel, der Leiterin des Projekts Checkst du.
15: Die Idee hinter dem Projekt Checkst du war, mit Jugendlichen unterschiedlicher Schultypen in ganz Österreich zum Thema Krisen und Krisenerzählungen zu arbeiten, weil wir wissen, dass auf insbesondere sozialen Medien, wo Kinder und Jugendliche wie auch Erwachsene jeden Tag sehr viele Stunden verbringen, sehr viele unterschiedliche Erzählungen über Krisen sind, die teilweise eher einen Erklärgehalt haben, die aber auch in eine extremistische Richtung gehen können. Das heißt, wir wissen, soziale Medien sind auch Orte, wo, wenn wir über Radikalisierung nachdenken oder eben über Extremismus, Akteure unterwegs sind, die Weltbilder vermitteln, die jetzt nicht sehr demokratieförderlich sind. Wir wollten mit dem Projekt genau da ansetzen, das heißt im Sinne von kritischen Medienkompetenzen auch mit den Jugendlichen zu von ihnen selbst ausgewählten Krisen arbeiten. Das heißt, die Idee war, sie suchen sich selber die Krise aus, es soll quasi lebensweltorientiert sein und im Sinne von Mitbestimmung und Teilhabe auch sie im Projekt möglichst viel inhaltlich auch entscheiden zu lassen.
2: Haben die Jugendlichen schon eine Idee davon gehabt, dass die Inhalte, die sie vielleicht so privat einfach konsumieren, irgendwie problematisch sein können, in die extremistische Richtung gehen? Hat es da irgendwie schon eine kritische Auseinandersetzung gegeben?
15: Bei den Jugendlichen sowie auch bei Erwachsenen, oder ist das, was schon da ist an kritischen Medienkompetenzen, die ja auch sehr vielfältig sind, bei manchen halt mehr da, bei manchen anderen. Also die Idee generell zum Beispiel, dass es auf sozialen Medien Algorithmen gibt, die halt mitbestimmen, welche Inhalte man sieht. Das wissen viele Kinder und Jugendliche zumindest theoretisch. Auch, dass nicht alles, was sie sehen, richtig ist und wahr ist, wissen sie auch. Und auch KI ist natürlich ein großes Thema. Also ich denke, es ist dann oft schon viel da. Aber man muss halt auch bedenken, die sind halt auch unterschiedlich alt, oder mit 12, 13, 14 hat man natürlich auch einen anderen Zugang zu Medienkonsum und Teilhabe, als wenn man jetzt, ja, so wie ich, 35 Jahre alt ist.
2: Wie ist es denn zu der Idee gekommen, die Kinder selbst dann auf Social Media, auf TikTok, Videos veröffentlichen zu lassen?
15: Also die Idee, Videos auf Social Media zu veröffentlichen, im Sinne von auch Doing Media als einen Ansatz auch der Medienbildung oder auch der Demokratieförderung. Und natürlich, soziale Medien sind einfach ein Teil der Lebensrealität von Jugendlichen und Erwachsenen. Das heißt, die Idee, etwas zu machen, womit sie auch was anfangen können, also eben, was sie eh täglich sehen, und da einfach diese Erfahrung auch zu machen, was heißt es denn eigentlich, ein Video sich selber zu überlegen, also die Konzeptarbeit, die auch dahinter steht, zu begreifen, das selber zu erfahren, selber auch die Wahrnehmung zu machen, wie viel da auch geschnitten wird, wie viel da kuratiert wird im Endeffekt auch und das halt wirklich zu begreifen, das ist nicht neutral oder immer authentisch oder echt oder so, was man vielleicht im Netz sieht, sondern das sind halt Menschen, die haben sich was überlegt, wie wollen sie etwas darstellen, wie machen sie das und das wird dann so geschnitten. Medien selber zu produzieren ist, denke ich, auch gerade auch für jüngere Kids irgendwie sehr wichtig, weil es eine Form der Teilhabe ist. Und gerade für Kinder und Jugendliche in unserer Demokratie gibt es weniger Formen der Teilhabe in Wirklichkeit. Deswegen fand ich das auch nochmal gut, diese Erfahrung zu machen. Hey, ich kann auch etwas sagen, meine Stimme wird auch gehört. Deswegen haben wir Videos gemacht, wir haben Podcasts gemacht, unterschiedliche Formen der Medienproduktion, bis eben auch zu der Erfahrung selber interviewt zu werden als quasi Experte, Expertin.
2: Jetzt steht ja im Raum Social-Media-Verbot. Ist das denn sinnvoll? Wir haben heute in den Interviews gehört, eben die Kinder sind auf TikTok, die bekommen dort ihre Nachrichten her. Wenn man ihnen das wegnimmt, wie können die dann mündige BürgerInnen sein, wenn dann die klassischen Medien wie Zeitung, Fernsehen und Radio einfach nicht konsumiert werden?
15: Ich denke, das sind zwei Punkte, oder? Das eine ist, ein Verbot heißt nicht, dass sie das nicht weiter konsumieren, oder? Es gibt viele Meinungen zu dem Thema Social-Media-Verbot. Ich denke, man versteht auch beide Seiten so prinzipiell, wissen wir aber, das wird die Kids nicht aufhalten, erstens. Und zweitens löst es das Problem halt nicht. Dann holen sie sich die Informationen halt woanders, also mit Inhalten in Berührung kommen, eben wenn wir wieder über Extremismus nachdenken oder antidemokratische Inhalte. Das sind nicht nur Inhalte, die wir auf sozialen Medien finden. Erstens, die finden wir auch auf Videoplattformen wie YouTube oder auf anderen Messenger-Apps. Und es geht darum, dass die Kids einfach lernen, Inhalte, die sie sehen, kritisch einzuordnen. Und das ist eine Fähigkeit, die ja auch vielen Erwachsenen fehlt. Also das Thema kritische Medienkompetenzen ist ja auch bei vielen Erwachsenen eigentlich vielleicht sogar das größere Problem als bei Jugendlichen. Deswegen Social-Media-Verbot begrenzt sinnvoll vielleicht tatsächlich.
2: Warum war es wichtig, so viele unterschiedliche Schultypen auch mit reinzunehmen?
15: Es ist wichtig, bei so Projekten mehrere Schultypen mit reinzunehmen, auch irgendwie mit unterschiedlichen Altersgruppen, weil viel, was in der politischen Bildungsarbeit passiert, oft sich eher auf Oberstufen fokussiert. Und weil es in unserem Projekt ja auch darum geht, Trainingsmaterialien zu entwickeln, die dann für LehrerInnen gedacht sind, die dann nutzen können, um selber dieses Projekt auch umzusetzen. Also aus diesen beiden Gründen heraus haben wir das so geschaut, dass es eine mögliche Heterogenität bei den Schulen ist.
2: Was hat dich irgendwie am meisten überrascht, was von den SchülerInnen so gekommen ist, entweder inhaltlich oder von den Ideen her?
15: Ich hatte diese Idee oder diese Fantasie, dass von den Krisen, die sie bearbeiten wollen, mehr auch wirklich aus ihrem Alltag Themen sind. Und das war dann teilweise nicht so. Was ich besonders spannend fand, auch irgendwie, dass vor allem auch die Mädels in beiden Schulen dieses Thema Ungleichbehandlung von Frauen, Gewalt gegen Frauen von sich aus als Krise identifiziert haben. Und zwar in ihren Worten als Krise, die es schon sehr lange gibt. Dieses Denken von Gewalt gegen Frauen als Krise ist etwas, da sind sie schon sehr viel weiter als die meisten Österreicher und Österreicherinnen, die sich denken, oh ja, Gewalt gegen Frauen gibt's halt, aber was soll man tun? Das fand ich echt toll, dass die mit 11, 12, 13 schon so ein Problembewusstsein haben und gleichzeitig natürlich aber auch bestürzend, dass Mädchen in so jungen Jahren halt schon wissen, hey, das ist ein Problem, das hat mich vielleicht schon betroffen, das wird mich betroffen oder es wird Menschen, die mir wichtig sind, betreffen. Deswegen fand ich das auf jeden Fall super stark, dass dazu gearbeitet wurde. Und ich fand aber auch von den Burschen, beziehungsweise Mädchen und Burschen, die zu den anderen Themen, Teuerung und Krieg waren ja vor allem die anderen Themen und Hunger und Armut. Und das sind natürlich auch Themen, die haben mit ihrer Lebensrealität zu tun. Das bekommt man halt dann auch mit zu Hause oder im Umfeld. Und ich finde das super, wie sie sich darauf eingelassen haben. Und man hat schon gemerkt, da hat sich dann auch was getan, irgendwie so bei ihnen selber, so in der Reflexion und was ihre eigenen Ideen zu diesen Themen waren und dass da schon nochmal auch sich was bewegt hat. Und ich denke, das ist wichtig, auch diese Empathie zu entwickeln und im Sinne von einer gesunden Demokratie, wo einfach unterschiedliche Menschen mit unterschiedlichen Erfahrungen und Lebensrealitäten miteinander zusammenleben.
14: Das waren die Stimmlagen, dieses Mal aus Linz. Wir sprachen mit Asen, Davut, Nemanja, Mahdi, Haval und Lukas, sowie mit Oliver, Felix, Franziska und Ella. Außerdem mit Daniela und Brigitte Timmel über das Projekt Checkst du. Die Videos, die SchülerInnen selbst produziert haben, sind auf dem Checkst du Krise TikTok-Kanal zu sehen. Weitere Informationen finden Sie unter stimmlagen.at und im Archiv der Freien Medien unter CBA Media. Mein Name ist Annetta Trimis und ich bedanke mich fürs Zuhören.
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Ja, Hallöchen, es ist Donnerstag, kurz nach 18 Uhr auf Radio Helsinki läuft wieder Fratels Forum. Draußen vor der Tür hat eine Hitzewelle die Stadt im Griff. Alles ist irgendwie so erdrückt. Mir kommt davor, es sind viel, viel weniger Leute auf der Straße. Kein Wunder. Ja, was wird die heutige Sendung wieder? Eine Musiksendung. Ich habe so einiges mitgebracht. Jetzt am Anfang hören wir ein bisschen Ska und dann schauen wir mal weiter. Anfangen tut das Ganze auf jeden Fall mit The Suspects, mit Spare Me the Details. Ja, ab dafür.

Ja, das war jetzt gerade Rantanplan mit To The Ska. Ja, weiter geht's jetzt gleich mit der Terrorsgruppe und Katholikenska.

Ja, das war jetzt gerade Umbrella Bad mit Kokomo Joe. So, und jetzt wird's ein bisschen teuflisch. Jetzt gibt's den Number of the Beast. The Daisies. Featuring Lux Alex Contracts. Oder so ähnlich. Aber auf jeden Fall The Number of the Beast im Original von Iron Maiden.

Ja, das waren das gerade. The Jinkies mit Hannah. So, jetzt geht's in eine ganz andere Richtung. Und zwar habe ich wieder mal Chumbawamba mitgebracht. Und wir hören uns jetzt an. Give the Anarchist a Cigarette.

Ja, Chumbawamba. Give the Anarchist a Cigarette. So, jetzt habe ich zwei Platten mitgebracht, die ich letzte Woche schon mitgehabt habe. Nämlich die Stranglers und Animals. Und so habe ich da aber zwei andere Nummern gespielt und nicht die Hits. Und dann habe ich mir irgendwie gedacht, mache ich heute. Ja, und deswegen gibt es jetzt von den Animals House of the Rising Sun und direkt drauf von den Stranglers Golden Brown. Ab dafür.

Ja, eine Stranglers Golden Brown. Und weil wir gerade bei der Hitze sind, gibt es gleich noch einen drauf.

Ja, das waren jetzt The Who mit My Generation. So, und jetzt gehen wir ein bisschen Street Ska, Street Punk. Wir fangen an mit den Stiff Little Fingers und Roots Radicals and Rockers. Dann gibt's was von Scrappy und zum Abschluss 59 Times the Pain. Aber anfangen tun wir jetzt aber mit den Stiff Little Fingers, mit Roots, Radicals, Rockers and Reggae.

59 Times the Pain, Class Action, und direkt davor Scrappy mit Roots Rockers. Und angefangen hat der Spaß natürlich mit Stiff Little Fingers, mit Roots Radicals, Rockers and Reggae. So, ich habe mir gedacht, passend zur Wetterlage gibt es jetzt ein bisschen, wenn man schon nicht selber surfen kann, dann kann man ein bisschen Surfmusik anhören. Und zwar gibt es jetzt einmal The Turtles mit Surfer Dan und direkt drauf The Trash Man mit Surfing Bird. So, Regler aufziehen, dann könnt ihr sie auch besser hören. Aber jetzt einmal The Turtles, Surfer Dan und direkt drauf The Trash Man, Surfing Bird.

Ja, The Trashman Surfing Bird. Das ist übrigens das Original. Ich kenne ja auch noch eine Coverversion von den Cramps. Die klingt fast genauso wie das Original. Ein bisschen anders klingt die Coverversion von den Ramones. Aber ich habe gar nicht gewusst. Ich habe die Platten nämlich erst seit ein paar Monaten. Da sind so Surfer-Hits drauf und dann ist Surfing Bird drauf. 60er Jahre haben die so einen Krawall gemacht. Gut. Ich wünsche euch alles Gute. Ich glaube, wir werden uns ja nächste Woche wieder hören, falls ihr dran geht. Da wird die Hitzewelle, glaube ich, noch nicht vorbei sein. Macht es gut, trinkt genug und lasst euch nicht unterkriegen. Versucht auf der Schattenseite der Straße zu sein. Versteckt sich vor der Sonne. So, und jetzt, es ist ja noch immer diese Fußball-Weltmeisterschaft. Und ich habe da irgendwie angekündigt, dass ich da regelmäßig ein paar so Fußballlieder spielen werde. Und diesmal ist es Los Calzones, falls ich das korrekt ausgesprochen habe, mit Malavida. Ich wünsche euch alles Gute, ihr könnt natürlich dranbleiben auf Radio Helsinki, nach mir kommt CO, dann der Arbeitslosenstammtisch um 20 Uhr und 21 Uhr gibt es wieder Dark Metal Asylum. Und ich wünsche euch entweder viel Spaß mit dem Radio Helsinki Programm oder mit der Woche. Bis nächste Woche. Tschüssi.

0: 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Liebe ZuhörerInnen, herzlich willkommen zu unserer heutigen Sendung rund um die Wahl des Migrantinnenbeirats der Stadt Graz. Am Sonntag, dem 28. Juni 2026, wird in Graz nicht nur der Gemeinderat gewählt. An diesem Tag können auch Menschen ohne österreichische oder EU-Staatsbürgerschaft ihre politische Interessenvertretung wählen, den Migrantinnenbeirat der Stadt Graz. Der Beirat vertritt die Anliegen von MigrantInnen gegenüber Politik und Verwaltung und setzt sich für Teilhabe, Chancengleichheit und ein gutes Zusammenleben in unserer Stadt ein. Für diese Wahl kandidieren insgesamt 9 Listen. Für unsere Sendung haben wir VertreterInnen jeder Liste interviewt, die auf unsere Einladung geantwortet haben. Deshalb hören Sie heute nicht alle 9 kandidierenden Listen, sondern Gespräche mit Kandidatinnen von Liste 1, Stimmen ohne Grenze, Liste 2, Internationale Liste für soziale Gerechtigkeit, Liste 3, gegen Rassismus in Graz, Liste 5, Afrikanische Liste für die Rechte der MigrantInnen, Liste 8, Base Graz, Stimmen von MigrantInnen, und Liste 9, Liste Wali Asr, für gutes Zusammenleben. Die Interviews wurden teilweise auf Deutsch und auf Englisch geführt. Darin erzählen die KandidatInnen, wer sie sind, warum sie für den MigrantInnenbeirat kandidieren und welche Ziele sie mit ihren Listen verfolgen. Sie sprechen über ihre wichtigsten Anliegen für Graz, darüber, wie der MigrantInnenbeirat MigrantInnen unterstützen kann und darüber, warum die Wahl am 28. Juni für viele Menschen eine wichtige Möglichkeit ist, ihre Interessen sichtbar zu machen und mitzubestimmen. Diese Sendung ist eine Kooperation zwischen dem MigrantInnenbeirat Graz, Südwind Graz und Radio Helsinki. Gemeinsam möchten wir informieren, die KandidatInnen vorstellen und möglichst viele wahlberechtigte Menschen dazu ermutigen, von ihrem Wahlrecht Gebrauch zu machen. Denn wer in Graz lebt, arbeitet, lernt und die Stadt mitgestaltet, sollte auch die Möglichkeit nutzen, seine oder ihre Stimme hörbar zu machen. Am 28. Juni zählt jede Stimme. Und jetzt hören wir die KandidatInnen und ihre Ideen für die Zukunft von Graz. Liebe Zuhörerinnen, ich heiße Gea und mit mir im Studio sitzt Sarah Crockett von Stimmen ohne Grenzen. Sarah, würdest du deine Liste kurz vorstellen?
1: Gerne. So, ich bin in Liste 1, SOG, Stimmen ohne Grenzen. Und ich und meine Kolleginnen Halia Skutnik oder Galina Skutnik und Tatjana Subritska haben diese Liste gegründet hier in Graz.
0: Warum kandidiert ihr für den Migrantinnenbeirat?
1: Galena und ich sind beide in dem Migrantinnenbeirat jetzt seit den letzten 2 Jahren und Galena seit den letzten 5 Jahren. Wir haben beide eine wunderschöne Zeit im Migrantinnenbeirat gehabt und wir haben uns sehr gefreut über die Möglichkeit, die Stimmen von Menschen mit Nicht-EU-Passe oder Nicht-EU-Staatsbürgerschaft eine Stimme zu geben und ihren Anliegen, ihren Wünschen, ihren Ideen weiter ins Rathaus zu tragen, an den Politiker und Politikerinnen weiterzugeben.
0: Und wofür steht eure Liste? Was sind eure Hauptanliegen?
1: So, unsere Liste steht für einen Staat, in der Vielfalt verbindet und Zukunft gemeinsam entsteht. Und was wir meinen damit, ist, dass Wir leben in einem Staat, wo fast 15% von allen Menschen sind nicht von den EU oder haben keine EU-Staatsbürgerschaft. Das heißt, sie können nicht wählen, mindestens nicht für den Gemeinderat, aber sie können für das Migrantenbeirat wählen. Wir lieben diesen Staat, wir leben in diesem Staat, beide von uns, Halli und ich, seit mehr als 20 Jahren. Und wir wollten sehr gern die Kommunikation zwischen Nicht-EU-Staatsbürger, die Communities und die politischen Parteien verbessern.
0: Und was denkt ihr, wie kann der Migrantinnenbeirat alle Menschen in Graz unterstützen?
1: So, der Migrantinnenbeirat unterstützt diesen Menschen in diesen Communities in unterschiedlichen Wege. Wir haben unterschiedliche Möglichkeiten, diesen Menschen zu unterstützen. Wir sind keine offizielle Beratungsstelle. Das heißt, die Leute können nicht persönlich zu uns kommen und dann wir lösen Probleme in einer direkten Weise. Aber wir agieren als Informationsbrücke oder Kommunikationsbrücke zwischen diesen Gruppen von Menschen, diesen Communities von Menschen und die Leute, die sitzen im Rathaus und Entscheidungen treffen. Das ist eine sehr entscheidende Frage, wieso brauchen wir einen Migrantenbeirat? Weil diesen 46.000 Leute, die hier leben in Graz, viele davon arbeiten hier, die zahlen Steuern hier, die Kinder gehen in die Schule hier und sie würden auch sehr gern ein Teil der Entscheidungsprozesse sein. Und weil der Migrantenbeirat regelmäßig ins Kontakt mit Politiker, Politikerinnen kommt, dann haben wir die Möglichkeit, einen Einfluss zu haben auf diese Entscheidungen. Mindestens können wir unsere Meinung, unsere Ideen weitergeben. Wir können natürlich die Entscheidungen im Rathaus nicht direkt beeinflussen, aber wir haben schon einen Einfluss drauf.
0: Und warum ist es wichtig, am 28. Juni wählen zu gehen?
1: Wir haben gesehen, bei den letzten Migranten im Beiratwahl haben wir eine ganz, ganz geringe Teilnahme. Und das war zu Teil wegen die Auswirkungen von der Corona-Pandemie, die vielen Leute sehr negativ beeinflusst hat. Aber es hat auch zu tun mit dieses Gefühl, die sehr viele Leute haben, ich kann nichts machen. Wir leben in einem Staat, wo man wirklich etwas machen kann. Und wir haben die Möglichkeit, politisch zu partizipieren, entweder auf einer Bezirksebene oder auf einer Staatsebene. Und unser Gremium, der Migrantenbeirat Graz, bietet eine Möglichkeit an, die Menschen in den Staat zu helfen, dass ihre Stimmen gehört werden.
0: Liebe Zuhörerinnen, das ist ein Interview mit Enda Ebner von Internationale Liste für soziale Gerechtigkeit, Liste 2. Enda, kannst du deine Liste kurz vorstellen?
2: Hallo zusammen, ich bin Enda und ich kandidiere für den Migrantinnenbeirat der Stadt Graz. Wir sind die Liste 2, die Internationale Liste für soziale Gerechtigkeit. Wir sind Menschen aus verschiedenen Kulturen und engagieren uns seit vielen Jahren für ein gutes Zusammenleben in Graz. Uns verbindet die Überzeugung, dass eine Stadt nur dann gerecht und stark ist, wenn alle Menschen gehört werden und gleiche Chance haben. Und abhängig davon, woher sie kommen.
0: Warum kandidiert ihr für den Migrantinnenbeirat?
2: Wir kandidieren für den Migrantinnenbeirat, weil wir möchten, dass die Stimmen von Migrantinnen und Migranten in Graz gehört werden und ihre Anliegen stärker in politische Entscheidungen einfließen. Viele Menschen leisten einen wichtigen Beitrag für diese Stadt, werden aber in politische Prozesse nicht ausreichend vertreten. Der Migrantinnenbeirat ist dafür ein wichtiges Instrument. Er gibt Menschen eine Stimme, die sonst oft zu wenig Gehör finden, und bringt ihre Anliegen direkt in die Stadtpolitik ein.
0: Und wofür steht eure Liste? Was sind eure Hauptanliegen?
2: Unsere Liste 2 steht für faire Chance in Bildung, Wohnen, Arbeit und Kultur. Wir setzen uns für Frieden, soziale Gerechtigkeit, Demokratie und ein respektvolles Miteinander ein. Das bedeutet konkret, wir wollen, dass alle Menschen unabhängig von Herkunft oder Aufenthaltsstatus gerechtet zugangbar bleibt und niemand aufgrund seiner Herkunft benachteiligt wird. Und wir wollen eine Stadt, in der kulturelle Vielfalt nicht nur akzeptiert, sondern aktiv gesetzt und gefordert wird. Für uns ist klar, Vielfalt ist keine Schwäche, sondern eine Stärke unserer Gesellschaft.
0: Was denkt ihr, wie kann der Migrantinnenbeirat alle Menschen in Graz unterstützen?
2: Der Migrantinnenbeirat baut Brücken zwischen der Stadtregierung und dem Vorteil aller Grazerinnen und Grazer. Er kann Probleme sichtbar machen, Lösungen vorschlagen und die Perspektiven von migrantischen Communities in politische Prozesse einbringen. Wichtig ist uns, dass dieser Beirat nicht nur symbolisch arbeitet, sondern aktiv nah an den Menschen und im Austausch mit den Communities steht.
0: Warum ist es wichtig, am 28. Juni wählen zu gehen?
2: Gehen Sie am 28. Juni zur Wahl, weil jede Stimme zählt. Mit Ihrer Stimme können Sie mitentscheiden, wer die Interessen von Migrantinnen und Migranten vertritt und die Zukunft unserer Stadt mitgestaltet. Demokratie lebt davon, dass Menschen ihre Stimme nutzen. Wenn wir nicht wählen, entscheiden andere über unsere Zukunft. Migrantinnen und Migranten gehören zu Graz. Wir leben hier. Wir arbeiten hier. Wir studieren hier oder gehen hier zur Schule. Wir zahlen Steuern und leisten jeden Tag unseren Beitrag für diese Stadt. Wir sind ein fester Teil der Stadt Graz. Graz ohne Migrantinnen und Migranten funktioniert nicht. Deshalb ist es wichtig, dass wir auch in der Politik mitreden und mitgestalten. Es geht um Mitbestimmung, um Gerechtigkeit und darum, dass unsere Stimmen gehört werden. Darum wählen Sie eine politische Vertretung, die unsere Anliegen ernst nimmt und für uns einsteht. Wählen Sie Liste 2, die internationale Liste für soziale Gerechtigkeit.
0: Liebe Zuhörerinnen, das ist ein Interview mit Jude Neumt von

0: gegen Rassismus in Graz, Liste 3. Jude, kannst du deine Liste kurz vorstellen?
1: Ich bin Jude Nimmer und ich kandidiere für die Liste gegen Rassismus in Graz. Wir sind eine Gruppe junger Menschen mit unterschiedlichen Herkünften und Hintergründen. Jede von uns zeichnet sich in ihrem Bereich aus und bringt unterschiedliche Erfahrungen und Kompetenzen mit. Uns verbindet jedoch eines, unsere Liebe zu dieser Stadt und unser Glaube daran, dass jeder Mensch eine Stimme, Chancen und einen respektierten Platz in der Gesellschaft haben sollte. Und das Schöne an unserer Liste ist, dass wir voneinander lernen. Jede Person bringt ihre Erfahrungen, Ideen und Perspektiven mit. Durch diesen Austausch können wir einander helfen und gleichzeitig einen positiven Beitrag für die gesamte Gesellschaft leisten.
0: Warum kandidiert ihr für den Migrantinnenbeirat?
1: Wir kandidieren für den Migrantenbeirat, weil meine Generation nicht länger bereit ist zu schweigen. Viele Jahre lang wurde über uns gesprochen. Man analysierte unsere Probleme und entschied, was wir brauchen, ohne unsere Stimmen wirklich anzuhören. Deshalb lautet unser Motto: Lange wurde über uns geredet, jetzt reden wir selber. Ich persönlich habe Situationen erlebt, in denen ich meine Rechte nicht kannte und nicht wusste, an wen ich mich wenden kann. Dadurch hatten manche Menschen die Möglichkeit, Grenzen zu überschreiten und sich rassistisch zu verhalten, ohne Konsequenzen befürchten zu müssen. Heute weiß ich, Wissen ist Stärke. Wenn Menschen ihre Rechte kennen und wissen, dass es Stellen und Institutionen gibt, die sie unterstützen, werden sie stärker. Da wird es auch schwieriger für andere, sie zu diskriminieren oder zum Schweigen zu bringen.
0: Und wofür steht eure Liste? Was sind eure Hauptanliegen?
1: Unsere Liste steht für Gerechtigkeit, Gleichberechtigung und Respekt. Wir glauben, dass eine starke Gesellschaft daraus entsteht, dass Menschen ihre Rechte und Pflichten kennen. Wir möchten konkrete und hilfreiche Projekte umsetzen, wie zum Beispiel Workshops über Rechte und rechtliche Möglichkeiten, Unterstützungen für Schüler und Studierende, Informationen zu Behördenwegen und bürokratischen Angelegenheiten, die oft kompliziert wirken, und Projekte für Eltern, damit sie das Bildungssystem besser verstehen und ihre Kinder bei Herausforderungen unterstützen können. Wir wollen nicht nur über Probleme sprechen, wir wollen ein Teil der Lösung sein.
0: Was denkt ihr, wie kann der Migrantinnenbeirat alle Menschen in Graz unterstützen?
1: Weil Vielfalt kein Problem ist, das gelöst werden muss, sondern eine Stärke, die wir nutzen sollten. Jeder Mensch bringt eigene Erfahrungen und Perspektiven mit. Wenn wir dieses Wissen teilen und voneinander lernen, wird die gesamte Gesellschaft stärker. Das Migrantenbeirat kann ein Raum für Dialog und Zusammenarbeit sein. Er kann die Anliegen der Menschen an die Verantwortlichen weitergeben und Brücken zwischen unterschiedlichen Gruppen bauen. Denn am Ende profitiert ja die ganze Gesellschaft davon, wenn sich die Situation einer Gruppe verbessert.
0: Warum ist es wichtig, am 28. Juni wählen zu gehen?
1: Warum ist es wichtig, am 28. Juni wählen zu gehen? Weil deine Stimme zählt und eine wichtige Botschaft muss ausgesprochen werden. Unsere Generation kann heute nicht mehr ignoriert werden. Wir studieren an Universitäten, arbeiten in Krankenhäusern, Unternehmen und Schulen und Institutionen und tragen jeden Tag zum Leben in dieser Stadt bei. Wir sprechen sehr gut Deutsch. Wir kennen unsere Rechte und wir können unsere Meinungen ausdrücken und für sie einstehen. Und wenn das manche Menschen stört, dann deshalb, weil sich das alte Bild verändert hat. Wir sind nicht einfach Menschen, die hier leben. Wir sind ein wesentlicher Teil dieser Gesellschaft und tragen jeden Tag zu ihrem Aufbau und ihrer Weiterentwicklung bei. Deshalb geht am 28. Juni wählen. Denn Veränderung beginnt dort, wo Menschen ihre Stimme nutzen. Und niemand sollte für euch sprechen müssen, wenn ihr selbst für euch sprechen könnt.
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4: 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My name is Frank Eggleton. I'm from New Zealand. Originally, I've lived in Graz for 4 years, so I feel like the timing's right to run for the Migrant Advisory Board. My party is Base Graz Stimmen von Migrantinnen. And Base Graz is basically a Verein that internationals can come and be a part of and build a community in a place called the Sedwell Center. It's also the International Welcome Office as part of this, which is a place where people can go to get help with finding work or just finding different things to do in Graz within an international community and with a lot of locals as well. So the party is basically going to be a mix of the Base Graz's different facilities, like just helping migrants in general get to know Graz city more. So Graz is a great place. It's not too big. There's a lot of vibrant life here. There's many students. There's about 60,000 students. And there's quite a big international community now that's being built slowly over the last few years. And so Base Graz wants to be a part of this migrant advisory board to help generally people settle into Graz a bit more and to break the isolation that some people might feel from moving to a new city, especially if they can't speak German or Deutsch. It takes a little while to learn Deutsch. I've been here 4 years myself, and I'm only reaching really a B1 level. So that's why I'm communicating in English, because there is a lot of info in Deutsch, but perhaps you can't grasp it because Deutsch is a new language. Within the party, we have people from different countries, such as I'm from New Zealand, Australia, England, Philippines, but also in the Verein, there's a big mix of different nations. We have many people from African nations in Asia, the United States, and other places, Ireland, and also Austria, of course.
0: So you already mentioned the integration part, that you would like to help the newcomers in Graz to integrate.
4: Yeah.
0: What would you say, what are some other points that your list stands for, and what are your main priorities and concerns you want to focus on?
4: Well, like I said before, I mentioned about isolation, and we want to close the gap between the international community and Graz's and local Austrians, because the world is becoming a bit more skewed. Politics is becoming a bit more frayed, and we just want to close that gap, and we want to be on the council to find out. It's also interesting for us to find out what is happening in Graz on a council level. I've always enjoyed politics, And I think it's an exciting opportunity to be like an Auslander and to have the opportunity to just sit in on different councils and discuss how policies affect different people. And through being on this board, we have the ability to speak directly to people that influence some of these local policies on a city level, which is pretty exciting. I think that's exciting.
0: 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We are pretty, so to say, privileged in Graz to have this opportunity. 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What do you see as the main role of the council itself?
4: I think one of the roles of the council would be to remind people in the council that are affecting policy that, you know, they're dealing with real people, and just to, it can be too easy to have a faceless mass of people and just tick a box or whatever that affects all these people. Also, everyone just wants to be part of the community that move here, and the policies are a way of showing from our point of view that, you know, we're with the people, I guess. I don't know if that's the right way to put it. But policies are a good way to show that you support migrants, basically. And we're here to maybe remind the council, the city council, of things they could do. And not everything has to cost money. Some things can, you know, be, it's not always about money. Sometimes it's just about a space or, yeah, a small policy.
0: But in order to choose who will represent these voices, it's important to go voting.
4: Yeah.
0: Why would you say it's important to go voting? And, yeah, maybe some last words, whom especially would you invite to go voting on 28th of June?
4: Yes, I think it's super important for people to go and vote and encourage this system because it's really incredible. There's not many countries in the world or cities in the world that have this migrant council, and people, if you don't use it, you lose it, basically. So if people don't get out and vote for whoever, but I'd like them to vote for number 8. If they don't vote for anyone, then we could lose the system and then there'll be no voice at all.
0: Hallo liebe Zuhörerinnen, heute sitze ich mit Ahmad Sorabi von Liste 9, Liste Wali Asr für gutes Zusammenleben wegen Migrantinnen-Beirat-Wahl 2026 am 28. Juni. Hallo Ahmad.
5: Hallo liebe Menschen in Graz. Salam, salam was se pos, ke in forsat rovan doti, es man Ahmad Sorabi hast, der Graz zendige mikonam. سال هاست در زمینه مهارت های زندگی خودشناسی و خدمت به مردم فعالیت دارم و خوشحالم که امروز در این شهر زیبا زندگی می کنم و در خدمت شما هستم.
0: Ahmad, kannst du deine Liste kurz vorstellen, was es geht in Liste Wali Asr für gutes Zusammenleben?
5: Mein Name ist Ahmad Sohrabi, ich lebe in Graz und freue mich hier zu sein.
0: Und warum kandidiert ihr für den Migrantinnenbeirat?
5: Ich möchte Menschen helfen und eine bessere Verbindung schaffen, ja.
0: Und wofür steht eure Liste? Was sind eure Hauptanliegen?
5: Und Rezept, Bildung und Zusammenarbeit sind wichtig. از من پرسیدن چرا برای شورای مهاجرین نامزد شدین. من دوست دارم صدای مهاجرین باشم. بسیاری از مهاجران امکانات و فرصت‌های موجود را نمی‌شناسن. هدف من این هست که بین مردم، مهاجران و نهادهای شهری ارتباط بهتری ایجاد شود و افراد بتوانند از فرصت‌های آموزشی، فرهنگی و اجتماعی بهتر استفاده کنند.
0: Und wie kann der Migrantinnenbeirat allen Menschen in Graz helfen, alle Menschen in Graz unterstützen?
5: Graz ist unser gemeinsames Zuhause. Hand in Hand bauen wir die Stadt mit Hoffnung, wenn der Respekt. Als man Präsident Ferris schon mal sehr ehrlich heimat mit برای ما احترام به آموزش، همدلی و همکاری مهم است. ما باور داریم که همه انسان‌ها با هر ملیت و فرهنگی شایسته احترام هستند و می‌توانند در کنار هم زندگی بهتری بسازند. از من پرسیدن فهرست شما از چه ارزش‌های حمایت می‌کند؟ برای ما احترام به آموزش، همدلی و همکاری مهم است. ما باور داریم که همه انسان‌ها با هر ملیت و فرهنگی شایسته احترام هستند و می‌توانند در کنار هم زندگی بهتری بسازند.
0: Und was würdest du sagen, warum ist es wichtig am 28. Juni wählen zu gehen?
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0: Das waren die Interviews mit einigen der KandidatInnen für die Wahl des MigrantInnenbeirats der Stadt Graz. Wir haben gehört, warum sie kandidieren, welche Anliegen sie vertreten und welche Vorstellungen sie für ein vielfältiges und solidarisches Graz haben. Noch einmal der Hinweis, in dieser Sendung sind jene Listen vertreten, die auf unsere Interviewanfragen geantwortet haben. Wenn ihr wahlberechtigt seid, nutzt eure Stimme und beteiligt euch an der Wahl des MigrantInnenbeirats am 28. Juni 2026. Vielen Dank fürs Zuhören und einen schönen Tag noch.
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Hallo und herzlich willkommen zum Arbeitslosenstammtisch live auf Radio Helsinki, Freies Radio Graz, 92,6 MHz von und mit Phoenix. Ja, was habe ich euch heute vorbereitet? Wieder heiße Themen, wie immer. Und vor allem so in dem Zusammenhang mit diesen ganzen Budgetverhandlungen, Streichungen, Kürzungen und sonstige Grauslichkeiten, die die Regierung den normalsterblichen Menschen auferlegt, anstatt eben bei den Reichen zu kürzen, das heißt statt Konzernbosse endlich einmal in die Pflicht zu nehmen, Steuerschlupflöcher zu schließen, das Milliarden einbringt, alleine schon einmal im Monat viele, viele, viele hunderte Millionen einbringen würde. Das Gleiche ist auch mit einer Finanztransaktionssteuer, wo man viele Sachen damit finanzieren könnte. Anstatt dass das gemacht wird, wird es natürlich wieder bei den Normalbürgerlichen gespart. Und besonders trifft es natürlich Menschen, die eben nicht so viel Geld haben, wie eben arbeitslose Menschen, alleinerziehende Menschen, dann Familien, die mehrere Kinder haben, und eben genauso die Pensionisten, Pensionistinnen, die ja auch einen ziemlichen Knüppel jetzt gekriegt haben. Nicht nur, dass man eben das Pensionsalter erhöhen möchte, das heißt, die Leute sollen immer länger arbeiten. Fragt sich nur, in welche Jobs, wenn niemand jemanden einstellt, der das 50. Lebensjahr dann überschritten hat, beziehungsweise nur noch schwer einstellt. Und dann werden eben auch die großen Krankenkassenbeträge wird bei den Pensionistinnen genauso gekürzt. Und es wird im Gesundheitssystem auch gespart. Das heißt, dass man zu gewissen Untersuchungen jetzt dann noch länger warten muss, weil man eben diese Behördenrallye hat, beziehungsweise die Ärzte-Rallye vorher hat, dass man erst einmal zu einem Hausarzt gehen muss, der dafür jede Kleinigkeit jetzt dann eine Überweisung schreibt, dass eben gewisse Blutuntersuchungen nicht mehr gemacht werden und. Zum Teil ist es eh gut, weil manchmal wirklich Sachen dann aufgedrückt wird, wo man sich denkt, für was. Aber es ist so, dass eben die Leute wirklich, wenn du nicht selber privat versichert bist oder ein Bündel Geld aus der Tasche ziehen kannst, kannst Monate bis zu einem Jahr oder noch länger auf einen Facharzttermin warten, dort, was dann vielleicht schon zu spät sein kann. Aber Hauptsache ist, es werden immer mehr Krankenkassenbeiträge abgezogen. Also bei so einem durchschnittlichen Verdiener oder also jemand mit einem wenigen Einkommen, kannst du sagen, das halbe Bruttogehalt geht alleinig für die Sozialversicherung drauf und ein bisschen was, je nachdem, ob du schon Steuer zahlst, ob du schon so viel, unter Anführungszeichen, einnimmst, dass du Steuer zahlst oder nicht, das auch noch weg. Das heißt, dem arbeitenden Menschen oder generell dem Menschen bleibt unterm Strich wenig Geld übrig und immer weniger durch die Teuerungen, durch die Inflation. Jetzt ist wieder die Strompreisbremse ausgelaufen, den Klimabonus soll es nicht mehr geben. Auch bei den Familienbeihilfen wird gekürzt und gespart und tralala, also wirklich nur auf die Normalbevölkerung oder auf Menschen, die eh schon wenig Einkommen haben. Und die österreichische Armutskonferenz schreibt in dem Newsletter: Kinderarmut, Situation Alleinerziehenden, leistbares Wohnen, Arbeitslosigkeit und chronische Erkrankungen. Armutskonferenz zu neuen Daten. Große Sorgen. Armutsbetroffene mit aktueller Budgetdebatte. Das ist vom 29.04.2025. Das war eben ein Newsletter. Insgesamt betrifft Einkommensarmut und Deprivation, das ist Ausgrenzung, gleichzeitig 206.000 Menschen, 2% im Land. 2023 waren es nur unter Anführungszeichen 194.000. Analysiert das Netzwerk Armutskonferenz die Daten der Statistik Austria. Sie sind von Einkommensarmut und sozialer Ausgrenzung gleichzeitig betroffen. Sie leiden an einem Mangel an Einkommen und an einem Mangel an Möglichkeiten, so das österreichweite Netzwerk. Blickt man auf die Zahlen sozialer Deprivation,
so ist diese mit 336.000 Personen 4% gleich geblieben. 2023 waren es 336.000 Menschen. Nach einem Anstieg 2022 201.000, das waren 2,3%. Effektive Hilfen braucht es bei Kinderarmut, Arbeitslosen, der Situation von Alleinerziehenden, leistbaren Wohnern und Menschen mit chronischen Erkrankungen, fasst die Armutskonferenz die neuen Daten zusammen. Besonders von Armut und Ausgrenzung bedroht sind neben Kindern Alleinerziehende, Arbeitslose und alleinstehende Frauen in der Pension. Mit großen Problemen sind Menschen mit chronischer Erkrankung konfrontiert. Und die hohen Wohnkosten bringen viele an den Rand. Die Belastung mit Wohnkosten ist seit 2022 von 1,2 Millionen 13% auf mittlerweile 2,7 Millionen 31% gestiegen. Bei 567.000, 6%, machen die Wohnkosten weit über 40% des Haushaltseinkommens aus. Starke Sozialstaaten reduzieren Abstiegsgefahr. Die Daten zeigen auch, starke Sozialstaaten reduzieren Abstiegsgefahr und schützen die Mitte vor Armut. Sozialleistungen tragen entscheidend zum sozialen Ausgleich bei und wirken armutspräventiv. Sie reduzieren die Armutsgefährdung von 43% auf 14%. Am stärksten wirken Arbeitslosengeld, Notstandshilfe, Mindestsicherung sowie die Wohnbeihilfe. Was Sorgen macht. In der aktuellen Debatte macht uns einiges große Sorgen. Aussetzen des variablen Drittels, Entschuldigung, dass ich es rausbringe, der kalten Progression. Der 60-Euro-Zuschuss für Alleinerziehende wird dadurch in Frage gestellt. Reduktion bzw. Streichung der Energieunterstützungen. Strompreisbremse ist ausgelaufen, der Klimabonus abgeschafft. Die Energiepreise aber weiter ein Riesenproblem für Leute mit wenig Einkommen. Ja, ich bin jetzt auch gespannt. Die Tage sollte ich jetzt dann einmal Stromabrechnung kriegen. Und da bin ich auch neugierig, ob es mir aus den Socken hauen wird oder nicht. Bei anderen Leuten, also ich habe das Glück, ich habe eine Pauschalmiete, wo auch Strom und Heizung drinnen ist, aber bei anderen Leuten sind das auch noch getrennt, wo dann noch die Jahresabrechnungen dann auch noch kommen. Und das kann sehr, sehr gewaltig werden, je nachdem, bei welchem Anbieter man ist oder bei welchem Wohnträger man ist, wie dort die Mieten gestaltet sind, wenn das auch noch extra ist mit Jahresabrechnungen. Das kommt gern im Mai oder im Juni und da kann man gespannt sein, was dann, wie dann jetzt dann im Juni dann so Zahlen sein werden, wo dann die Leute sagen, was sie dann alles gezahlt haben, eben an Energieabrechnungen oder Jahresabrechnungen. Natürlich ist das da eine große Problematik. Der Klimabonus hat ein bisschen was bewirkt, dass man zumindest etwas durchatmen kann. Und die Strompreisbremse, die war wenigstens, dass das jetzt nicht ins Bodenlose oder an die Decke geht, die ganzen Preise, sondern dass da wirklich eben ein bisschen eine Deckelung da ist. Weil im Grunde genommen machen ja diese ganzen Energiekonzerne, sind Krisengewinner, die schamlos, muss man dazu sagen, die Not der Leute ausnutzt, sich hohe Dividenden auszahlt, hohe Netzentgelte dann auch noch verlangt. Es wird mit Energie und aber natürlich auch mit Wohnraum spekuliert, was meiner Meinung nach verboten werden sollte. Weil das Grundbedürfnisse sind, das sind Dinge, die man braucht, auf die jeder Mensch angewiesen ist. Jeder Mensch braucht ein Dach über den Kopf, jeder Mensch braucht im Winter irgendwie eine warme Wohnung und braucht heutzutage auch einen Strom, damit er ja kochen kann, damit er ja sein Leben bewerkstelligen kann. Weil ohne Strom schaut es sehr trist aus. Und das nutzen halt diese Konzerne, beziehungsweise auch diese Immobilienfirmen und Immobilienbesitzer eben oft schamlos aus und schnalzen dort Wucherpreise rauf und die Regierung schaut nur zu, weil die sehen dann wieder,
Da kann man wieder Steuern kassieren, nachher dann davon, ne? Was halt, sofern halt die Konzerne halt nicht wieder Dinge auslagern oder irgendwo hin verschirmen. Was Genaueres weiß man nicht, aber zumindest, dass da die einen ziemlichen Gewinn machen dann damit. Dann Kürzungen der Sachausgaben in Ministerien betreffen keineswegs hauptsächlich Inserate, wie behauptet, sondern auch Maßnahmen für den sozialen Ausgleich in Schulen gegen Wohnungsnot, Schuldenregulierung, Bewährungshelfer, Erwachsenenvertretung. Erwachsenenvertretung war vormals eben der Sachwalter. Das ist Gott sei Dank, ja, es ist umbenamselt worden und sollte dann auch den Betroffenen mehr zur Seite stehen und nicht nur, ja, verwaltet werden. Sozialhilfereform und Kindergrundsicherung müssen gemeinsam konzipiert und aufeinander bezogen werden. Sonst haben wir nachher mehr Kinderarmut, nicht weniger. Sollen die erwerbsfähigen Familien noch weniger bekommen, indem sie auf die viel niedrigeren Familienzuschläge im Arbeitslosengeld, also 97 Cent am Tag, verwiesen werden? Wird zusätzlich noch die Familienbeihilfe für sie gestrichen? Sind das Mindestsätze oder Höchstsätze, die österreichweit für alle vereinheitlicht werden? Prinzipiell, die Sozialhilfe kommt den ärmsten 2% der Bevölkerung zugute, macht aber nur 0,4% des Staatsbudgets aus. Mit der Sozialhilfe das Budget sanieren zu wollen, ist unsachlich und unseriös. Da sind die Maßstäbe in der öffentlichen Debatte völlig entgleist. Jetzt das Richtige tun. Leistbares Wohnen, Energiesicherung, existenzsichernde Sozialleistungen, Gesundheit und Bildung. Die hohen Risiken für bestimmte Gruppen und der Anstieg an sozialer Deprivation weisen aber gleichzeitig auf die Herausforderungen im österreichischen Sozialstaat hin. Handlungsbedarf gibt es bei leistbaren Wohnen, Sozialhilfe und Arbeitslosenleistungen, Therapielücken, Energiekosten und Bildung. Konjunktur, Arbeitslosigkeit, Schere zwischen Arm und Reich. Die Herausforderung ist es, die Wirtschaft nicht abzuwürgen, sondern Impulse zu setzen, die Arbeitslosigkeit nicht zu erhöhen, sondern ihrem Anstieg entgegenzuwirken. Die Schere zwischen Arm und Reich nicht zu vergrößern, sondern noch Investitionen für die schmerzhaften Lücken im Sozialstaat bereitzustellen. Genau. Wenn man sich so die Armutszahlen anschaut, ist es so, dass bei einem Ein-Personen-Haushalt sollte jemand monatlich netto 1.661 Euro haben. Das ist eben so die Armutsgefährdungsschwelle. Und wenn man sich nachher dann so denkt, wie die Nettolöhne sind, die die Leute auch wirklich rauskriegen, dann nach all diesen Abzügen, schaut es in vielen Branchen sehr schlecht aus, vor allem in Branchen, wo halt Frauen arbeiten, die sowieso grundsätzlich schlechter bezahlt sind und zu allem Überfluss zumeist auch nur Teilzeitbeschäftigungen sind. Also diese typischen Branchen wie Handel, Reinigung, die halt hauptsächlich Teilzeit sind. Und da ist es halt, das ist halt Daten aus Eurosilk veröffentlicht im April 2025. Die Quelle ist wieder die Österreichische Armutskonferenz. Die aktuelle Armutsgefährdungsschwelle, 60% des Medianeinkommens, beträgt 1.661 Euro monatlich für einen Ein-Personen-Haushalt, 12-mal im Jahr, beziehungsweise 19.926 Euro im Jahr. Der Wert erhöht sich um den Faktor 0,5% pro weitere erwachsene Person im Haushalt und um den Faktor 0,3% pro Kind unter 14 Jahren. Das heißt, ein Erwachsener und ein Kind, also ein typischer alleinerziehenden Haushalt, würde zum Beispiel monatlich 2.159 Euro netto benötigen, damit er eben gerade einmal an der Armutsgefährdungsschwelle ist. Ein Pärchen, also zwei Erwachsene,
2492 Euro und zwei Erwachsene und zwei Kinder 3488 Euro. Damit sie, da sind sie gerade einmal an der Armutsgefährdungsschwelle. 2% der österreichischen Bevölkerung, 206.000 Menschen, leben in Armut und sozialer Ausgrenzung. Für sie kommen wenig Geld und schlechteste Lebensbedingungen zusammen. Treten Einkommensarmut und erhebliche materielle und soziale Deprivation gleichzeitig auf? Genau. 3,7% der österreichischen Bevölkerung, 336.000 Menschen, sind erheblich materiell depriviert. Darunter fallen Haushalte, die ein so geringes Einkommen haben, dass wesentliche Güter, Lebensbereiche nicht leistbar sind. Zum Beispiel Waschmaschinen, Handy, also Handy, was deswegen erwähne ich es auch, dann auch steht da drin und ist ja deswegen auch angeführt, weil man ja sagt, naja, du kannst ja ein Handy, du hast ja eh ein Handy, zu arm kannst nicht sein. Wo wieder so das typische Vorurteil ist, ja, was dürfen armutsbetroffene Menschen, wie schauen armutsbetroffene Menschen aus und was dürfen sie besitzen? Armutsbetroffene Menschen zeigen ihre Armut, wann es geht, nicht unbedingt öffentlich. Das heißt, sie schauen, dass sie gepflegt sind, sie schauen, dass sie einigermaßen ordentliche Kleidung haben. Natürlich kann es auch vorkommen, dass armutsbetroffene Menschen irgendwelche Markenklamotten haben, was in sehr vielen Zeitungsberichten dann auch so irgendwie und auch Leserbriefen dann auch gesagt hat, ja, der hat ja eh Markenklamotten an oder schaut ja eh nicht so schlecht aus und so weiter und so fort. Was halt darunter fällt, ist, dass der Mensch oder Tattoos beispielsweise oder hat halt Fingernägel, schön manikierte, ja, wo sie glauben, die Leute, ja, da geht man halt ins Nagelstudio, für das ist Geld da. Nein, das kann man sich billig selber machen. Also so UV-Leuchten kostet nicht viel und dann hast du einmal so ein paar Plastik, keine Ahnung, ich mag sowas nicht, so Plastik, aber ich habe so gesehen, was das so kostet, dann hast du halt so Plastik-Kunstnägel, das du halt mit einem Kleber aufpickst und einen Nagellack drüber streckst. Fertig ist die Laube. Und wenn du ein bisschen ein Talent hast, schaut das fast so aus, als ob es professionell gemacht worden ist, wenn du irgendwie ein Talent hast, sonst machst du die einfachste Form wahrscheinlich. Ja, und dann wird halt geredet, ja, für Tattoos und für Nägel und Handy ist halt ein Geld da. Ja, das Handy kann jemand schon länger gehabt haben, oder Markenklamotten ist ja dasselbe, kann jemand schon länger gehabt haben, kann jemand von jemandem geschenkt gekriegt haben, kann man auch gebraucht bekommen. Das heißt, wenn man eben irgendwo in einen Secondhand-Laden geht, kann es durchaus sein, dass du irgendein Markenbulli, ein Markenjean, ein Markenleiberl günstig dann bekommst, wo es jemand anderer aussortiert hat. Also, oder dass du eben einfach von Freunden irgendwo mal was geschenkt gekriegt hast, was sie selber nicht mehr tragen. Ja, gut, dann hat da jemand, der Sozialhilfe oder Mindestsicherung besitzt, Hausnummer, ein Tommy Hilflinger Leiberl an, sollte jetzt keine Schleichwerbung sein, aber ist mir gerade so eingefallen, weil das jemand halt bekommen hat. Oder Tattoos, naja, die wird er sich jetzt nicht stechen lassen, neu, weil er die Sozialhilfe hat und weil die so großartig ist oder das Arbeitslosengeld so hoch ist, dass er sich endlich ein Tattoo leisten kann. Nein, das wird er schon, bevor er in die Notsituation gekommen ist, bevor er arbeitslos worden ist und zur Sozialhilfe eben das in Anspruch genommen hat, wird er das schon vorher gehabt haben. Auch wenn irgendjemand ein Piercing oder irgendeinen Schmuck hat, ja, das wird er schon vorher gehabt haben und nicht erst sich mit Sozialleistungen erkaufen. Und genauso ist ein Handy. Heutzutage ist es Standard, dass man ein Handy hat, damit man erreichbar ist, weil das Festnetztelefon wird kaum jemand mehr zu Hause haben, als alleiniges Telefon zumindest nicht. Und es wird auch fast jeder, wird zumindest irgendwie, was auch Standard ist, oder Standard sein sollte, dass man das hat, dass da jemand einen Computer oder einen Laptop oder ein Tablet hat, damit er seine Mails abrufen kann und seine Bewerbungen schreiben kann.
Man ist natürlich nicht verpflichtend. Es gibt genug Leute, die das nicht haben und sie auch nicht leisten können oder sie nicht auskennen damit. Aber das gehört heutzutage, gehört es zu einem normalen, zeitgemäßen Lebensstandard dazu, dass eben diese Dinge Alltagsgegenstände sind und nicht so wie vor 20 Jahren ein absoluter Luxus ist, wenn jemand ein Handy hat oder wenn jemand irgendwie dann noch einen Computer zu Hause hat. Zumindest ist es halt so, dass man einen armutsbetroffenen Menschen jetzt nicht auf den ersten Blick erkennt. Es sei denn, derjenige lebt auf der Straße und hat keine Möglichkeit, jetzt dann sich zu waschen oder sein Gewand irgendwie zu säubern, dann wird man es vielleicht sehen, aber auch in obdachlose Menschen, die auf der Straße leben, kommen teilweise auch relativ gepflegt daher, weil eben vor allem in den Städten die Möglichkeit besteht, dass es Einrichtungen gibt, wo man zumindest sich selber duschen kann oder sein Gewand waschen kann. Aber da ist etwas, was man eben sauer aufstößt, wenn sowas in Leserbriefen vorkommt. Genau. Also es ist auch so, dass eben 336.000 Menschen auch Schwierigkeiten haben, die Wohnung angemessen warm zu halten. Einmal im Jahr auf Urlaub fahren. Das ist kein Luxus, einmal im Jahr auf Urlaub fahren, sondern das ist auch eine Notwendigkeit, einmal, dass man sich erholen kann, einen Tapetenwechsel hat. Muss ja nicht die Malediven oder sonst was sein, aber dass man beispielsweise irgendwo im eigenen Land irgendwo eine Woche einmal wegfahren kann oder vielleicht einmal eine Woche ans Meer fahren kann, ja, nach Italien, Kroatien, Slowenien, um dort irgendwie einmal sich erholen kann. Und da muss man auch nicht als teuerste Hotel nehmen, sondern entweder auf einem Campingplatz mit einem Zelt oder Wohnwagen oder zumindest irgendwie in einer kleinen, also in einer günstigeren Unterkunft, wo halt, ja, gerade einmal das Notwendigste da ist und hoffentlich ein Frühstück dabei, aber sonst braucht man da auch nichts. Und vor allem auch in Kroatien war es früher recht günstiger, wenn du da ein Apartment zum Selbstversorgen dann irgendwie mieten hast können. Das ist auch relativ günstig gewesen. Genau. Oder es fallen diesen 336.000 Menschen auch schwer, unerwartete Ausgaben bis zu einem 1.160 € zu bezahlen. Und das hast du bald einmal zusammen, wenn dann zum Beispiel eine Jahresabrechnung kommt von den Betriebskosten. Also da habe ich vor 2 Jahren, hat es mir da die Schuhe ausgezogen, weil da habe ich 1.300 € nachzahlen müssen. Also für ein ganzes Jahr, wo das so teuer war mit der Inflation. Also das lässt dann schlucken dann. Ne? Und wenn jetzt dann noch gewisse Strompreisbremsen auch noch wegfallen, dann vielleicht noch jemand für Heizung auch noch, Fernwärme oder so, auch noch extra abgerechnet wird. Also das kann, da können schon Sachen rauskommen, was da die Schuhe auszieht. Oder es braucht nur mehr ein Boiler eingehen oder eine Waschmaschine. Oder wenn man ein Auto hat, irgendwie beim Auto was Gröberes kaputt sein, wo man angewiesen ist drauf. So, jetzt habe ich mal genug geredet. Jetzt werde ich mal wieder oder jetzt einmal Musik spielen. Und zwar habe ich da vorbereitet Bruce Springsteen mit Radio Nowhere. Naja.

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Genau, also wir haben jetzt dann gesprochen von aktuellen Armutszahlen, veröffentlicht Daten aus Eurosilk 2024, veröffentlicht im April 2025, Quelle Österreichische Armutskonferenz. Ja, 14,3% der österreichischen Bevölkerung, das sind 1.288.000 Menschen, sind armutsgefährdet. Das heißt, haben ein Einkommen unter der Armutsschwelle, also unter diese mindestens 1.661 Euro netto im Monat. Keine signanten Veränderungen gegenüber 14,9% im Jahr 2023. 16,9% der österreichischen Bevölkerung, das sind 1.529.000 Menschen, sind armuts- oder ausgrenzungsgefährdet. Das heißt, das Einkommen liegt unter der Armutsschwelle oder die Personen sind erheblich materiell depriviert oder leben in Haushalten mit keiner bzw. sehr geringer Erwerbsintensität. Das ist keine signifikante Veränderung gegenüber den 17,7% vom Jahr 2023. Besonders von Armut und Ausgrenzung bedroht sind neben Kindern 21%, Arbeitslose 57%, Alleinerzieherinnen sind 43% und alleinstehende Frauen in Pension 33%. Mit großen Problemen sind Menschen mit chronischer Erkrankung konfrontiert. Und die hohen Wohnkosten bringen viele an den Rand. Die Belastungen mit Wohnkosten sind von 1,2 Millionen, 13% im Jahr 2022 auf 2,2 Millionen, 22% gestiegen. Das heißt also, 2,2 Millionen Menschen machen sich schon schwierig, haben schon Schwierigkeiten, dass sie eben ihre Miete zahlen können, beziehungsweise dass sie das noch irgendwie gut ausgeht. Und das ist auch sehr alarmierend und das wäre eigentlich genau für diese Regierung etwas, wo sie einmal schauen sollte, was kann man dagegen tun und endlich einmal dazu verpflichtet wird, einzuschreiten. Weil es kann nicht sein, dass dann immer mehr Menschen in Armut abrutschen. Die ganzen sozialen Märkte wissen schon nicht, wie sie den ganzen Menschen helfen sollen, weil sie bei ihnen selber schon die Lebensmittel und die Sachen ausgehen und sie immer mehr anfragen, dass sie selber mehr Spenden kriegen, damit sie es an die Menschen verteilen können, weil einfach die Armut signifikant zugenommen hat seit der Corona-Krise, wo eben viele Leute auch einen Job verloren haben und jetzt dann auch durch den Ukraine-Krieg, wo dann auch noch dazu noch mehr Sachen teurer geworden sind und die Inflation in die Höhe geschossen ist und die Teuerungswelle. Also es, da schiecht dann jedes Mal, wenn man einkaufen geht und für ein paar Billigsdorfer Produkte schon 30, 40, 50 Euro hinblättern muss, aber im Grunde genommen nicht wirklich was im Einkaufskorb hat. Und das Woche für Woche dann so ist. Ne? Und dann Menschen, denen dann nur ein paar Euro am Tag bleiben, nach Abzug ihrer Fixkosten, da geht es dann noch schwieriger, weil die kommen dann ohne den sozialen Märkten, kommen die überhaupt nicht mehr über die Runden. Ja, ich mache jetzt dann, bevor ich das nächste Thema angehe, mache ich euch wieder Musik, und zwar John Bon Jovi mit It's My Life. Kommt jetzt dann auf Radio Helsinki, Freies Radio Graz, 92,6 MHz.

Das war It's My Life auf 92,6 MHz Arbeitslosenstammtisch live auf Radio Helsinki von Bon Jovi. Ja, ein nächstes Thema, das da sehr nahtlos dazu passt und natürlich, was jetzt in den Medien in aller Munde ist, ist natürlich, was macht es mit arbeitslosen Menschen? Dort wird ja gekürzt, gestrichen und verboten bzw. eingeschränkt, wo sie halt die ÖVP eben das degressive Arbeitslosengeld eben am liebsten haben möchte, aber zumindest, weil es noch nicht so gekommen ist, zumindest nicht jetzt dann wirklich mit Gesetz und dass die jetzt wirklich speziell kürzen. Degressiv ist ja das Arbeitslosengeld jetzt schon und weil es ja eben nicht der Inflation abgegolten wird und die Teuerungen für Menschen, die arbeitslos sind oder in der Notstandshilfe sind, gleich noch viel deutlicher spürbar sind und es dadurch schon weniger wert ist, ist es halt auch so, dass halt der Zuverdienst gestrichen werden soll beziehungsweise sehr stark eingeschränkt werden soll bei den Menschen, die arbeitslos sind. Und als Draufgabe, das ist jetzt dann sozusagen die neueste, unter Anführungszeichen, Errungenschaft der Regierung, dass die Regierung haben möchte, dass eben das Bildungsgeld vom AMS, dass halt jeder, der eine bestimmte Zeit lang eine Schulung macht, kriegt ein erhöhtes Bildungsgeld, dass das auf die Sozialhilfe gegengerechnet wird, sodass Menschen, die das Pech haben, neben dem Arbeitslosengeld oder der Notstandshilfe die Richtsatzergänzung der Sozialhilfe zu bekommen, dass die niemals über diesen Richtsatz drüber rauskommen, sondern stur immer auf diesem Richtsatz, egal welche Nebenkosten sie durch die Fortbildung dann noch haben oder durch die Lebenshaltungskosten dann haben, dass die stur immer auf diesem Level bleiben und nicht weiter über den Richtsatz ja nie drüber kommen. Weil was eben ist, jetzt schon wird von der Sozialhilfe, werden halt sämtliche Sachen gegengerechnet, was halt an Einkünften dann vorhanden ist. Das heißt also, da wird halt auch geschaut, dass eben die Wohnunterstützung dort schon zum Teil mit eingerechnet wird oder teilweise voll eingerechnet wird. Dann zu verdienen, ja, kannst nichts, weil das sofort wieder von der Sozialhilfe abgezogen wird. Das heißt, du bleibst in der manifesten Armut stecken. Sozialhilfe-Richtsatz ist deutlich unter der Armutsgrenze. Das heißt, das ist eben so mit dem Ausgleichsrichtsatz gleichgeschalten und das ist weit unter der österreichischen Armutsgrenze. Und das ist dann sehr bedenklich, weil da die Leute wirklich künstlich in Armut gehalten wird. Zur Sozialhilfe muss man ja sein ganzes Vermögen bis auf 5.000 Euro verwerten, dass man sich sein eigenes Begräbnis zahlen kann. Aber jeder Zuverdienst, der da ist, der wird sofort gegengerechnet. Normalerweise, wenn du einen Geburtstag hast und eine wohlmeinende Tante schenkt dir 50 Euro, müsstest du das beim Sozialamt sofort angeben. Meine Tante hat mir zum Geburtstag 50 Euro geschenkt. Bitte sofort abziehen von der Sozialhilfe, damit ich ja mir nichts leisten kann und schön in Armut weiter dahin vegetieren muss. Ne? Und vor allem der Zuverdienst, jetzt kann man ja geringfügig dazu verdienen, noch, ist ja auch, bewahrt auch viele Menschen davor, dass sie überhaupt erst in die schlechte Sozialhilfe dann abrutschen, dass die erst in die manifeste Armut gehen müssen. Und die österreichische Armutskonferenz schreibt dort, für ein Arbeitslosengeld, das vor Absturz bewahrt. Das Arbeitslosengeld in Österreich ist zu niedrig. Wir haben 55% Nettoersatzrate und Notstandshilfe ist 90% circa vom Arbeitslosengeld. Streichen, kürzen, sperren. Das sind die Zeitworte, die Arbeitsmarktdebatte beherrschen. Doch die Wahrheit ist, das Arbeitslosengeld ist zu niedrig. Erstens, das Arbeitslosengeld ist in Österreich zu niedrig, egal ob nach 2, 6 oder 14 Monaten Arbeitslosigkeit. Und wir haben bereits jetzt das degressive, also mit der Dauer sinkende Leistungen für Arbeitslose.
wie viele Menschen arbeitslos sind, hängt nicht direkt von der Höhe des Arbeitslosengeldes ab. Wenn das so wäre, müsste es in den Ländern mit dem niedrigsten Arbeitslosengeld auch die wenigsten Arbeitslosen geben. Das trifft nicht zu. Das Arbeitslosengeld erklärt nur einen kleinen Bruchteil der Arbeitslosigkeit. Einen viel größeren Einfluss auf die Zahl der Arbeitslosen haben andere Faktoren wie Bildung, Finanz- und Wirtschaftspolitik. Zweitens, für Langzeitarbeitslose ist die Möglichkeit, Geld dazu zu verdienen, sozial- und arbeitsmarktpolitisch wichtig. Ohne Zuverdienst können viele ihre Schulden nicht regeln und ohne Schuldenregelungen finden sie keinen Job wegen der Lohnpfändung. Da sehen wir zum Beispiel in der Schuldnerberatung, wo 40% der Ratsuchenden arbeitslos sind. Für Menschen, die wegen schweren psychischen Erkrankungen lange arbeitslos sind, ist der Zuverdienst auch auf eine andere Weise existenziell. Er hilft, den Tag zu strukturieren, soziale Kontakte zu pflegen und selbst aktiv zu werden. Und Langzeitarbeitslose, die dazu verdienen können, bekommen auch viel rascher wieder einen vollwertigen Job. Das zeigt eine Studie des Wirtschaftsforschungsinstituts. Der Zuverdienst ist bei dieser Gruppe also auch arbeitsmarktpolitisch sinnvoll. Drittens, über die Hälfte aller Arbeitslosen, 52%, sind armuts- und ausgrenzungsgefährdet. Das führt unter anderem dazu, dass Arbeitslose auch stark vom psychischen Druck und Existenzangst betroffen sind. Rund 800.000 Menschen in Österreich rechnen damit, dass sie in den nächsten Monaten ihre Wohnkosten nicht mehr bezahlen können. Auch hier sind Arbeitslose am stärksten betroffen. Die Debatte rund um Streichungen, Kürzungen und Sperren dient auch als Drohmittel, um Menschen dazu zu bringen, schlecht bezahlte, prekäre Jobs anzunehmen. Diese Jobs machen aber krank. Das muss aufhören. Anstatt durch Kürzungen Frauen

Arbeitslosengeld streicht und kürzt, erhöht die Betroffenen in der Sozialhilfe. Andersrum ist es wesentlich sinnvoller. Ein besseres und höheres Arbeitslosengeld schützt uns alle. Zuverdienst. Für uns bei der Straßenzeitung Kupfermucken und besonders beim Trödlerladen wäre das eine Katastrophe, schreiben Betroffene aus Linz. Im neuen Sozialhilfegesetz wurde die Zuverdienstmöglichkeit bereits abgeschafft mit katastrophalen Folgen. Oder in der Schuldnerberatung sind 40% der Ratsuchenden arbeitslos. Ohne Zuverdienst können viele ihre Schulden nicht regeln. Und ohne Schuldenregelungen kein Jobbing, Lohnpfändung. Und gerade Menschen, die wegen schweren psychischen Erkrankungen lange arbeitslos sind oder gar keinen Job finden können, sind in vielen Fällen von geringen Nebeneinkünften abhängig. Das hilft auch bei der Tagesstrukturierung und Selbstwirksamkeit. Sozialpolitisch ist die Sache recht eindeutig. Aber auch arbeitsmarktpolitisch muss man genau hinsehen. Die jetzt oft bemühte WIFO-Studie zeigt, dass Langzeitarbeitslose der Zuverdienst die Arbeitslosigkeit verkürzt. Der Zuverdienst ist bei dieser Gruppe auch arbeitsmarktpolitisch sinnvoll. Zum Zeitpunkt der Studie im Jahr 2010 gab es in Österreich nur 45.000 langzeitbeschäftigungslose Arbeitslose. Aktuell sind es dreimal so viel. Der Effekt könne jetzt also für noch mehr Menschen relevant sein. Ähnliche Evidenz weisen aktuelle Studien in Deutschland und Frankreich nach. Das Problem bleibt, dass diese Jobs keine guten, auch sozialversicherungsrechtlich abgesicherten Arbeitsplätze sind. Einige AMS in Österreich versuchen deshalb, gleichzeitig Betriebe zu bewegen, daraus reguläre Anstellungen zu machen. Das könne noch verstärkt werden. Ja, da wäre es auch sinnvoll, dass eben auch soziale Einrichtungen und kulturelle Einrichtungen und Vereine, dass die eben gefördert werden, dass die auch Menschen vollzeitversicherungspflichtig auch anstellen können. Also ich merke es auch im Kulturbereich, wo viele Leute dann nur geringfügig angestellt werden können oder auf Werksvertragsbasis, weil eben einfach zu wenig Geld vorhanden ist, dass man sagt, okay, wir können eine bestimmte Anzahl an Leuten fix und vollversicherungspflichtig anstellen, obwohl sie es gerne haben möchten. Also da sollte auch die Politik dann ein wenig mit den Förderungen einmal schauen, wer möchte nachhaltige Arbeitsplätze schaffen. Das heißt, dass die Leute nicht prekär dort sind, wie eben beispielsweise viele Kunstschaffende, sondern dass die auch wirklich ein fixes Anstellungsverhältnis vollversicherungspflichtig sind und sie nicht von einem Werkvertrag über eine geringfügige Beschäftigung irgendwie durchhangeln müssen. Genau. Nachdem das Arbeitslosengeld in Österreich im europäischen Vergleich relativ niedrig und nicht armutsfest ist, haben rund 54.000 Menschen und somit jeder Achte im Frühjahr 2021 bis zur Geringfügigkeitsgrenze zu ihrem Arbeitslosengeld oder zur Notstandshilfe dazu verdient. Viele Betroffene bewahrt dieser Zuverdienst vor dem Abrutschen in die manifeste Armut. Besonders bei Langzeitbeschäftigungslosen wirkt eine geringfügige Beschäftigung und der damit verbundene Zuverdienst unterstützend, und zwar finanziell, was ihre Anbindung an den Arbeitsmarkt anbelangt. Insofern ist die Möglichkeit des Zuverdienstes gerade für Langzeitbeschäftigungslose arbeitsmarktpolitisch sinnvoll und sozialpolitisch notwendig. Die langjährige Erfahrung der sozialen Unternehmen zeigt, dass für Langzeitbeschäftigungslose eine geringfügige Beschäftigung eine sinnvolle Brücke in den Arbeitsmarkt sein kann. Insbesondere für vulnerable Gruppen am Arbeitsmarkt und langzeitarbeitslose Menschen ist dieser Fuß in der Arbeitswelt ungemein wichtig. Sie behalten oder bekommen dadurch eine Tagesstruktur, wichtige Kontakte, lernen neue Fähigkeiten und können stundenweise oder geringfügig arbeiten und so wieder an eine länger dauernde Beschäftigung herangeführt werden. Vor allem für Menschen mit besonderen psychosozialen Problemlagen ist die Brücke geringfügiger Zuverdienst unerlässlich, da diese Beschäftigungsmöglichkeit
oft der erste wichtige Schritt

einer erfolgreichen Reintegration ist. Im Allgemeinen gilt, dass Menschen, die bereits sehr lange arbeitslos sind und gesundheitliche Schwierigkeiten haben, der Wiedereinstieg in den Arbeitsmarkt besonders schwer fällt. Unsere Erfahrungen bestätigen, dass stufenweise Integrationspfade selbst sehr arbeitsmarktfernen Menschen den schrittweisen Wiedereinstieg ins Erwerbsleben ermöglichen. Solche Stufenmodelle reichen von einer stundenweisen Beschäftigung bis hin zu einem Transitarbeitsplatz in einem sozialen Unternehmen. Sie erlauben den Menschen durch Aufgaben, die an ihre Fähigkeiten und ihr Tempo angepasst sind, Erfolgserlebnisse, Selbstvertrauen, Zuversicht zu gewinnen und damit neue Perspektiven zu erschließen. Es braucht also einen gesamtheitlichen Blick auf das ambivalente Thema. Der Zuverdienst kann entweder Türöffner sein oder in eine Sackgasse führen. Grundsätzlich stellt die Geringfügigkeit eine sozial ungünstige und ökonomische prekäre Situation für Beschäftigte dar. Für Langzeitarbeitslose kann sie jedoch förderlich sein und für Menschen mit besonderen psychosozialen Problemlagen ist stundenweise oder geringfügige Beschäftigungen ein seit langem erprobter Schritt zu einer erfolgreichen Reintegration und sollte keinesfalls abgeschafft werden. Gleichzeitig ist evident, dass vor allem in Niedriglohnbranchen ungemein von den oftmals prekären, geringfügigen Beschäftigungsverhältnissen profitieren, auf die arbeitslose Menschen, häufig vormals teilzeitbeschäftigte Frauen, zur Aufstockung ihres geringen Arbeitslosengeldes angewiesen sind. Darüber hinaus gibt es Branchen, die eine geringfügige Beschäftigung und Mitarbeiterinnen systematisch missbräuchlich einsetzen, um über die Umgehung arbeits- und sozialrechtlicher Vorschriften Personalkosten zu sparen. Dabei haben die betroffenen Mitarbeiterinnen meist de facto keine andere Wahl, ob sie geringfügig beschäftigt oder ein voll sozialversicherungspflichtiges Dienstverhältnis eingehen wollen. Derlei Praktiken sind seit Jahren bekannt und können wohl nur über systematische Kontrollen und Aufklärung der Konsequenzen reduziert werden. Ja, also es wäre ganz wichtig, dass eben der Zuverdienst bleibt und nicht abgeschafft wird. Jetzt sehe ich gerade, jetzt sind wir schon wieder am Ende der Sendezeit angelangt. Das heißt, ich werde noch ein Abschlusslied spielen und wünsche euch schon ein schönes Wochenende. Und zwar habe ich vorbereitet Samu Haber mit 23.

Auch Samohaber mit 23 auf Radio Helsinki, Freies Radio Graz, Arbeitslosenstammtisch live von und mit Phoenix. Und ich darf euch ein schönes Wochenende wünschen, einen schönen Feiertag und mich von euch verabschieden. Jetzt kommt dann der Gunther, der macht euch wieder mit dem Tag Metal Asylum wieder munter. Tschüss!

Hallo und recht herzlich willkommen zur 162. Ausgabe Dark Metal Asylum. Mein Name ist Gunther. Ja, wir schreiben den 25. Juni und blicken auf den 14. März dieses Jahres zurück. Da fand nämlich das 10. Dunkelheadfest statt mit einer Band, die ganz spontan zusagte und zum Publikumserfolg wurde. Ich rede von den Grazern Enter Infinite, die heute bei mir im Studio live zu Gast sind. Heute bleibt auch noch Zeit für zwei brandneue Tracks aus dem extremen Metal Underground und zum Schluss gibt es noch den Dark Metal Asylum Klassiker. Wir kommen jetzt zum musikalischen Opener dieser Sendung und der ist brandneu. Die finnische 7-Mann-Truppe Hanging Gardens gibt es bereits seit 2004 und es war interessant zu sehen, wie sie sich mit dem Line-Up-Wechsel auch die Musik veränderte. Was als Doom-orientierter Metal-Act begann, bekam über die Jahre eine weibliche Sängerin dazu und die hat das Gesamtbild von Hanging Gardens stark geprägt. Das änderte sich aber wieder beim letzten Album und zwar von 2025, Idol of Bliss. Und zwar ist da nur Männergesang zu hören und der Härtegrad geht auch stark nach oben. Und die neue Single Dream Woven ist beim ersten Hören eine extrem Death Metal Nummer und entpuppt sich dann aber als extrem Metal Geschoss und die hören wir uns jetzt an. Also ich sag noch einmal hallo und herzlich willkommen mit den Hanging Gardens und Dream Woven.

0: Die Hanging Gardens waren das mit Dreamwoven und wir kommen jetzt aber zu meinen heutigen Studiogästen, die Grazer Progressive Metalcore Band Enter Infinite. Ich begrüße an Gitarren und Gesang den Frey.
1: Servus, hallo.
0: Servus. Dann den Sänger George.
2: Hallo.
0: Hallo. Servus. Den Bassisten Evgeny.
3: Hi.
0: Yeah. Servus. Und den Drummer, den Andi.
4: Servus.
0: Hallo. Hallo Andi. Freut mich sehr, dass ihr alle gekommen seid. Ich glaube, das war nicht immer so klar, dass ihr alle könnt. Ist ja ziemlich schwierig jetzt. Auch mit Familie und so weiter, ne, sage ich einmal. Ihr seid ja den Tag mit dem Asylum-Hörer bereits ein Begriff. Ihr habt ja im März ganz spontan beim Dunkelheit-Fest gespielt und hattet super Resonanzen. Wie ist es dazu gekommen und dass ihr aufgetreten seid und wie war die Stimmung?
2: Das war eigentlich eine ganz spontane Sache, wie es vielleicht oft bei uns ist. Da sind unsere Freunde von Ebony Archways ausgefallen und wir sind für den eingesprungen. Eine sehr, sehr coole Entscheidung, meiner Meinung nach. Und
0: kurzfristig
2: wir freuen uns,
0: auch, gell?
2: Es war sehr kurzfristig, aber wir freuen uns auch, dass wir dort spielen dürften. Es ist immer eine Freude für uns, auf die Bühne zu sein und zusammen zu spielen, weil wir spielen auch gerne unsere Zeug.
0: Ja.
2: Vielleicht könnt ihr auch zustimmen.
4: Ja.
2: Aber meiner Meinung nach war ein sehr, sehr cooles Konzert.
0: Ja.
2: Und wir haben viel Positives gehört, auch von Freunden, Bekannten und auch Unbekannten.
0: Okay, Gesichter. Ja, super. Ja.
2: Meiner Meinung nach sehr, sehr cool.
0: Das 10. Dunkelheit-Fest war ja mit Lift Out und vor allem mit dem Headliner Streamfleet eher auf mit Melodic Metal eingestellt. Wie erklärt ihr euch, dass euer Stil, also Progressive Metalcore, so gut ankam? Es hat irgendwie nicht so zu den anderen Bands gepasst, ist aber super angekommen, ne?
2: Ich finde meistens, weil ich würde unseren Stil als sehr besonders beschreiben.
0: Ja.
2: Es ist kaum der Fall, dass unser Stil irgendwo passt, aber im Endeffekt, wenn die Bands unterschiedlich ist, das macht das ganze Event ein bisschen besser, denke ich.
0: Ja.
2: Weil jeder kriegt was davon, denke ich.
4: Boah, also von mir, ich habe mir jetzt erst gedacht, weil wir für Ebony Archways eingesprungen sind, dass wir eher so die Härteren sind in der Runde, aber dann die anderen Bands haben schon richtig weggefegt eigentlich.
0: Ja.
4: Aber ich glaube, wir haben da trotzdem ganz gut reinpasst. Also.
0: Auf jeden Fall, ja. Ja, ihr beschreibt euren Stil als Progressive Metalcore. Könnt ihr eure Musik so beschreiben, dass sich der Hörer etwas darunter vorstellen kann? Also ein bisschen genauer oder was?
1: Tja, also das ist meiner Meinung nach gar nicht so schwer zu beschreiben. Und zwar von den Gitarren her sind wir sehr an dieses moderne Metalcore-Zeug angelehnt. So diese chantigen Töne ein bisschen, diese Riffs, mehr Riffs, weniger Soli-Sachen. Ja.
0: Ja.
1: Das ist auch das, was ich lieber schreibe. Und dann vor allem durch Andy sein Hintergrund an den Drums kommt dann dieser Progressive-Metal-Einfluss ein bisschen dazu, dass wir probieren halt ein bisschen von diesen typischen Core-Sachen wegzukommen, vor allem was die Drums angeht. Und dann schauen wir, dass wir uns da irgendwie in der Mitte treffen. Und was für uns eben auch wichtig ist, grundsätzlich ist, dass wir so eine schöne Mischung haben aus Sachen, die ins Ohr gehen.
0: Ja.
1: Und wo wir so kleine Chorusse haben, wo zum Dazusingen und dann eine harten Cuts, wo es dann richtig böse werden kann auch. Ja,
0: cool beschrieben. Ja. Was könnten Sie uns zum bisherigen Werdegang berichten? Also wann war die Gründung? Was ist die Intention hinter der Band? Wie viel Line-Up-Wechsel gab es und so weiter?
4: Also angefangen haben der Frey und ich eigentlich, ich glaube, das erste Mal zu zweit. Da war auch noch gar nicht klar, wo es eigentlich hingeht, einfach einmal wieder was machen. Und wir haben dann einen Freund von uns in Dani ursprünglich an Bord gehabt, am Bass. Der hat dann seine Einflüsse reinbracht und nach wir haben dann ein paar Besetzungswechsel gehabt. Also der Dani ist dann irgendwann gegangen. Dann, der Georg ist vorher dazu gekommen. Genau. Ja. In Georgi haben wir online gefunden.
1: Ja. Das Facebook. Nein, Blödsinn, auf Bandsuche.
2: Bandsuche.
0: Echt?
2: Ja, das war ein großer Zufall.
4: Ich habe das gar nicht gekannt, aber
2: da haben wir in Georgi. Ich habe es ganz spontan dort reingeschrieben, dass ich eine Band suche. Das ist echt ein
0: Zufall.
4: Genau, dann haben wir in Georgi gefunden. Und irgendwann ist der, haben wir uns, also der Dani ist dann irgendwann weggegangen und dann waren wir wieder auf der Suche nach einem Bassisten und dann, wenn jetzt Jahreszahlen.
1: Jahreszahlen sind schwierig. Ich glaube grundsätzlich wir um 21, 22, sowas zum Spielen angefangen jetzt war. Und dann wir haben in der Zeit wirklich mehrere Line-Up-Wechsel gehabt, Besetzungswechsel, weil zwischendurch haben wir noch einen anderen Gitarristen gehabt, da waren wir dann zwei Gitarristen, der Schombi, den haben wir auf Facebook gefunden, und da war der Stil noch ganz anders, ja. da war unser alter Bassist und der zweite Gitarrist und da, wie die dann beide aufgehört haben, hat sich da dann doch einiges verändert und dann eigentlich... Ich glaube, eine Woche oder so, nachdem wir im Studio waren und Phantoms aufgenommen haben, haben wir Evgeni auf Facebook gefunden.
0: Aha,
1: okay. Und da, wir haben schon lange noch einen Bassisten gesucht dort.
0: Ja.
1: Und dann haben immer viele haben zuerst zugesagt und gesagt, ja, es gefällt ihnen doch nicht so oder es ist zu schwer. Und dann habe ich Evgeni unser leichtestes, unser schwerstes Lied geschickt.
0: Ja.
1: Und 5 Stunden später hat er es mal aufgenommen und zurückgeschickt.
0: Okay, ja.
1: Okay, das könnte passen, ja.
0: Okay, und seid ihr auch noch in anderen Bands tätig oder wart ihr das vorher? Oder
1: ich bin nur der einzige Außenseiter jetzt, ich bin gerade in Kana, der Andi.
4: Genau, ich bin jetzt seit Jänner bei Heroist dabei.
0: Ja.
4: Wenn ich mich recht erinnere, war das, glaube ich, auch der Grund, warum wir den Gig beim Dunkelheit gekriegt haben. Weil ich glaube, der Gerci.
0: Genau, ja.
4: Du hast dich, glaube ich, ihm zuerst gefragt.
0: Ja.
4: Und
0: so war es, genau.
4: Genau. Und dann ist es auf uns gekommen, genau.
0: Ja.
2: So, ja. Ich bin auch noch beim Convergence dabei.
0: Okay, ja.
2: Ein bisschen ein anderer Stil.
0: Ja.
2: Andere Musikrichtung. Aber doch auch in die harte.
0: Okay, und.
2: Harte Richtung.
3: Ja, ich habe früher in ein paar Bände gespielt, aber das war in Russland. Einer war Sludge Doom.
0: Ja?
3: Und andere ist Gorgrind.
0: Okay, ja, also ganz was anderes. Ja. Okay. Ihr habt ja bereits euer Debüt Phantoms 2024 veröffentlicht. Wie zufrieden seid ihr mit dem Ergebnis? Also ihr habt ja schon genug Erfahrung, wie das Feedback zu dem Album ist, wie es angekommen ist, wie zufrieden seid ihr?
4: Also rein vom Prozess her ist es irgendwie interessant gewesen, weil wir zum Beispiel bevor wir ins Studio gegangen sind, hat es ein paar Lieder gegeben, mit denen wir gar nicht warm geworden sind, persönlich. Und dann nach der Studioaufnahme waren das, also bei mir zum Beispiel jetzt persönlich, Silhouettes ist auf einmal von 0 auf 100 gewesen, von meinen Favorites. Und da ist es aber auch vom Feedback von den Leuten auch ganz unterschiedlich. Also ich habe Leute gehört, die hören dieses Lied am liebsten. Dann, also fast jedes Lied auf der EP ist von irgendjemandem das Lieblingslied. Auf der EP, also das ist
0: sehr gutes Zeichen.
4: Sehr unterschiedliches Feedback, aber keiner, also das würde sich wahrscheinlich eh keiner trauen zu sagen. Keiner hat gesagt, jetzt irgendwas ist kacke oder so.
1: ich finde, ich habe den Studio, also das Arbeiten im Studio und diesen ganzen Prozess sehr spannend gefunden.
0: Mhm.
1: Für uns war es auch sehr experimentell, weil zu dieser Zeit haben wir eben auch keinen Bassisten gehabt.
0: Ja.
1: Und da ist dann ein Freund von uns, der Illy, eingesprungen am Bass und mit dem haben wir, der hat sich das vorher eh alles beigebracht, aber im Studio schreibst du halt dann und änderst noch die Basslines und bei den Vocals haben wir auch viel gemacht. Also ich glaube, eigentlich hätten nur, glaube ich, 2 Lieder oder wenn nicht nur 1 Clean Vocals haben sollen auf dem Album.
0: Echt,
1: und im Studio sind wir dann draufgekommen, na, da passt was, da passt was.
0: Aha.
1: Also und das, ja, das ist ein sehr persönlicher Prozess auf jeden Fall und da merkt man, wie der das Gefühl und der Vibe dann und da entwickelt sich das
2: dann. Ich finde ganz cool, es war eine ganz schöne familiäre Atmosphäre dort irgendwie.
0: Ja.
2: Und was ich ganz cool gefunden habe, ist eigentlich, dass große Teile von ein paar Lieder sind dort entstanden eigentlich. Und die Lieder sind, waren schon komplex genug, meiner Meinung nach, aber dann sind komplexer geworden, aber ein bisschen noch, so dass es passt.
0: Ja.
2: Also von meinem Geschmack her. Okay, ich finde, das ist so top geworden, so gut.
0: Also wir haben jetzt viel darüber geredet, auch über den Titel Silhouette ist schon geredet worden. Ja. Ich würde vorschlagen, wir hören uns den jetzt einmal an, damit wir uns vorstellen können, über was wir reden. Also, cool. Hier sind Enter Infinite mit Silhouette.

0: Meine Studiogäste Enter Infinite waren das mit dem Titel Silhouette. Ist ja der Opener eures Debütalbums. Und was würdet ihr sagen, welcher musikalische Einfluss macht es zu Progressive Hardcore, oder ist es nicht so, dass euch diese ganzen Bezeichnungen einfach nerven? Und ihr sagt ja, das ist gar nicht so wichtig.
1: Nerven nicht unbedingt, aber wir tun uns selber schwer.
0: Ja?
1: Weil wir haben dann eigentlich ein paar Freunde gefragt, so wie, also wir haben die Lieder vorgespielt, so wie würdet ihr das
0: Ja.
1: einschätzen? Wir hätten es selber nicht. Also Metalcore schon ein bisschen ein
2: Wegen der
1: Feeling.
2: melodische Teil.
0: Ja.
1: Aber
3: Ich sage mal, ich finde, der Metalcore-Einfluss ist da. Ich weiß es, ich schreibe die Gitarren und ich höre fast nur das. Also ich höre viel von
0: ja.
3: dem Metalcore-Zeug. Ich finde, dieser Einfluss ist natürlich da. Wir probieren halt ein bisschen durch das Mischmasch, was wir da haben, finde ich halt, kommt ein bisschen was raus, was vielleicht jetzt nicht so Mainstream ist, und was wir interessanter finden als jetzt, ja, immer dasselbe und immer dieselbe
0: Ja.
3: Formel. Nerven tut uns nicht, man muss sich natürlich mit irgendwas identifizieren, beziehungsweise wenn man eine Show spielt, das Erste, was der Veranstalter fragt, ja,
2: Was
3: spielt's,
0: genau,
3: was für ein Genre passt überhaupt dazu? Ja.
0: ja.
3: Und ich finde halt, oder ich denke halt, dass man
0: Ja.
3: mit dieser Mischung, die wir haben, vielleicht nicht nur diese neue, jüngere Metalcore-Szene abholt, sondern eben auch vielleicht ein bisschen mehr die Progger, die gern
0: Ja.
3: Dream Theater und solche Geschichten hören. Ja.
0: Ja.
3: Maybe. Maybe.
1: Ey, das ist vielleicht ein bisschen weit
3: Okay, gut.
0: hergeholt, aber. Wie schaut das mit welcher Band würdet ihr euch am ehesten vergleichen? Oder was sind denn eure Einflüsse? Bands, die euch beeinflusst haben?
3: Also, ich höre sehr viel Error.
0: Mhm.
3: Das ist halt eine typische Metalcore-Band, aber von gitarrentechnisch sind die meiner Meinung nach ein Traum. Wir haben sehr viel, wie wir in diesem Rockstudio waren, in Steins,
0: Ja.
3: da. Da hat unser Tontechniker, unser der Producer, der Wurmi, der hat sich immer abgeschoben, weil ich sehr viel Bendings eine mache, sehr viel schräge Dissonanzen und Bendings.
0: Ja.
3: Also ich höre sehr viel Wildjata zum Beispiel, also die
0: Okay.
3: Schweden, die so sehr, ja, seltsame Musik da machen in dem Bereich. Also das sind viel von meinen Einflüssen, ja. In letzter Zeit her ein bisschen mehr Deathcore.
0: Okay, ja.
3: George, wie schaut es bei dir aus?
2: Boah, ich bin hauptsächlich Deathcore.
0: Okay.
2: Lorna Shore, Shadows of Intent,
0: Also das
2: Whitechapel.
0: sind die Core-Einflüsse, wissen wir schon, woher die kommen,
1: Ja,
0: ne?
1: bei mir ist dann halt eher so, also wenn ich ganz früher gehe, so Opeth zum Beispiel war vom so
0: Ja?
1: Schlagzeug Awakening für mich irgendwie, weil
0: Ja?
1: ich ja ursprünglich aus der Punk-Szene komme, und dann habe ich das erste Mal Opeth gehört und gedacht, was passiert denn da jetzt?
0: Ja?
1: Und dann Dream Theater und dann mittlerweile auch gern so Tech Death, so Rivers
0: Mhm.
1: of Nile
0: Mhm.
1: Ja, ich meine, das ist auch cool, aber
3: Ja.
1: ich würde es nicht als Influence sehen, weil das schaffe ich nicht zum
3: Ja,
1: Spielen. Das sind die Gliedmaßen zu langsam.
0: Und wie schaut es aus, um was gehen denn die Lyrics? Also von was handelt denn zum Beispiel das Debüt Phantoms? Oder sind alle Songs stehen für sich allein?
2: Also, wir haben ein gemeinsames Thematik sozusagen, und das ist mehr in Richtung Selbstfindung, mehr was im Leben passiert, so ein bisschen. Wir behandeln dieses Thema generell, wenn man
0: Ja.
2: verloren ist, was man tut, wenn man
0: Okay.
2: ein Problem hat, wie man dieses Problem angeht, wenn
0: Ja.
2: man.
3: Ja, ich glaube, viele von oder einige von uns waren zu der Zeit, wie wir Phantoms geschrieben haben, sehr in einer Phase, wo sich viel geändert hat im Leben.
0: Ja?
3: Und ich glaube, das reflektiert sich in den Lyrics.
2: Okay,
3: Also, es ist dann
2: auf jeden
3: sehr
2: Fall, ja.
3: auf diesen Wachstum und die Entwicklung des eigenen Bewusstseins und
0: Ja.
3: der Geschehnisse. Man reflektiert, ja, man reflektiert
0: Okay,
3: und setzt sich mit den Problemen, die man hat, auseinander. Ja, also ich sage, es ist ein sehr persönliches Album
0: ja. Ja, auf
3: und,
2: jeden Fall, ja.
3: befasst sich mit sehr vielen persönlichen Emotionen. Ja.
0: Okay, und was ist jetzt, oder wäre zum Beispiel ein absolutes No-Go, was ihr nicht in eure Lyrics nehmen würdet, oder was ihr nie singen würdet? Gibt es so Themen?
3: Ja,
2: Boah.
3: grundsätzlich sagen wir immer,
2: Das, was in die meisten Black Metal Szene
3: ja,
2: passiert,
3: ich
2: wenn man
3: glaube,
2: das.
3: keiner von uns ist wirklich into so ja, Satanic, Mathematics. Also wir, wenn ich jetzt ein bisschen was spoilern darf von dem, an was wir sonst jetzt arbeiten, das ist das Neue. Die neuen Sachen, an denen wir arbeiten, die sind sehr global. Ne? Das befasst sich sehr mit globalen Themen zum Beispiel. Das ist was, was mir beim Schreiben jetzt, wenn man die Nachrichten aufmacht, das passiert sehr viel, was, was schief geht auf unserer Welt. Sehr viele Sachen, die nicht so sein sollten, meiner Meinung nach. Und während Phantoms jetzt sehr auf die eigenen Emotionen aus war, befasst man sich jetzt eben sehr mit einer Thematik, wie es die Menschheit generell, ja, die, die Welt und die Menschheit generell. Jetzt wirklich zu sagen, es gibt ein Thema, das wir niemals in den Mund nehmen würden, ist schwer zu sagen. Mhm. An dem Punkt gibt es ein paar, die uns jetzt nicht so interessieren.
0: Okay.
2: Aber wahrscheinlich ein Schlüsselwort, Change zum Beispiel.
3: Ja, genau. Ja.
2: Alles ändert sich. Wir versuchen auch, unsere Gedanken zu ändern, unsere Denkenweise und so.
0: Ja.
3: Ich glaube, wir sind uns alle einig, dass wir nicht irgend so eine Theme-Band sind, ja, die jetzt sich ein Thema aussucht und sich nur mit dem befasst.
0: Okay,
3: wir schauen wirklich, was ist das, was uns jetzt inspiriert?
0: Ja. Und kommt da, du sagst, also, es sind eher persönliche Sachen, die verarbeitet, oder? Weil politische Sachen kommen in den Texten nicht vor, oder?
2: In Metapherform vielleicht.
3: In Metapherform. Okay. Also wir haben schon ein bisschen was in Phantoms drinnen.
2: Genau,
3: Das Neue wird schon politisch.
0: Okay.
3: Politischer, zu gewissen Ausmaßen.
0: Das wäre eben meine nächste Frage gewesen, wie es, also Phantoms ist jetzt 2 Jahre alt, wie es ausschaut mit neuem Material, du hast da schon ein bisschen was verraten. Schreibt ihr aktuell an neuen Album oder arbeitet ihr noch an den Songs, wie schaut es aus?
1: Also wir haben eigentlich nie aufgehört, es gibt dann manche Lieder, die sind eigentlich schon direkt danach entstanden, aber wir haben dann jetzt aktuell schon für neue LP schon einiges an Material gesammelt, was in diese Thematik geht. Wir planen auch dann nächstes Jahr wieder ins Studio zu gehen.
0: Mhm.
1: Diesmal ein längeres Album.
0: Okay.
1: Es kann sein, es steht noch jetzt ein bisschen in der Schwebe, ob man vielleicht noch eine Single extra vorher noch aufnehmen, der vielleicht heuer oder im Frühjahr noch rauskommt. Aber schreiben tun wir eigentlich immer.
0: Also okay, das tut sich einiges.
1: Genau.
0: Ja.
1: Es ist halt irgendwie der kreative Output generell. Also
0: Und ihr macht das alles selber oder habt ihr ein Label, das euch hilft dabei?
3: Wir sind independent. Wir sind mittlerweile independent.
1: Wir haben ja eine Phase mit Kurt und Chaos gehabt.
0: Okay.
1: Die ist jetzt,
2: das ist jetzt
1: relativ beendet.
2: Das ist jetzt in die Geschichte.
0: Also seid ihr sozusagen wieder auf der Suche? Oder?
3: Ich glaube, Suche. Vor allem während diesem Writing-Prozess jetzt nicht wirklich.
0: Okay.
3: Wenn sich was ergibt.
0: Ja. Ja,
3: aber wie gesagt, wir sind derweil jetzt nicht am Punkt, wo wir jetzt sofort sagen, wir können jetzt ins Studio gehen und jetzt sofort ein Album aufnehmen.
0: Ja.
3: Wenn das dann der Fall ist, sobald wir unser Material so finalisiert haben, dass wir glücklich sind damit, dann wäre es vielleicht wieder eine Rede wert, aber jetzt, zumindest in diesem Schreibprozess, ist es uns lieber, wir können uns so einteilen, wie wir jetzt unterwegs sind, ohne dass da jetzt irgendwer hinten steht und sagt und auf die Uhr zeigt und sagt, wann geht's weiter?
0: Gut, dann würde ich sagen, wir hören uns noch eine Nummer von euch an. Und zwar die Nummer, die ich da ausgesucht habe, heißt Chasing Ghost. Hier sind Enter Infinite.

MTA Infinite waren das mit Chasing Ghosts. Und weil das Tag mit der Asylum eine Musiksendung ist, geht es jetzt in dieser Tonart weiter. Ich habe ja euch eingangs versprochen, dass es brandneue Songs gibt. Und mir ist aufgefallen, dass sich in letzter Zeit vor allem im Death-Metal-Sektor extrem viel getan hat. Die Liste ist lang, angefangen bei Benediction über At the Gates bis hin zu Jungle Rot. Alle Bands mit starken neuen Alben. Und da reihen sich auch die Schweden Vomitory ein, die veröffentlichen am 10. April in Death Rose ihr neues Album via Metal Blade, und wir hören uns daraus jetzt den Titel For Gore and Country an. Hier sind Vomitory.

0: Vomitory waren das mit ihrem neuen Song For Gore and Country. Und weg von der internationalen Bühne wieder zurück nach Graz zu Frey, Georgi, Evgeni und Andi, meine heutigen Studiogäste and the Infinite. Wenn ihr einen Blick auf die internationale Metal-Szene wirft, wir haben ja gerade gehört, sehr viel aus dem Death-Metal-Bereich, was verfolgt denn ihr da so am ehesten? Oder wie sagt, ja?
1: Also, ich meine, ich bin halt immer noch in Prog-Metal unterwegs.
0: Ja.
1: Gibt es natürlich viele Releases. Jetzt, wenn man jetzt Namen nennen würde, ich meine, Devin Townsend hat gerade ein richtiges Epos rausgebracht. Aber dann auch sowas dadurch, dass ich in Heroist bin, dann ist auch sowas wie Convergence wird der interessant.
0: Okay,
1: wo die haben jetzt in den letzten 4 Monaten, glaube ich, 2 Alben rausgebracht.
0: Echt,
1: einfach. Ja.
0: Ja, okay.
1: Also ich bin da jetzt ein bisschen zweigleisig, aber...
0: Ja.
1: Grundsätzlich, allein 2026 ist schon ein gewaltiges Jahr eigentlich.
0: Von da, ja. Ja.
1: Da kommst du fast oft gar nicht mehr nach,
0: ja,
1: dass du das richtig aufnimmst und dann verarbeitest, weil dann ist dann eine Woche später schon wieder der nächste Release.
0: Ja.
1: Muss man schon fleißig bleiben.
2: Ja, wie gesagt, ich bin bei uns so ein bisschen so das Scene-Kit, was das angeht, so was diese Core-Schiene angeht.
0: Ja.
2: Ich hör, das neue Era-Album Silence Outlives the Earth ist ein Traum für mich, das taugt mir richtig.
0: Ja.
2: Dann, was ich jetzt auch, in letzter Zeit höre ich viel aus einer ganz anderen Richtung, höre viel Don Broco, die was ganz was anderes machen.
0: Aha.
2: Aber es ist klasse zum Gesang üben, muss ich sagen. Was ich sonst jetzt gerne höre, ist, ich bin sehr gespannt auf das neue Fit for an Autopsy Album, auf das bin ich schon sehr gespannt. Weiß nicht, wie es bei euch ausschaut.
3: Ich weiß nicht.
0: Ja.
2: Ein Shoutout könnte man machen. Wir haben im November haben wir mit den If I Die Today gespielt.
0: Ja.
2: Und das neue Album von ihnen ist jetzt vor ein paar Tagen rausgekommen und ich glaube, es heißt I Feel Nothing.
1: Ja, es ist mega.
2: Es ist mega,
0: okay,
2: mega gut.
1: Donnerstag oder Freitag,
2: ja,
1: vorige Woche, glaube ich, rausgekommen.
2: Ja, ja, also das sind so, wie würdest du das beschreiben, was sie spielen?
1: Post-Hardcore.
2: Das ist richtig cool. Also das höre ich jetzt für in der letzten Woche.
0: Okay,
2: ja.
0: Also habt ihr auch viel Kontakte zu lokalen Bands?
2: Ja, also zu lokalen Bands, wir sind in Kontakt. Die meisten Gigs, die wir jetzt haben oder gehabt haben, sind eigentlich durch Lokale entstanden. Die Doom to Fail sind einen guten Freund von uns, mit dem wir eigentlich schon mehrere Gigs spielen wollten, aber sie sind aus gesundheitlichen Gründen leider immer ausgefallen.
0: Okay, ja.
2: Aber wir haben gesagt, dass das bringen wir noch irgendwie zusammen, ja. Das bringen wir noch irgendwie zusammen, ja.
0: Und wie schätzen ihr die Grazer Szene ein? Groß, klein?

0: das ist wirklich wahr, was du sagst. Das ist jede Woche da ein Konzert, da ein Konzert. Es ist nie so, dass du eine Auswahl hast und jetzt, jetzt hast du da Auswahl, da Auswahl.
1: Mhm. Ja, es passiert schon viel.
2: Ja. Gut, dann würde ich vorschlagen, ich spiele jetzt wie vorgehabt von euch noch einen Song. Und zwar einen, der mir sehr gut gefällt. Hier sind Enter Infinite und der Titel Inner Strength.

0: ich auf die Uhr schaue, wird es mir schlecht. Nein, wird es mir nicht schlecht, aber wir müssen uns ein bisschen beeilen. Natürlich ist die Zeit schon wieder um. Und meine Frage jetzt noch an die Jungs, was sind denn jetzt in der nächsten Zeit eure Pläne?
1: Also, wir sind ja, wie gesagt, fleißig am Schreiben, aber uns gibt es natürlich auch live zu sehen. Fix jetzt einmal am 11.07. beim Ferdinand Reloaded mit Forgotten in Progress und Tomorrow First. Da haben wir eine gute Mischung aus Metalcore, Hardcore, das wird auch Spaß. Gut zum Schulabschluss vor allem, ja. Gratis Eintritt, muss man auch sagen, vor allem für die Schüler vielleicht interessant. Und dann natürlich am, gib mir das Datum, Area 53 am
2: 17.
1: Am 17. Genau, da sind wir Opener am zweiten Festivaltag um 12.30 Uhr.
2: Es ist ja Freitag.
1: Freitag, genau. Um 12.30 Uhr, das heißt für alle am Area 53, würden uns freuen, euch dort am Freitag am Area 53 als bei der ersten Band zu sehen.
2: Freitag, der 17. Der 17. Juli, 12.30 Uhr. Bitte alle mitschreiben. 12.30 Uhr. Ja, in die Hitze.
0: Okay, das hört sich ja mal gut an. Ich muss dann leider sagen, dass das für heute sich wieder dem Ende zuneigt. Ich gebe das Wort jetzt noch einmal an euch, damit ihr euch von unseren Hörern verabschieden könnt. Bitte sehr.
2: Es war für uns auf jeden Fall eine Ehre, da zu sein. Wir haben uns sehr gefreut. Danke für die Einladung an dich, Günther. Und wir freuen uns, wenn wir unsere Zuhörer live treffen können.
0: Ja.
3: Voll, ja. Kommst du die Shows? Generell supportet die Szene, lokale Szene, generell Metal-Szene. Geht zu die Shows, trinkt ein Bier.
2: Spricht mit den Leuten.
1: Sagt hi, falls uns sagt's.
0: Ja. Gut, dann sage ich vielen Dank, dass ihr da wart, auch von meiner Seite. Zum Abschluss gibt es jetzt noch den Dark Metal Asylum Klassiker von Aura Noir, Black Trash Attack. Die nächste Ausgabe Dark Metal Asylum gibt es dann am 9. Juli, wieder um 21 Uhr, wieder hier auf Radio Helsinki und wieder mit mir Gunther. Und dann mit der Grazer Metalband Lift Out. Ich bedanke mich fürs Zuhören. Wünsche eine gute Nacht und Be Metal.

Ja, einen wunderschönen guten Abend und herzlich willkommen zur heutigen Ausgabe von Radio Lux. Die Bouncing Souls haben die heutige Sendung eröffnet und ja, normalerweise würde das auffallen, wenn ein Fußballsong getrellert wird, aber in Zeiten wie diesen, wo die Fußball-WM so omnipräsent ist, schalten viele Menschen schon auf Durchzug. Und ja, es ist die größte, aufgeblasenste WM, die es jemals gegeben hat und die Vorrunde ist noch nicht einmal abgeschlossen, das heißt, sie wird uns auch lange, lange begleiten. Diese Fußball-Weltmeisterschaft in Nordamerika, ausgerichtet vom barmherzigen, gemeinnützigen Verein FIFA unter der Führung des netten und charismatischen Gianni Infantino. Ja, böse Zungen behaupten, es geht nur um die Kohle. Diesmal haben die bösen Zungen definitiv recht. Es ist einfach nur eine Farce, was da von der FIFA veranstaltet wird, aber ja, es hat ja schon im Dezember damit angefangen, dass dem Orangenkönig eines der Veranstalterländer der FIFA Peace Prize verliehen wurde. Dieser König, der dann später einen Krieg vom Zaun gebrochen hat. Ja, die WM wird uns einfach noch länger begleiten und deshalb konzentrieren wir uns auf die wirklich schönen Dinge im Leben und zwar gute Musik und da gibt es einiges an News und auch ganz, ganz tolle Konzerte, die in der nächsten Zeit bei uns stattfinden werden. Also während der WM-Zeit und die können uns von diesem Dauerthema wunderbar ablenken. Wir bleiben gleich ein bisschen im Fußball, ja, Jargon, weil in Wien würde es, wenn wir im Fußball bleiben, ein Halbfinale, wenn nicht gar ein Finale geben. Und zwar in einem Stadion im Happelstadion und zwar spielen da die Foo Fighters am 3. Juli. Es gibt noch Karten fürs Konzert und sie haben ja auch letzte Woche in München gespielt. Und Freunde von mir waren dort und haben gesagt, ja, freu dich auf Wien, auf das Foo Fighters Konzert. Es wird grandios. Und so ein bisschen ein kleiner Spoiler, sie spielen einen Block, wo Songs der ehemaligen Bands der Mitglieder gespielt werden. Zum Beispiel von Pat Smear spielt die Germs. Nirvana wird nicht gespielt von Dave Grohl, aber von Chris Stifflett No Use for a Name. Und zwar genau dieser Song wird am 3. Juli am Freitag in Wien gespielt werden. Nur nicht von No Use for a Name, sondern von den Foo Fighters. Wir hören aber jetzt trotzdem das Original.

3. Juli im Ernst-Happel-Stadion in Wien, die Foo Fighters. Das wird sicher ein Konzert werden, wo sich ganz viele Leute Front of the Stage-Karten besorgt haben und nach der zweiten Vorband irgendwie gehofft hätten, sie hätten Sitzplatzkarten, weil es wird wahrscheinlich ein sehr, sehr langer Abend werden. Wem zwei Vorbands bei den Foo Fighters nicht reichen, der könnte sich am Tag davor in Graz das perfekte Warm-up holen. Und zwar spielen wird Sieg im Music House. Und wer sich denkt so, boah, bei der Hitze in einen Club gehen, Open Air wäre geil, der müsste einen Tag vorher am Donnerstag, am 1. Juli nach Pula fahren. Da spielen sie im altehrwürdigen römischen Kolosseum. Wir haben zwar über das Konzert in der letzten Sendung schon gesprochen, aber Sieg kann man eigentlich immer spielen und deshalb hören wir sie jetzt gleich.

2.7. Sieg im Music House. Und ein kleiner Spoiler für den Rest der Sendung, das Music House wird noch ganz, ganz oft fallen in dieser Sendung, weil da richtig geile Konzerte in den nächsten Wochen stattfinden werden. Dazu aber später. Weil wir machen das jetzt ein bisschen chronologisch. Also wir haben gesagt, Sieg am 2., Foo Fighters am 3. Und das geht dann gleich am Wochenende, Samstag, Sonntag gleich weiter. Und zwar am Sonntag würden in Attnang-Puchheim Strung-Out spielen am 5.7. Und das ist ja für viele gar nicht so weit weg. Attnang-Puchheim ist eigentlich von überall, außer von Vorarlberg in Österreich, eigentlich ganz schnell und leicht zu erreichen. Und ja, was gibt es Schöneres, als an einem Sonntag Strung-Out zu hören? Außer vielleicht an einem Donnerstagabend auf Radio Helsinki. Leider nicht live, sondern nur aus der Konserve, aber trotzdem gut.

Ja, nach Strung Out schießen wir gleich Infos noch zur der ersten kanadischen Band, die wir heute auf Radio Lux hören werden. Da gibt es noch weitere, die später folgen, aber wir fangen an mit Belvedere. Die sind wieder fett auf Europa-Tournee und da gibt es einige interessante Shows für uns im Umkreis, die auch für euch interessant sind. Die schauen wir uns später an. Zuerst hören wir mal eine Belvedere-Nummer.

Belvedere groß auf Tour mit 2 Österreich-Konzerten. Am 13.07. spielen sie in Graz, Nanonanet im Music House und einen Tag davor am 12.07. in Wien. Aber da gibt es dann auch eine dritte Möglichkeit für uns alle, wo wir uns Belvedere anschauen können, und zwar am 16.07. in München in unserem geliebten Backstage, und dort spielt dem Belvedere auch Strung Out, die wir davor gehört haben, die nochmals erwähnt am 5.07. in Adnang Buchheim spielen. Und wer jetzt sagt, oh, Sonntag, Tag des Herrn, da gehe ich auf kein Konzert, am 4.07., also am Samstag nach dem Foo Fighters Konzert, für die, die ja viele Kilometer runterspülen wollen, spielen sie in Nürnberg am Save the Core Festivals mit den Sex Pistols, Agnostic Front, Biohazards, Walls of Jericho, The Bones, No Fun at All und Chia the Cat. Also zusammenfassend, Belvedere zweimal in Österreich, Graz und Wien, Strung Out einmal in Österreich, Adnang Buchheim, am Tag davor in Bayern am Save the Core Festival und am 16.07. Belvedere und Strung Out im Backstage in München, wieder in Bayern. So, ich hoffe, das war jetzt nicht zu verwirrend, aber wir leben ja in Zeiten, wo jeder Smartphone hat. Man kann sich ja die Tourdaten auch schön raussuchen. Auf jeden Fall haben wir jetzt über 2 Veranstaltungen in Bayern gesprochen. Das Safety Core Festival, wahnsinnig cooles Festival, ein Tag im Park, richtig schön. Und dann eben auch das Strung Out und Belvedere Konzert im Backstage, wo wir auch vor kurzem waren, wahnsinnig coole Location. Und dann bleiben wir jetzt auch gleich in Bayern, nicht wegen einem Konzert, sondern wegen einem Release einer bayerischen Band, und zwar Chairwalk. Wir haben ja schon ein paar Singles von ihnen gespielt und jetzt ist es fix. Im Juli kommt das Album raus und man darf gespannt sein, weil das ist ja jetzt nicht mehr wirklich so eine Schülerband, die jetzt irgendwie den großen Durchbruch sucht. Nein, da ist schon richtig BS dahinter, bei den Mannen, die da mitspielen. Und ja, es gibt auch eine neue Vorab-Single vom Album, das im Juli rauskommt, und die hören wir jetzt an. Und wenn das Album rauskommt, werden wir uns natürlich fett damit beschäftigen. Aber jetzt vorab Chairwalk.

Das war die Jaywalk Vorab-Single. Natürlich tat's weh. Skatepunk auf Deutsch, mal was ganz was anderes. Treue Radio Lachshörer kennen die Band ja schon. Wir haben ja schon einige Male von ihnen berichtet und ihre Singles gespielt. Jetzt im Juli kommt das Album raus und natürlich werden wir uns das auch ganz, ganz genau anschauen. Jetzt geht's aber weiter mit der zweiten kanadischen Band in der heutigen Sendung, und zwar den Real Mackenzies. Die sind nämlich auch wieder bei uns zu Gänge. Und ja, bevor wir uns anschauen, wo die spielen, hören wir gleich mal von ihnen Poor Decisions.

The Real Mackenzies. Wieder mal bei uns unterwegs und das gar nicht mal so wenig. Und das auch gleich während der WM in nächster Zeit. Und zwar am 6.7. spielen sie in Adnang Buchheim wieder im Ross Diner. Am 7.7. in Wien im B72. Und am 8.7. in Graz wieder mal im Music House, wo die gute Musik in Graz zu Hause ist. Am 5.7. würden sie auch noch in München spielen, in der Roten Sonne. Diese Location kenne ich nicht, weiß nicht, ob sie cool ist oder nicht. Auf jeden Fall 5.7. München, 6.7. Adnan Buchheim, 7.7. Wien B72 und 8.7. im Music House in Graz. So viel zu den Real Mackenzies. Denn am Samstag danach, also nach diesen ganzen Shows in Österreich, findet ein richtiges Highlight statt. Und zwar am 11. Juli in Eisenstadt das Forest Glade. Oder wie es offiziell heißt, Remember Forest Glade, When We Were Wild and Young. Das Forest Glade, ja, jeder, der in Österreich mit Musik ein bisschen was zu tun hat, weiß, was das ist. Das ist eigentlich das Urfestival in Österreich, damals in Wiesn. Leider nicht in Wiesn, sondern im Schlosspark Esterhazy. Aber das Line-Up hat es wirklich in sich. Rise Against, Chad, Subways, Life of Agony, Ash, New Model Army und als Opener Ramazzuri. Eigentlich hätte Bush spielen sollen, aber die haben ja bekanntlich abgesagt und die Subways sind dann der Ersatz. Auf jeden Fall wird es ein richtig geiles Konzert werden und ein launiger Abend und ja, ich glaube, man trifft dort wieder Gott und die Welt aus seiner Jugendzeit, wenn man damals jung war, weil das erste Forest Glade gab es ja 1995 und hat sich auch lange gehalten. Leider hat es dann einmal eine Absage gegeben wegen Unwetter. Ja, und dann hat sich das dann auch in Wiesn mit den Festivals ein bisschen aufgehört. Auf jeden Fall, wir werden vor Ort sein und wir werden euch davon berichten, wie es dann wirklich war und wie es dann ist. Es ist unser erstes Forest Glade in Eisenstadt, aber letztes Jahr soll es schon richtig lässig gewesen sein. Ja, es ist schwer, da jetzt von diesen ganzen geilen Bands eine auszusuchen, stellvertretend fürs Forest Glade, aber wir haben uns für Chad entschieden.

Ja, so viele Konzerte jetzt Anfang Juli, Ende Juni. Man weiß gar nicht, was das Highlight ist. Für viele sind es die Foo Fighters, für andere die Sex Pistols, für ein paar eben Rise Against am Forest Glade. Aber der Juli hat ja noch viel, viel anderes zu bieten, konzerttechnisch. Zum Beispiel kommen The Queers auf Tour und schauen bei uns vorbei. Am 21.07. spielen sie ihr einziges Österreich-Konzert in Graz, Nona Ned im Music House und einen Tag später in München, in einer Location, die mir wieder mal nichts sagt, in München, in der Szenerie Drehleier. Und für alle die, die jetzt sagen, The Queers, der Name ist mir geläufig, aber ich weiß nicht, wo ich sie hinstecken soll, sie klingen so.

Und nach den Queers schießen wir gleich den nächsten Music House Konzerttipp nach. Und zwar auch für Juli. Und zwar am 30.07. Ende Juli spielen Total Chaos dort groß auf. Und wenn wir es schon ansprechen, spielen wir sie auch gleich. Hier sind Total Chaos.

es hat ja schon fast Tradition, dass wir Ende Juli, Anfang August immer mit wahnsinnig lässigen Clubshows von richtig geilen Bands beschenkt werden. Und das hat zum einen Teil den Grund, dass eben zu der Zeit viele Festivals stattfinden und Bands auf Tour sind und unter der Woche Shows brauchen und Österreich da halt strategisch sehr gut liegt. Zum Beispiel das Punkrock Holiday findet statt, viele Bands fahren da drunter auf dem Weg nach Slowenien, macht man halt in Österreich halt. Auf der anderen Seite, dass wir einfach eine richtig lässige Szene haben und auch Menschen, die sich scheren, solche Veranstaltungen umzusetzen. Und da geht halt immer echt jetzt ein fettes Dank raus an alle Veranstalter in Österreich, besonders auch die Jungs vom Music House oder dem Punkverein Österreich, die sich da wirklich scheren, coole Bands zu bringen. Und weil es eben das Punkrock Holiday gleich bei uns in der Nachbarschaft gibt und so viele Bands auf Tour sind, ernten wir quasi in Österreich wieder coole Konzerte ab. Wie zum Beispiel Terror. Die spielen ja unten und auf dem Weg zum Punkrock Holiday oder vom Punkrock Holiday weg, machen sie natürlich auch bei uns wieder Halt. Und bevor ich euch sage, wo man Terror außer am Punkrock Holiday im August sehen kann, hören wir eine Nummer von ihnen.

Terror mit I'm Only Stronger. Für uns relevant ist das Datum 11.8. Und zwar einen Tag nach ihrem Auftritt am Punkrock Holiday spielen sie das einzige Österreich-Konzert oder das einzige Konzert bei uns in der Ecke in Graz. Aber nicht im Music House, so wie die meisten Konzerte, die wir heute angekündigt haben, sondern sie geigen im PPC auf. Auch keine schlechte Location, auch ein ganz cooler Club mit einer recht geilen Bühne. Eine weitere Travel to or from Punkrock Holiday Band sind heuer Stick to Your Guns. Die spielen weder in Wien noch in Graz, dafür aber zwei Österreich-Konzerte. Am 6.8. geht's in Salzburg im Rockhaus rund und am 7.8. in Wörgl im Koma. Und am 8.8. spielen sie in München beim Free and Easy Tour der kurzen Wege. Salzburg, Tirol, München und Stick to Your Guns natürlich auch am Punkrock Holiday, wie schon erwähnt. Ja, wer sie nicht kennt, so klingen sie, aber ich denke, ihr kennt sie alle. 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

Und dann gibt es noch eine Band, die auch am Punkrock Holiday spielt und davor am Free and Easy in München. Und das ist eine Band, wo ich mich sehr gefreut hätte, wenn sie vielleicht auch in Österreich eine Show gespielt hätte, weil sie einfach ein Wahnsinn ist. Und zwar Good Riddance. Leider diesmal nicht in Österreich, sondern, wenn man nicht am Punkrock Holiday ist, am Free and Easy in München. Auf jeden Fall als Trostpflaster hören wir jetzt eine grenzgeniale Nummer von Good Riddance.

Aber den Vogel von Wir nützen das Punkrock Holiday für unsere eigene Veranstaltung, der wird in Graz abgeschossen und zwar am 14.8. Dort gibt es nämlich in der Messe eine Open-Air-Veranstaltung und der Headliner sind die Dropkick Murphys. Und bevor ich sage, wer dort sonst noch alles spielt, weil das ist eigentlich keine Tour-Stop-Show, weil man irgendwo anders hinfährt, sondern das ist eine ganz, ganz fette Veranstaltung, hören wir mal eine Dropkick Murphys Nummer und dann gibt es alle Infos zu dieser Veranstaltung.

schon gesagt, am 14.8. die Dropkick Murphys in Graz in der Messe, eine Open-Air-Veranstaltung. Das ist diese halb überdachte Halle hinter den Hallen, wo es ja schon etliche Veranstaltungen gegeben hat. Mit dabei auch noch Conservative Military Image und Agnostic Front. Und Agnostic Front kommen nicht vom Punkrock Holiday, weil sie haben ja letztes Jahr gespielt und keine Bands spielt 2 Jahre hintereinander am Punkrock Holiday. Aber der Co-Headliner, der für mich fast der Headliner ist, weil ich sie einfach so gern habe, lieber noch als die Murphys, sind Last and Shake. Die sind nämlich mit im Paket. Also Dropkick Murphys, Last and Shake, Agnostic Front, Conservative Military Image in Graz, Open Air, und das für 70 Euro. Also da kann man wirklich nichts sagen und jeder selber schuld, der nicht dort ist. Und zur Feier dieser Veranstaltung hören wir gleich meinen persönlichen Headliner dieser Veranstaltung, Last and Shake. Mit History of a Boring Town, und Graz beweist, dass sie mit diesen Konzerten auf keinen Fall eine Boring Town ist diesen Sommer.

So, wir kommen auch schon wieder zum Ende unserer heutigen Sendung. Mir bleibt nur, mich aus diesem heißen Studio zu verabschieden. Ich hoffe, ihr habt es kühler da draußen oder ihr genießt einfach den Frühsommer und das geile Wetter. Ja, wir hören uns wieder in 2 Wochen und für alle diejenigen, die der Fußball-WM erlegen sind, ich glaube, am Sonntag in der Früh geht es für Österreich noch um viel. Und wer genervt ist, der weiß jetzt, man kann sich mit Musik wunderbar ablenken. Und die letzte Nummer heute handelt nicht von Fußball, sondern einem viel, viel schöneren Mannschaftssport, bei dem Österreich auch besser ist bei WMs als im Fußball, und zwar von Eishockey. Wie gesagt, wir hören uns in 2 Wochen. Macht's das gut da draußen und Salut!

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Vor Urzeiten, als Vulkane spien und Echsen die Erde beherrschten, entstand eine Prophezeiung. Ein Dino werde herabsteigen, doch nicht um zu fressen, sondern um Bier zu trinken. Und nur 4 tapfere Menschen könnten ihm gegenübertreten.